0: Universitäten immer mehr zum Thema. René Meyer-Prieler von unserer Verifikationsabteilung de facto, das zeigt jetzt eine neue Studie aus den USA.
1: Knapp 100.000 Studierende aus den USA haben an der Studie teilgenommen und die Forschenden kommen zum Schluss, wer täglich KI wie ChatGPT nutzt, schummelt häufiger an der Universität. Etwa jeder vierte Studierende gibt zu, KI zum Betrügen zu verwenden und bei Studierenden, die KI selten nutzen, sind es nur 7%. Die Ergebnisse seien laut Forschenden auch auf Europa, also auch auf Österreich übertragbar.
0: Und was bedeutet das Ergebnis jetzt für die Unis?
1: Die Autoren warnen, dass der akademische Standard an Universitäten leiden könnte. Deshalb empfehlen sie neue Prüfungsformen. KI könnte dabei bewusst in Aufgaben eingebaut werden. So würde stärker bewertet werden, wie Studierende argumentieren und arbeiten und nicht nur das Endergebnis einer Aufgabe.
0: Jetzt weiter zum Wetter mit Georg Brack.
2: Heute am Freitag setzt sich ein kräftiges Hoch durch. In den nächsten Tagen erwartet uns also recht sonniges und warmes Wetter. Die Höchstwerte heute liegen noch zwischen 20 und 28 Grad. Dazu werden es von Tirol und Oberkärnten westwärts etliche Sonnenstunden. In der Osthälfte mischen vorübergehend auch dichtere Wolken mit. Am Pfingstwochenende und am Anfang der nächsten Woche gibt's dann in ganz Österreich viel Sonnenschein. An den Nachmittagen entstehen zwar auch größere Quellwolken, meist bleibt es aber trocken. Außerdem gehen sich ab Sonntag stellenweise sogar 30 Grad oder mehr aus.
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2: Im Studio ist Theresa Eder. Es ist 3 Uhr. Das geplante nationale Sicherheitszentrum in Wien-Meidling verzögert sich, und zwar wahrscheinlich um Jahre. Grund dafür sollen laut einem Kurierbericht massive Planungsfehler und stark gestiegene Baukosten sein, Verena Bruha berichtet.
3: In der Wiener Kaserne Meidling sollte die neue Hauptschaltstelle entstehen, an der künftig alle Fäden der heimischen Verbrechens- und Terrorbekämpfung zusammenlaufen. Die ursprünglich definierte Kostenobergrenze von 429 Millionen Euro liege inflations- und baubedingt heute schon bei rund 526 Millionen Euro, bestätigt Innenministeriumssprecher Patrick Meierhofer.
4: Das Bauvorhaben wurde ja 2022 mit einer gewissen Kostenobergrenze gestartet. Und natürlich ist es so, dass aufgrund der allgemeinen Baukostenentwicklung das Ganze heute einem höheren Wert entspricht.
3: Sagt Meierhofer. Nach dem BVD-Skandal um Postenschach und Datenlecks ist die Idee für das neue Sicherheitszentrum entstanden. Wann der Baustart jetzt tatsächlich erfolgt ist, wegen der laufenden Prüfungen und der Budgetverhandlungen, aber völlig offen.
2: Seltene Vogelarten wie der Wiedehopf, Steinkauz oder Bienenfresser kommen zunehmend zurück nach Österreich. Das haben Forscherinnen und Forscher beobachtet. Verantwortlich für die Wiederansiedlung ist ausgerechnet der Trend zum Biowein, berichtet Tobias Mayer.
5: Besonders im vom Weinbau geprägten Tiefland im Osten Österreichs hört man den charakteristischen Ruf des Wiedehopfs immer häufiger, berichtet Richard Zink von der österreichischen Vogelwarte.
6: Der Wiedehopf profitiert gerade in den Weingärten sehr davon, dass zum einen Insektizide kaum noch eingesetzt werden und zum anderen die Winzer und Winzerinnen in den Weingärten den Boden ganz gezielt begrünen.
5: Das führt zu mehr Insekten und damit zu einem größeren Nahrungsangebot für viele Vogelarten. Der Trend zum Biowein in Österreich führt also indirekt zu einer höheren Vogelvielfalt. Allerdings nicht überall. In konventionell bewirtschafteten Ackerbaugebieten geht die Vogelvielfalt weiter zurück. Die österreichische Vogelwarte empfiehlt, mehr Flächen freistehen oder beweiden zu lassen.
2: Und vorerst grünes Licht für Donald Trumps geplanten Triumphbogen in Washington. Seine Pläne sind von der zuständigen Kommission gebilligt worden. Die Mitglieder der Kommission waren zuvor durch Trump-Verbündete ersetzt worden. Sie haben also jetzt wenig überraschend einstimmig für das Monument gestimmt. Der 76 Meter hohe Bogen soll mit einer goldenen Engelsfigur und 2 Adlerstatuen gekrönt werden. Jetzt zum Wetter mit Georg Brack.
7: Die nächsten Tage erwartet uns sonniges und schrittweise auch wärmeres Wetter. Heute am Freitag erreichen die Temperaturen schon 20 bis 28 Grad und die Temperaturkurve zeigt nach oben. Im Lauf des Pfingstwochenendes knacken wir die 30 Grad Marke. Heute scheint dazu in ganz Österreich zumindest zeitweise die Sonne. Am meisten Sonnenstunden werden es in Vorarlberg, Tirol und in Oberkärnten. Ähnlich sonniges Wetter gibt es dann auch am Pfingstwochenende. An den Nachmittagen kommen zwar Quellwolken dazu, Regenschauer oder Gewitter sind aber höchstens vereinzelt. Einzelt dabei.
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1: Im Studio ist Theresa Eder. Es ist 4 Uhr. Den Unis in Österreich droht ein massives Sparpaket und das sorgt für Kritik. Jetzt auch vom Wiener Bürgermeister Michael Ludwig. Katja Arthofer berichtet.
2: Wer heute bei Universitäten kürzt, spart bei den Ärztinnen, Lehrern und Technikern von morgen. Mit diesen Worten in einer Aussendung reagiert Wiens Bürgermeister Michael Ludwig auf mögliche Kürzungen bei den Universitäten. Auch und obwohl seine Parteikollegin SPÖ-Wissenschaftsministerin Eva-Maria Holzleitner gestern beruhigend gemeint hatte, die Budgetverhandlungen seien noch gar nicht zu Ende und Behauptungen, es werde zu Milliardenkürzungen kommen, so nicht richtig. Eine Verschlechterung der Studienbedingungen und eingeschränkte Bildungsmöglichkeiten, meint Wiens Bürgermeister, dessen ungeachtet seien abzulehnen. Ähnlich hat sich gestern auch der neue Kärntner Landeshauptmann geäußert. Wer bei Bildung und Forschung spare, so Daniel Fellner, ebenfalls SPÖ, gefährde langfristig den Wohlstand.
1: Die USA werden zusätzlich 5.000 US-Soldaten nach Polen entsenden. Das hat US-Präsident Donald Trump auf seiner Plattform Truth Social angekündigt. Wann und von wo die US-Soldaten nach Polen verlegt werden sollen, hat Trump nicht verraten. Er begründet die Entscheidung mit seinem guten Verhältnis zum polnischen rechtskonservativen Präsidenten Nawrocki. Und nächste Woche startet Österreichs Nationalteam mit den Vorbereitungen für die Fußball-WM. Am 1. Juni gibt es ein Testspiel gegen Tunesien. Das zweite geplante Match ist abgesagt worden. Wolfgang Eichinger, für Teamchef Ralf Rangnick kein Problem.
3: Ja, dass das Testspiel gegen Guatemala wegen wirtschaftlicher Schwierigkeiten abgesagt worden ist, das kommt dem Teamchef eigentlich gelegen. Geplant wäre das Spiel in Pasadena gewesen, dann doch 200 Kilometer vom Teamcamp in Santa Barbara entfernt.
4: Dieses Testspiel wäre sowieso eher ein Störfaktor gewesen für uns. Wir hätten dann nochmal 3 Stunden hinfahren müssen, 3 Stunden zurück. Und deswegen bin ich persönlich gar nicht böse, dass dieses Spiel ausfällt.
3: Und der Teamchef, der strotzt vor Selbstvertrauen. Ein Testspiel reicht. Österreich wird bereit sein für die Weltmeisterschaft.
4: Wir haben jetzt noch ein Test gegen Tunesien am 1.6., da freuen wir uns alle drauf und dann freuen wir uns auf 2 Wochen Vorbereitung auf das erste Spiel dann gegen Jordanien und können es kaum erwarten, dass es losgeht.
3: Aber es braucht noch Geduld. In knapp 4 Wochen am 17. Juni geht es dann endlich in San Francisco los für unser Nationalteam. WM-Auftakt gegen Jordanien.
1: Jetzt zum Wetter mit Georg Brack.
5: Heute am Freitag setzt sich ein kräftiges Hoch durch. In den nächsten Tagen erwartet uns also recht sonniges und warmes Wetter. Die Höchstwerte heute liegen noch zwischen 20 und 28 Grad. Dazu werden es von Tirol und Oberkärnten westwärts etliche Sonnenstunden. In der Osthälfte mischen vorübergehend auch dichtere Wolken mit. Am Pfingstwochenende und am Anfang der nächsten Woche gibt's dann in ganz Österreich viel Sonnenschein. An den Nachmittagen entstehen zwar auch größere Quellwolken, meist bleibt es aber trocken. Außerdem gehen sich ab Sonntag stellenweise sogar 30 Grad oder mehr aus.
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2: Am Mikrofon Christina Greunz. Aus Österreich werden ca. 20.000 Partyurlauberinnen und Urlauber erwartet. Insgesamt 80.000. Lignano hat sich wieder für mögliche Alkoholexzesse gerüstet. Es werden mehr Einsatzkräfte unterwegs sein, plus private Securities. Auch dabei erstmals 4 statt wie bisher 2 Polizistinnen und Polizisten aus Österreich. Sandra Aigner berichtet.
3: Der Einsatz in Lignano wird einfach immer intensiver, sagt uns Innenministeriumssprecher Paul Eidenberger.
4: Und natürlich profitiert auch die italienische Polizei und nicht zuletzt die Österreicher, die unten feiern, davon, dass es eben mehr Ansprechpartnerinnen und Ansprechpartner aus Österreich gibt.
3: 2 Polizistinnen und 2 Polizisten, 2 aus Kärnten, 1 aus Oberösterreich und 1 aus Wien, unterstützen die italienischen Kollegen als sprachliche und kulturelle Brücke.
4: Um etwas vielleicht zu deeskalieren, um hier vielleicht im Vorhinein schon Sachen zu klären. Auf der anderen Seite sind unsere Kolleginnen und Kollegen in Italien ein wichtiger Ankerpunkt für Fragen aller Art, nicht zuletzt, wenn zum Beispiel es zu Handydiebstählen kommt, damit man eben hier schnell die richtige Information weitergeben kann.
3: Und auch ein immer wichtigerer Punkt für die österreichischen Feiernden, Selfies mit den Polizistinnen und Polizisten aus der Heimat.
2: Die Außenminister der NATO-Staaten kommen heute im schwedischen Helsingborg zusammen, um den Bündnisgipfel im Sommer vorzubereiten. Überschattet wird die Zusammenkunft allerdings von neuen transatlantischen Spannungen wegen des Iran-Kriegs. Ursache ist der Unmut von US-Präsident Donald Trump darüber, dass europäische Alliierte das amerikanische Vorgehen gegen den Iran nicht oder nur wenig unterstützen. Die EU und Mexiko unterzeichnen heute die modernisierte Version ihres Handels- und Kooperationsabkommens aus dem Jahr 2000. Dadurch sollen weitere Zölle und Handelshemmnisse abgebaut und der Rahmen für die Zusammenarbeit aktualisiert werden. In der Türkei hat ein Gericht aus Ankara die Absetzung des Vorsitzenden der größten Oppositionspartei CHP Özgür Özel angeordnet. Der ehemalige Parteichef Kemal Kılıçdaroğlu soll nun die Partei vorläufig führen. Das Urteil ist ein Schlag für die Gegner von Präsident Erdogan und belastet die Finanzmärkte. US-Präsident Trump vereidigt heute den neuen Notenbankchef Kevin Warsh. Der 56-Jährige war Trumps Wunschkandidat für die Spitze der Federal Reserve. Warsh folgt Paul nach, der die Notenbank 8 Jahre lang geleitet hatte. Das waren die Nachrichten mit Christina Greunz. Das Wetter.
5: Frühsommerlich sind die Aussichten für heute und das Pfingstwochenende. Ein Hochdruckgebiet mit sehr warmer Luft dehnt sich von der Iberischen Halbinsel bis in den Alpenraum aus. Damit gibt es einiges an Sonne bei uns und von Tag zu Tag legen die Temperaturen zu. Die ersten Tage mit Höchstwerten um 30 Grad erwarten uns. Heute aber noch nicht, da werden es tagsüber 20 bis 28 Grad. Strahlend blauen Himmel und jede Menge Sonnenschein bekommen wir heute in Vorarlberg, Tirol und Oberkärnten. Sonst wechselt die Sonne mit einigen Quellwolken. In Ostösterreich frischt ab dem Vormittag lebhafter Nordwind auf. Morgen, der Samstag, bringt wieder eine Mischung von Sonne und Quellwolken. Von Linz und Klagenfurt ostwärts können diese Wolken manchmal recht dicht werden. Am Pfingstsonntag und am Pfingstmontag dann aber in ganz Österreich überwiegend sonniges Wetter. Nur ein paar Quellwolken werden dabei sein. Und Schauer bleiben am Wochenende selbst im Bergland die Ausnahme. So viel zum Wetter von Daniel Zeinlinger.
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7: Kommen Sie gut voran, hier sind uns soweit keine Störungen gemeldet worden. Gute Fahrt!

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1: Ja, da sind wir wieder.
2: Schönen guten Morgen.
1: An diesem Freitag, da war das heute wieder früh nicht schön, als ich da reingefahren bin, so richtig schönes Morgenrot bei den Bergen.
2: Temperaturen sind auch schon okay.
1: Ja, und es ist nicht mehr so ganz tappenduster, gell?
2: Ja.
1: Es ist schon sehr, sehr,
2: boah. Das macht psychisch schon auch was.
1: Ja, das macht wirklich was, wenn du in der Früh da reinfährst und es ist nicht, eigentlich schon beim Aufwachen. Ich meine, bei dir wahrscheinlich noch nicht, gell?
2: Da ist noch ein bisschen finster,
1: drei, oder?
2: Ja, halb drei. Ich bin nicht so schnell in der
1: halb
2: Früh.
1: Halb drei? Alter Schwede.
2: Braucht ein bisschen
1: wieder,
2: Zeit.
1: Bist du gelähmt? Das wären wir echt so. Also halb drei,
2: In diesem Sinne, guten Morgen,
1: oder? Ja, genau, guten Morgen. Ja, schönen guten Morgen.

0: 15 ist es geworden, 10 nach 5 an diesem herrlichen Freitagmorgen, der ein herrlicher Tag zu werden verspricht, oder?
1: Denn heute wird es sonnig in ganz Kärnten. Ganz vereinzelt beginnt der Tag mit Dunst- oder Nebelschwaden, die verschwinden aber rasch. Am Nachmittag kommen speziell in Unterkärnten ein paar Quellwolken zum Sonnenschein dazu, es bleibt aber trocken. Die Tageshöchstwerte heute zwischen 22 und 28 Grad. 10 Grad hat es aktuell in Klagenfurt, 9 Grad messen wir in Breiteneck, 7 Grad aktuell in Lienz und Feistritz ob Bleiburg, bei Ihnen in Bad Bleiberg und Gmünd hat es 6 Grad, 3 Grad messen wir in Weitensfeld und minus 4 Grad hat es am Sonnblick.
0: Ja, dann wollen wir auch plaudern miteinander.
1: Unter 0463 511 005.
0: Rufen Sie mich an.
1: 0463 511 005.
0: Lautet die Telefonnummer.

Kitzbühel. 4 Minuten noch. 5 Minuten, dann kommt die Sonne wieder raus. 13 vor halb 6, 0463 511 005. Unsere Telefonnummer, wenn Sie Lust haben, bei uns anzurufen und mit uns zu plaudern.

0: 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Es ist 5.19 Uhr und ein kurzer Blick auf unsere Straßen. Hier kommen Sie gut voran. Gute und sichere Fahrt wünschen wir Ihnen.
1: Der Michael hat sich gemeldet. Guten Morgen, Servus.
2: Morgen,
1: Michael. Morgen, Servus, Michael. Wie geht's?
2: Alles klar.
1: Was? Jetzt habe ich dich nicht gehört. Hallo, Michael.
2: Ja, hörst du mich?
1: Ja, jetzt geht's, ja.
2: Ja, wie gesagt, alles klar. Machen wir heute gerade auf dem Weg nach Umag.
1: Umag, das im Kontext mit jemandem, der Fußballschiedsrichter ist, kann das nur mit Fußball zu tun haben.
2: Ja, was du alles
1: weißt. Ja, da ist ja immer ein riesengroßes, oder sind immer riesengroße Fußballturniere, gell?
2: Ja, genau, das ist immer so. Um Pfingsten, da sind immer zwei Veranstaltungsorte in Umag und in Boritsch.
1: Ja.
2: Jetzt waren wir mal 3 Jahre, waren wir in Boritsch und heute fahren wir mal nach Umag mit 3 anderen Schiedsrichterkollegen aus Villach.
1: Okay.
2: Und ja.
1: Und ihr pfeift dort, auch, oder?
2: Ja, genau, das ist ein Nachwuchsturnier von der U11 weg bis zur U19. Und ich glaube, das sind 150 oder 160 Mannschaften.
1: Na, bravo. Ja, da ist die ganze Welt, gell? Also die halbe ja, Fußballwelt aus genau. Europa, sagen wir so.
2: Ja, es sind auch Schiedsrichter generell aus Slowenien, aus
1: toll.
2: Kroatien,
1: ja.
2: aus Deutschland sogar.
1: Ja.
2: Es ist sehr interessant.
1: Das denke ich mir. Da wünsche ich gute Fahrt und gutes Gelingen.
2: Danke dir.
1: Alles Gute, Michael. Servus, Papa.
2: Ja, Papa.
1: Servus. Ciao. 9:30.

0: Halb sechs ist es mittlerweile geworden, Michel Steuer. Im Studio, schönen guten Morgen, Michel.
1: Servus.
0: Zeit für die Neuigkeiten.
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3: Ein 55 Jahre alter Motorradfahrer ist gestern auf der A11 der Karawankenautobahn in Fahrtrichtung Slowenien aus bisher unbekannter Ursache einem LKW aufgefahren, der am Stauende gestanden ist. Der Deutsche kam zu Sturz und wurde verletzt. Der Rettungshubschrauber C11 brachte ihn ins LKH Villach. Der 29 Jahre alte LKW-Lenker aus Serbien blieb unverletzt. Ein Alkomat-Test beim Motorradfahrer verlief positiv. Ihm wurde der Führerschein abgenommen. Gestern Abend haben bisher unbekannte Täter die Außentüre einer Firma in Villach aufgebrochen. Die Einbrecher durchsuchten die Räumlichkeiten und brachen eine weitere Türe auf. Bislang ist noch nicht bekannt, ob etwas gestohlen wurde. Unbekannte Täter haben in ein derzeit unbewohntes Einfamilienhaus in Klagenfurt eingebrochen. Sie haben die Terrassentüre aufgebrochen und durchsuchten die Räumlichkeiten. Der Einbrecher stahlen eine Armbanduhr im Wert von mehreren tausend Euro. Und mit einer Hacke haben unbekannte Täter das Glas einer Terrassentüre eines Einfamilienhauses im Bezirk Klagenfurt-Land eingeschlagen. Die Einbrecher gelangten danach ins Haus und durchsuchten die Räumlichkeiten. Sie stahlen Schmuck und Goldmünzen in bis dato unbekannter Höhe. Stefanie Glawischnik weiß, wie das Wetter heute wird.
4: Heute wird es sonnig in ganz Kärnten. Am Nachmittag kommen speziell in Unterkärnten ein paar Quellwolken zum Sonnenschein dazu. Es bleibt aber trocken. Die Tageshöchstwerte erreichen bis zu 28 Grad. 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Auf unseren Straßen kommen Sie gut voran. Gute und sichere Fahrt. Und nun zum Sport mit Hannes Orage.
5: Eishockey, Ergebnisse von der AWM in Zürich und in Freiburg, Lettland gegen Finnland 1:7, Kanada knapp als Sieger gegen Norwegen 6:5 nach Verlängerung, Schweiz, Großbritannien 4:1 und Dänemark verliert gegen die Slowakei mit 1:5. Österreich heute noch spielfrei, morgen geht es dann gegen Erzrivalen Deutschland um den Einzug ins Viertelfinale, live zu sehen in ORF 1. Meister Graz hat den Vertrag mit Weltklasse-Torhüter Maxim Lagacé verlängert, bei den 99ers somit auch im kommenden Jahr das Goalie-Gespann mit Lagacé sowie den Kärntnern Nico Wieser und Patrick Grascher. Fußball, da stehen die Kärntnerinnen Chiarat Angelo und Katharina Naschenwenk im ÖFB-Teamkader für die WM-Quali-Spiele gegen Slowenien und Norwegen. Giro d'Italia, da belegt Felix Gall auf der 12. Etappe nach Novi Liguri Platz 29. Gesamt ist der Osttiroler weiter Vierter. Und Handball, da treten die Herren des SC Kelag Ferlach heute Abend im Halbfinal-Hinspiel bei Favorit Vöslau an. Das Match live zu sehen ab 20.20 Uhr in ORF Sport Plus.
0: Danke dir, Hannes. 0463 511 005, unsere Telefonnummer. Und ich würde mich freuen, wenn Sie bei uns anrufen, mit uns ein bisschen plaudern, uns erzählen, was Sie denn am Wochenende geplant haben. 0463 511

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0: 9 Minuten nach 5:30 ist es geworden. Guten Morgen, Kärnten.
1: Morgengedanken.
0: Zeit für genau diese und für Pflegeheimleiter Jörg Fuhrmann.
2: Vor kurzem hatten wir ein Controlling der Pflegeabrechnungen im Haus. Dabei wird genau darauf geachtet, dass die verrechneten Leistungen mit dem Krankheitsbild und dem Gesundheitszustand des Bewohnenden übereinstimmen. Das Controlling verlief ruhig und die Leistungen wurden gut angeschaut. Am Ende des Controllings wurde uns noch mitgegeben, dass wir doch rechtzeitig immer wieder Anpassungen durchführen sollten, wenn sich der Gesundheitszustand ändert. Eine Aussage des Controllers jedoch hat mich stark beschäftigt und klingt auch noch immer nach. Wer von Ihren Mitarbeitenden hat die Veränderungen im Blick? Wer ist achtsam und nimmt positive, aber auch negative Veränderungen frühzeitig wahr und spricht auch darüber, so dass sich das Umfeld daran anpassen kann und das Bild schlussendlich auch die Abrechnung stimmt? Nehmen wir Veränderungen in unserer Welt, in unserer nahen Umgebung und auch bei uns selber wahr? Nehmen wir diese ernst und sprechen schlussendlich auch darüber? Oder bleiben wir stumm und verschlossen? Mir ist bewusst geworden, dass wir Veränderungen wahrnehmen und achtsam kommunizieren müssen. Ich wünsche Ihnen einen guten Blick bei Veränderungen und den Mut, diese anzusprechen.
0: 5:35, Dankeschön. Jörg Fuhrmann, er ist Pflegeheimleiter und steuert in dieser Woche die Morgengedanken bei. Sie haben auch was beizusteuern? Dann rufen Sie uns an 0463 511 005.

0: 5 Uhr ist es gewesen vor 51 Minuten, das heißt 9 vor 6 ist es jetzt. Boah, so schön draußen schon. Aber
1: und es Sonne wird da noch schöner, denn herrlich, heute wird es sonnig herrlich. In ganz Kärnten. Oh ja. Ganz vereinzelt beginnt der Tag mit Dunst- oder Nebelschwaden, die verschwinden aber rasch. Am Nachmittag kommen speziell in Unterkärnten ein paar Quellwolken zum Sonnenschein dazu, es bleibt aber trocken. Die Tageshöchstwerte heute zwischen 22 und 28 Grad. 9 Grad hat es aktuell in Börtschach, in Kornath messen wir 8 Grad, in Villach ist es wolkenlos bei 8 Grad, in Dirks aktuell wolkenlos bei 7 Grad, 6 Grad hat es in Friesach, aktuell 4 Grad am Dobratsch und im Batergassen ist es wolkenlos bei 3 Grad.
0: Schönen guten Morgen, Michael.
2: Guten Morgen, Mike.
0: Morgen, servus, wo bist du am Weg?
2: Ich bin gerade auf der Back Richtung Steiermark unterwegs.
0: Ja, was machst du bei den Nachbarn?
2: Ja, noch schnell was holen für die Kinder fürs Pfingstfest in Rennweg, die Hüpfburg abholen.
0: Ah, was habt ihr da für ein Pfingstfest?
2: Die Landjugend feiert 70 Jahre Jubiläum und wir machen da ein 2-Tages-Fest für all jene, die was nicht nach Lignan oder sonst wo hinfahren wollen, sondern im schönen Kärnten bleiben wollen.
0: Das ist eine gute Idee. Ist das, mit der Steffi habe ich schon geredet über dieses Rennweger Fest. Ist das das berühmte Fest, bei dem du auch dabei sein wirst, Steffi?
1: Ja, das ist dieses berühmte Fest.
0: Und für die holst du die Hupfburg, oder wie?
1: Danke, ganz lieb.
0: Ja, sehr gut. Genau. Ja, also pass mal gut, Michael, auf die Steffi auf, wenn es irgendwie geht, gell?
2: Ja, ich hoffe, sie wird sich bei mir melden, dass ich mit ihr in die Hupfburg gehen kann.
0: Ja, bitte unbedingt.
1: Ich habe einmal gehört, man darf maximal 50 Kilo haben, wenn man in die Hupfburg gehen will.
0: Ja, da mache ich mir jetzt bei dir nicht so die brutal großen Sorgen. Und darüber hinaus gilt auch in Rennweg, was in der Hüpfburg passiert, bleibt in der Hüpfburg.
1: Super, gell? Abgemacht.
2: Genau. Ja. Und ich weiß so schön, auf der Alm, da gibt es keine Sünd. Dadurch, dass Rennweg auf 1200 Meter ist,
0: passt.
2: Werden wir das nicht so genau.
0: Ich glaube das auch, da werden wir das mit dem halben Kilo drüber, das kriegen wir dann schon hin. Du, wann geht's los im Ernst, Michael?
2: Also morgen starten wir mit einem Abendprogramm mit den jungen Zillertaler.
0: Ah ja, super.
2: Extra einfliegen vom Megapark her. Und am Sonntag gibt es dann auch Frühschoppen mit der Katzstaller Trachtenkapelle. Untertags unterhalten uns die Kronwildkaiser und abends gibt es dann wieder Partystimmung mit den Südsteirer.
0: Wow, das klingt nach einer lässigen Party. Das Wetter, glaube ich, könnte besser nicht sein.
2: Ja, wir haben extra geschaut, dass wir in Schneefall beim Aufbau haben, dass wir fürs Wochenende
0: okay.
2: Top-Wetter haben.
0: Okay, und das ist euch geglückt. Michael, ich wünsche euch alles Gute. Und wie gesagt, du kümmerst dir ein bisschen um die Steffi. Ich kann mich auf dich verlassen, oder?
2: Ich werde mit zusammenreisen, ja.
0: Ja, ja.
2: Natürlich.
0: Ja, bitte, gell? Passt. Alles Gute wünsche ich euch.
2: Alles klar, ebenfalls.
0: Danke, servus, baba. Anni, guten Morgen.
3: Ja, guten Morgen, Mike.
0: Morgen, Anni, guten Morgen. Wie geht's?
3: Guten Morgen. Ja, danke, danke. Ja? Ein bisschen nervös.
0: Warum
3: bin
0: denn
3: ich
0: das?
3: Unterfreut. Ich habe einen schönen Pfingstausflug von mir. Ich fahre meine Schwester besuchen in Deutschland, in Heidelberg.
0: Ah, schön.
3: Ja,
0: wann geht's
3: ja.
0: los?
3: Also ich werde vor 9 Uhr abgeholt und dann fahren wir mit meiner Tochter und mit Enkelin und Freundin fahren wir nachher.
0: Gemütlich nach Heidelberg?
3: Ja, gemütlich.
0: Ja, ja. Ja, da seid ihr aber eh eine Weile unterwegs, gell?
3: Ja, mit Pause, 8, 9 Stunden.
0: Das glaube ich, das glaube ich. Ja, weil du da in München musst herum, glaube ich, Salzburg, da ist immer ein Haufen Verkehr, gell? Da muss man schon Zeit einplanen und auch ein bisschen Pausen machen.
3: Ja, das tun wir freilich. Aber ich freue mich, weil ich jetzt 13 Jahre nicht mehr draußen war und jetzt freue ich mich.
0: Das glaube ich.
3: Ja,
0: Wie lange wird es bleiben, Anni?
3: Nur über die Pfingsten, weil die Kinder arbeiten
0: klar.
3: Noch wieder.
0: Ja,
3: gell?
0: Ja, klar.
3: Die Kinder länger bleiben, aber die Kinder arbeiten.
0: Na logisch. Ja. Du könntest ja doch draußen bleiben und dann mit dem Zug zurückfahren, oder?
3: Ja, das haben sie mal vorgeschlagen, aber das wollte ich nicht.
0: Na? Ganz allein, gell?
3: Ja.
0: Was weiß man. Anni, ich wünsche...
3: allein im Zug ist nicht fein.
0: Ist auch nicht fein, verstehe ich auch,
3: ja,
0: natürlich.
3: Genau.
0: Anni, einen schönen Aufenthalt in Heidelberg.
3: Danke, danke. Und ich grüße alle, die was da bleiben müssen und die mit mir fahren dürfen.
0: Ciao, Baba, Anni, servus.
3: Ja, tschüss, schöne Pfingst.
0: Danke,
3: euch auch,
0: dir ne? auch, Baba. Ja. 5 vor 6.

0: zuhören. Vera Glocki, Marianne Wendt macht den Abschluss unserer Stunde 1 in der Morgenshow von Radio Kärnten am 22. Mai.
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2: Am Mikrofon Christina Gorenz, guten Morgen. Die Frühjahrslohnrunden verlaufen weiterhin äußerst zäh. In der Elektroindustrie spießt es sich nach wie vor und auch bei den Verhandlungen für den Tourismus und die chemische Industrie gab es gestern erneut keine Einigung. Für die chemische Industrie hat die Gewerkschaft nun Warnstreiks angekündigt, berichtet Maria Kern.
3: Ab Dienstag nächster Woche soll es in den Betrieben der chemischen Industrie zu zweistündigen Warnstreiks kommen. Was von den Arbeitgebern hier geliefert werde, sei eine Verhöhnung und eine Respektlosigkeit, heißt es von Seiten der Gewerkschaft. Die Arbeitgeber würden nur eine Einmalzahlung von 250 Euro bieten. Der Fachverband der chemischen Industrie wirft der Gewerkschaft im Gegenzug Realitätsverweigerung vor. Die Abschlüsse in der Branche seien in den vergangenen Jahren um 12 Prozentpunkte über jenen in Deutschland gelegen. Die Produktion in der chemischen Industrie in Österreich sei gesunken und es seien Arbeitsplätze verloren gegangen. Übernächste Woche sollen die Lohnverhandlungen für die chemische Industrie dann in die bereits siebte Runde gehen.
2: Nach der mutmaßlichen Aussetzung von zwei französischen Kleinkindern in einem Wald in Portugal wurden die Mutter und der Stiefvater festgenommen. Ein portugiesisches Paar fanden die beiden Buben weinend am Rand einer Straße und verständigten die Polizei. Die Brüder befinden sich nun zur Beobachtung in einem Spital, teilt die Staatsanwaltschaft mit. Nach einem Bericht von CNN Portugal sollen die Kinder, die bei ihrem Vater in Frankreich lebten, von der Mutter entführt worden sein. Der Einsatz künstlicher Intelligenz ist gerade bei jungen Menschen quasi an der Tagesordnung, auch an den Universitäten. Eine neue Studie aus den USA kommt nun zu dem Schluss, ein Viertel der sogenannten Heavy-KI-User schummelt an der Uni. René Meyer-Brila aus unserer Verifications-Redaktion de facto, was steckt denn da dahinter?
4: Naja, knapp 100.000 Studierende aus den USA haben an der Studie teilgenommen und die Forschenden kommen zum Schluss, wer täglich KI wie ChatGPT nutzt, schummelt häufiger an der Universität. Etwa jeder vierte Studierende gibt zu, KI zum Betrügen zu verwenden und bei Studierenden, die KI selten nutzen, sind es nur 7%. Die Ergebnisse seien laut Forschenden auch auf Europa, also auch auf Österreich übertragbar.
2: Und was bedeutet das Ergebnis für die Universitäten?
4: Die Autoren warnen, dass der akademische Standard an Universitäten leiden könnte. Deshalb empfehlen sie neue Prüfungsformen. KI könnte dabei bewusst in Aufgaben eingebaut werden. So würde stärker bewertet werden, wie Studierende argumentieren und arbeiten und nicht nur das Endergebnis einer Aufgabe.
2: Berichtet René Meyer-Briller. Das waren die Nachrichten mit Christina Greunz. Das Wetter.
5: Sonniges und warmes Hochdruckwetter stellt sich über das verlängerte Pfingstwochenende ein. Dabei wird zum ersten Mal heuer die 30-Grad-Marke erreicht. Jetzt in der Früh sind die Temperaturen noch breit gestreut und reichen von minus 1 Grad im Freiwald bis hin zu plus 14 oder 15 Grad im Flachland im Osten. Die aktuellen Meldungen der Landeshauptstädte, überall ist es heiter bis wolkenlos. In Wien bei 8 Grad am Stadtrand und knapp 15 in der Innenstadt, Eisenstadt 12 Grad, St. Pölten 11, Linz 10, Salzburg 7, Innsbruck 9, Bregenz, Graz und Klagenfurt 10 Grad. Meist geht es mit viel Sonnenschein durch den Tag. Die wenigen tiefhängenden Wolken und Nebelfelder im Bergland lichten sich rasch. Den meisten Sonnenschein gibt es im Bereich von Vorarlberg bis Oberkärnten. Weiter im Norden und Osten stellt sich hingegen eine Mischung aus Wolken und Sonne ein, wobei der Sonnenschein überwiegt. Das Ganze bei frühsommerlichen 20 bis 28 Grad. Besonders im Westen wird es im Vergleich zu gestern deutlich wärmer. So viel zum Wetter von Daniel Stanker.
0: Dankeschön, Daniel Neuss aus der Radio Kärnten Nachrichtenredaktion Michel Steuer.
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6: Ein 55 Jahre alter Motorradfahrer ist gestern auf der A11 der Karawankenautobahn in Fahrtrichtung Slowenien aus bisher unbekannter Ursache einem LKW aufgefahren, der am Stauende gestanden ist. Der Deutsche kam zu Sturz und wurde verletzt. Der Rettungshubschrauber C11 brachte ihn ins LKH Villach. Der 29 Jahre alte LKW-Lenker aus Serbien blieb unverletzt. Ein Alkomat-Test beim Motorradfahrer verlief positiv. Ihm wurde der Führerschein abgenommen. Gestern Abend haben bisher unbekannte Täter die Außentüre einer Firma in Villach aufgebrochen. Die Einbrecher durchsuchten die Räumlichkeiten und brachen eine weitere Türe auf. Bislang ist noch nicht bekannt, ob etwas gestohlen wurde. Unbekannte Täter haben in ein derzeit unbewohntes Einfamilienhaus in Klagenfurt eingebrochen. Sie haben die Terrassentüre aufgebrochen und durchsuchten die Räumlichkeiten. Die Einbrecher stahlen eine Armbanduhr im Wert von mehreren tausend Euro. Und mit einer Hacke haben unbekannte Täter das Glas einer Terrassentüre eines Einfamilienhauses im Bezirk Klagenfurt-Land eingeschlagen. Die Einbrecher gelangten danach ins Haus und durchsuchten die Räumlichkeiten. Sie stahlen Schmuck und Goldmünzen in bis dato unbekannter Höhe. Stefanie Glabischnik hat den Verkehrsüberblick für Sie.
7: 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Auf den Straßen kommen Sie gut voran. Wir wünschen Ihnen gute und vor allem sichere Fahrt.

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1: Morgen Steffi.
2: Guten Morgen Mike.
1: Und? Alles gut?
2: Alles bestens bei dir?
1: Jawohl. Ich glaube, heute sind schon alle ein bisschen im Reisefieber. Die einen fahren so wie du nach Rennweg, die anderen mehr Richtung Süden. Bedeutet auch, ganz wichtig natürlich, im Reiseverkehr, da wird allerhand los sein heute und morgen natürlich auch, Rückreise am Montag nicht vergessen. Wir haben uns mal bei uns in der Verkehrsredaktion erkundigt, wo man besonders aufpassen sollte und vor allem wann. Die Antworten in einer Viertelstunde hier in der Morgenshow. Wir beide wünschen einen schönen guten Morgen.

0: 6.14, 6.15 eigentlich schon, 6.45, Sie hören die Morgenshow von Radio Kärnten und das Wetter ist wie folgt.
1: Heute wird es sonnig in ganz Kärnten. Ganz vereinzelt beginnt der Tag mit Dunst- oder Nebelschwaden, die verschwinden aber rasch. Am Nachmittag kommen speziell in Unterkärnten ein paar Quellwolken zum Sonnenschein dazu, es bleibt aber trocken. Die Tageshöchstwerte heute zwischen 22 und 28 Grad. In Ariach hat es aktuell 8 Grad, in Lien, St. André im Lavantal, Ferlach und Feldkirchen messen wir 7 Grad, aktuell 6 Grad bei Ihnen in Dellach im Trautal, 5 Grad hat es in Kötschach-Mauthen und auf der Turach ist es wolkenlos bei 2 Grad.
2: Reich und schön, die guten Morgen Kärnten Seitenblicke.
0: So, heute habe ich noch meinen gescheiten Zettel, da habe ich sie hergetan. Das finde ich eine besonders spannende Geschichte. Ich bin ein großer Fan von Elias Mbarik.
1: Ja, ich auch.
0: Ich mag den brutal gern, abgesehen davon, dass er ein saufischer Kerl ist, oder?
1: Falls ich nichts.
0: Boah, also das, als wäre ich eine Frau, der wird mir gefallen. Der wird mir richtig gut gefallen. Oder?
1: Für mich ist er ein bisschen zu viel hergerichtet. Ich weiß nicht, ich mag eher so die Naturburschen.
0: Aber der ist eh mehr so ein... nicht so ein Schönling.
1: Finde ich schon, oder? Findest du nicht? Da sitzt jedes Haar perfekt.
0: Na, genau das nicht. Ich finde den genau cool. Na, der gefällt mir gut. Aber egal, die Frage stellt sich bei uns zwar nicht. Wir erinnern uns an den Film Das perfekte Geheimnis. Das war ja wirklich eine lustige Geschichte, oder?
1: Ich habe den so cool gefunden.
0: Wirklich lustig, ja. Ein paar Jahre danach gibt es jetzt eine Fortsetzung.
1: Und zwar Der perfekte Urlaub soll im Oktober ausgestrahlt werden, ja, in die Kinos kommen.
0: Und man darf da auf den Plot gespannt sein. Es ist wieder so ziemlich dasselbe Line-up, also wirklich das Who is Who, die deutsche Schauspielelite. Und es ist auch dieselbe Regisseurin, die auch sagt, der Grund, warum sie diese Fortsetzung macht, war, dass sie sich selber interessiert hat, wie geht es mit den Figuren weiter, nachdem sie sich dort ja so völlig zerkracht haben.
1: Aber trotzdem, ganz zum Schluss, haben sie sich doch irgendwie ein Stück weit verziehen.
0: Eben, also ich finde das spannend, wenn ein Regisseur selber sagt, wie geht meine eigene Geschichte weiter, oder?
1: Und das eigentlich 7 Jahre später.
0: Eben, also ich glaube, dass dieser Film wieder funktionieren wird, vor allem auch mit diesem Line-Up. Also das wird sicherlich super funktionieren. So, was haben wir da? Eine neue Machtrolle für Fürstin Charlene in Monaco?
1: Sie wurde zur Vizepräsidentin des Olympischen Komitees von Monaco ernannt.
0: Ah, okay, das ist eine der wichtigsten Sportfunktionen im Fürstentum. Und man weiß ja auch, der Herr Gemahl, der ist ja auch in Sachen Olympia ganz, ganz intensiv involviert. Also kann ich mir gut vorstellen. Ich meine, ist auch eine tolle Frau.
1: Es passt ja auch toll. Sie kommt ja selbst aus dem Spitzensport.
0: Stimmt. Schwimmen, oder?
1: Ja, Profischwimmerin. Ja. Sie war sogar mal bei den Olympischen Spielen dabei in Sydney 2000.
0: Und also im Jahr 2000. Ist nicht er Bob gefahren? Oder was irgendwas hat er auch gemacht, oder? Ich krieg's jetzt nicht mehr zusammen. Irgendwas klingt, wir werden das dann gleich recherchieren. Also es würde jedenfalls gut zu den Herrschaften passen. Also unseren Segen
1: haben Sie.
0: Definitiv 13 vor halb 7.

0: 9 Minuten noch, dann ist es 6:30. Joshua, das Wer singt denn Lieder? Wer singt dann Lieder? 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
1: Kommen Sie gut voran, hier sind uns keine Störungen gemeldet worden. Falls Sie eine Verkehrsmeldung für uns haben, rufen Sie uns gerne kostenfrei unter 0800 600 601 an. Gute Fahrt.
0: Freitag, und das bedeutet Wochenende.
1: Wochenende, ja.
0: Und zwar nicht irgendeines.
1: Pfingstwochenende.
0: Pfingstwochenende, und da wird es natürlich einen Haufen Verkehr geben. Wir haben mal nachgefragt bei Bernhard Walter, er ist aus der ORF-Verkehrsredaktion. Worauf müssen wir uns denn einstellen? Oder müssen sich die einstellen, die am Wochenende unterwegs sind, Bernhard?
2: Wir erwarten in der Nacht von heute auf morgen die erste Reisewelle von Deutschland kommend Richtung Süden. In Bayern und Baden-Württemberg beginnen ja zweiwöchige Pfingstferien. Und da zieht es traditionell sehr, sehr viele an die Adria, also nach Italien, Slowenien und Kroatien. Den Stauhöhepunkt erleben wir morgen um die Mittagszeit. Da werden vor allem die Tauern Süd- und Karawankenautobahn sehr stark befahren sein. Das Hauptnadelöhr ist der Karawankentunnel, der ja noch die nächsten 3 Jahre einröhrig bleiben wird. Die anderen Autobahnbaustellen machen uns weniger Sorgen. Auch auf der A10 bei Villach beim Tunnel St. André stehen ja seit kurzem wieder 2 Fahrspuren pro Fahrtrichtung zur Verfügung. Da sollte es also keine großen Probleme geben. Auch der Sonntag wird ein Reisetag, nicht ganz so stark wie der Samstag. Dafür erwarten wir am Sonntag starken Ausflugsverkehr, zum Beispiel rund um die Seen, und die Hochalpenstraßen Glockner, Nockalm und Maltertal sind ja auch wieder offen. Und wer über Pfingsten von Kärnten nach Salzburg fährt, die tagelange Sperre der A10 beim Knoten Ponga ist spätestens morgen früh aufgehoben. Bei der Heimfahrt nach Kärnten besteht aber, wie gesagt, die nächsten Tage große Staugefahr.
0: Ja, es ist nun einmal Pfingsten, alle sind unterwegs. Darf man nicht sparen, da muss man Samstag fahren, wenn alle fahren. Hat damals da wird der geheißen, der Nippel durch die Lasche, der Mechkrüger gesungen. 7:07.

0: Eine Minute nach 6:30.
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0: Michael Steuer mit den Neuigkeiten.
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4: Mit einem Festakt wird heute Nachmittag die Straßenverbindung über den Plöckenpass wieder für den Verkehr freigegeben. Vorerst einmal einspurig und für den Normalverkehr bei Wirtschaft und Tourismus herrscht Vorfreude. Allerdings gepaart mit einer gewissen Unsicherheit, denn eine dauerhafte Lösung für den Plöckenpass ist noch nicht in Sicht. Näheres zum Thema hören Sie in 15 Minuten im Frühjournal von Radio Kärnten. Ein 55 Jahre alter Motorradfahrer ist gestern auf der A11 der Karawankenautobahn in Fahrtrichtung Slowenien aus bisher unbekannter Ursache einem LKW aufgefahren, der am Stauende gestanden ist. Der Deutsche kam zu Sturz und wurde verletzt. Der Rettungshubschrauber C11 brachte ihn ins LKH Villach. Der 29 Jahre alte LKW-Lenker aus Serbien blieb unverletzt. Ein Alkomat-Test beim Motorradfahrer verlief positiv. Ihm wurde der Führerschein abgenommen. Unbekannte Täter haben in ein derzeit unbewohntes Einfamilienhaus in Klagenfurt eingebrochen. Sie haben die Terrassentüre aufgebrochen und durchsuchten die Räumlichkeiten. Die Einbrecher stahlen eine Armbanduhr im Wert von mehreren tausend Euro. Und mit einer Hacke haben unbekannte Täter das Glas einer Terrassentüre eines Einfamilienhauses im Bezirk Klagenfurt-Land eingeschlagen. Die Einbrecher gelangten danach ins Haus und durchsuchten die Räumlichkeiten. Sie stahlen Schmuck und Goldmünzen in bis dato unbekannter Höhe. Stefanie Weiß, wie das Wetter heute wird.
5: Heute wird es strahlend sonnig in ganz Kärnten. Am Nachmittag kommen speziell in Unterkärnten und über den Bergen ein paar Quellwolken zum Sonnenschein dazu. Es bleibt aber trocken mit Tageshöchstwerten bis zu 27 Grad. 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Auf unseren Straßen kommen Sie gut voran. Gute Fahrt. Und nun zum Sport mit Hannes Horage.
6: Eishockey, AWM in der Schweiz, Lettland gegen Finnland 1:7, Kanada, Norwegen 6:5 nach Verlängerung, Schweiz gewinnt gegen Großbritannien mit 4:1 und Dänemark verliert gegen die Slowakei mit 1:5. Österreich morgen im Schlager gegen Deutschland, möglicherweise schon mit einer Vorentscheidung, was den Aufstieg in das Viertelfinale betrifft. In Wien bei den Capitals wurde der Vertrag mit Torhüter Sebastian Vranešić um 2 Jahre verlängert. Innsbruck holt mit Conor Meyer den nächsten Neuzugang. Für den 26-jährigen Verteidiger ist es die erste Europastation. Fußball im Kader für die Damen-WM-Quali-Spiele gegen Slowenien und Norwegen sind auch die beiden Kärntnerinnen Chiarat Angelo sowie Rückkehrerin Katharina Naschenwenk. Beachvolleyball, da startet heute das österreichische Masters-Tour-Event auf der Werzer-Anlage in Börtschach, wo der Center-Court mit 300 Tonnen Sand eingedeckt wurde. Mit dabei die Klinger-Schwestern sowie Xandi Huber und Robin Seidel. Radsport Giro d'Italia, die 12. Etappe, Sieger der Belgier Segert, Felix Gall 29. Gesamt der Osttiroler weiter 4. Es führt der Portugiese Eulalio.
0: Eulalio, der klingt wie ein Gericht. 6:55, schönen guten Morgen, Kärnten.

0: Er gehört zu mir, singt Marianne Rosenberg und der Teamchef, der ÖFB-Teamchef, der gehört auch schon mittlerweile zu uns. Es geht los nächste Woche Mittwoch, da startet die Fußballnationalmannschaft mit der Vorbereitung für die WM. Am 1. Juni dann in Wien ein Testspiel gegen Tunesien. Das zweite geplante Testspiel wurde ja abgesagt, Wolfgang Eichinger, für Teamchef Ralf Rangnick, aber kein Problem.
1: Ja, dass das Testspiel gegen Guatemala wegen wirtschaftlicher Schwierigkeiten abgesagt worden ist, das kommt dem Teamchef eigentlich gelegen. Geplant wäre das Spiel in Pasadena gewesen, dann doch 200 Kilometer vom Teamcamp in Santa Barbara entfernt.
2: Dieses Testspiel wäre sowieso eher ein Störfaktor gewesen für uns. Wir hätten dann nochmal 3 Stunden hinfahren müssen, 3 Stunden zurück und deswegen bin ich persönlich gar nicht böse, dass dieses Spiel ausfällt.
1: Und der Teamchef, der strotzt vor Selbstvertrauen. Ein Testspiel reicht, Österreich wird bereit sein für die Weltmeisterschaft.
2: Wir haben jetzt noch einen Test gegen Tunesien am 1.6., da freuen wir uns alle drauf und dann freuen wir uns auf 2 Wochen Vorbereitung auf das erste Spiel dann gegen Jordanien und können es kaum erwarten, dass es losgeht.
1: Aber es braucht noch Geduld. In knapp 4 Wochen, am 17. Juni, geht es dann endlich in San Francisco los für unser Nationalteam. WM-Auftakt gegen Jordanien.
0: Boah, wird man schon aufgeregt, wenn man dran denkt. Natürlich auch wiederum, so viel sei jetzt schon verraten, hier bei uns in Radio Kärnten. Und natürlich werden wir die WM verfolgen. Und wir haben wieder unseren Experten, Mr. Fußball, Waschi Mertl, wird jeden Tag bei mir in der Früh sein und ein bisschen erklären, was denn von den gerade laufenden oder zu Ende gegangenen Spielen zu halten ist, beziehungsweise zu halten war. 3 vor 7:15 in 3 Minuten, das Frühjournal.

0: 3:45 ist es mittlerweile geworden. Neues aus der Nachrichtenredaktion gleich hier. Zunächst noch der Blick zum Himmel aufs Wetter. Aber passt super.
1: Heute wird es strahlend sonnig in ganz Kärnten. Am Nachmittag bilden sich über den Bergen nur ein paar kleine Quellwolken. Es bleibt trocken mit bis zu 27 Grad. In Klagenfurt hat es aktuell 10 Grad, 9 Grad messen wir in Villach und St. Veit, 7 Grad aktuell im Völkermarkt und in Heiligenblut ist es wolkenlos bei 5 Grad.
0: Na, wer aber nichts nach Litschi fahren, bleib ich da, gell?
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3: Guten Morgen, heute ist Freitag, der 22. Mai. Willkommen zum Frühjournal von Radio Kärnten. Mit einem Festakt wird heute Nachmittag die Straßenverbindung über den Plöckenpass wieder für den Verkehr freigegeben. Vorerst einmal einspurig und nur für den Normalverkehr. Bei Wirtschaft und Tourismus herrscht Vorfreude. Allerdings gepaart mit einer gewissen Unsicherheit, denn eine dauerhafte Lösung für den Plöckenpass ist noch nicht in Sicht. Isolde Notnagel.
4: 900 Tage nach dem Felssturz vom Dezember 2023 herrscht heute einmal Aufatmen. Die Bauarbeiten auf der damals zerstörten Straße sind abgeschlossen. 25 Millionen Euro wurden von der italienischen Straßenbehörde ANAS in die Absicherung investiert. Immer wieder haben sich die Sanierungsarbeiten auf italienischer Seite verzögert. Auch wenn ab heute wieder Autos die Straße passieren können, bleibt die Situation angespannt. Denn Geologen sind sich sicher, der nächste Felssturz kommt bestimmt und damit auch die nächste Sperre der Straße, die so wichtig ist für den Tourismus und die Wirtschaft in der Region. Im Zentrum der politischen Gespräche steht allerdings eine langfristige Lösung für die Verbindung zwischen Österreich und Italien. Dabei gibt es zwei Möglichkeiten, eine Alternativstraße oder ein Scheiteltunnel, die wesentlich kostspieligere Variante. Von Experten wird der Scheiteltunnel klar favorisiert. Er würde eine ganzjährige wetterunabhängige Verbindung schaffen und die Bedeutung des Plöckenpasses für Wirtschaft und Tourismus langfristig sichern. Die Region Friaul-Julisch-Venetien setzt sich für den rund 4 Kilometer langen Scheiteltunnel ein. Um dieses Großprojekt umzusetzen, bemüht man sich um finanzielle Unterstützung aus Wien, Rom und auch bei EU-Stellen. Aus dem Büro von Straßenbaureferent und Landeshauptmann-Stellvertreter Martin Gruber hieß es diese Woche, es würden beide Varianten intensiv geprüft, der Scheiteltunnel und die Variante einer in erster Linie touristischen Straße auf einer historischen Römerroute. Möglich, dass es beim heutigen Festakt um 14.30 Uhr ein Signal in eine Richtung gibt.
3: Isolde Notnagel hat informiert. Ein 55 Jahre alter Motorradfahrer ist gestern auf der A11 der Karawankenautobahn in Fahrtrichtung Slowenien aus bisher unbekannter Ursache einem LKW aufgefahren, der am Stauende gestanden ist. Der Deutsche kam zu Sturz und wurde verletzt. Der Rettungshubschrauber C11 brachte ihn ins LKH Villach. Der 29 Jahre alte LKW-Lenker aus Serbien blieb unverletzt. Ein Alkomat-Test beim Motorradfahrer verlief positiv. Ihm wurde der Führerschein abgenommen. Unbekannte Täter haben in ein derzeit unbewohntes Einfamilienhaus in Klagenfurt eingebrochen. Sie haben die Terrassentüre aufgebrochen und durchsuchten die Räumlichkeiten. Die Einbrecher stahlen eine Armbanduhr im Wert von mehreren tausend Euro. Mit einer Hacke haben unbekannte Täter das Glas einer Terrassentüre eines Einfamilienhauses im Bezirk Klagenfurt-Land eingeschlagen. Die Einbrecher gelangten danach ins Haus und durchsuchten die Räumlichkeiten. Sie stahlen Schmuck und Goldmünzen in bis dato unbekannter Höhe. Ab heute heißt es wieder Tutto Gas in Lignano Sabbiadoro. Zehntausende Partybegeisterte aus Österreich werden am Wochenende erwartet. Die Auflagen für die Besucherinnen und Besucher bleiben ähnlich wie im Vorjahr. Aus Kärnten unterstützen heuer eine Beamtin und ein Beamter die Polizei und Carabinieri. Barbara Veit.
5: Einer der Kärntner Polizisten hat bereits mehrere Male seine italienischen Kollegen zu Pfingsten unterstützt. Er lasse das Wochenende auf sich zukommen, weiß aber aus Erfahrung.
6: Regel Nummer 1 ist es einmal Ruhe bewahren. Also Deeskalation steht immer im Vordergrund. Es wird nicht nur oft ein Auge zugedrückt, sondern meistens auch zwei Augen. Und die italienischen Kollegen entscheiden dann eh. Wenn es dann wirklich mit Reden nicht mehr funktioniert, dann wird eh durchgesetzt.
5: Allgemein seien die Touristinnen und Touristen aber verständnisvoll und dankbar für die Vermittlungshilfe, so Revierinspektor Martin. Neben der Polizei sind auch Carabinieri und private Sicherheitsdienste von heute bis Montag in Lignano im Einsatz. Sie werden vor allem in öffentlichen Verkehrsmitteln, den Ausgangsverkehr Ausgehvierteln und an belebten Plätzen aufpassen. Die Regeln würden sich im Vergleich zum Vorjahr nicht viel ändern, sagt der Kärntner Polizist. Das heißt, über Nacht dürfte wieder ein Badeverbot gelten. Der Großteil des Strandes dürfte dann auch gesperrt werden. Auch Alkohol dürfte zu dieser Uhrzeit nicht mehr an öffentlichen Plätzen getrunken werden. Musik dürfte bis Mitternacht erlaubt sein. Details würden von der italienischen Polizei noch abgestimmt und vor Einsatzbeginn am Abend verkündet, so Revierinspektor Martin. Für alle Gäste, die es ruhiger angehen lassen wollen, gibt es Angebote der Stadt, beispielsweise Yoga am Strand.
3: Barbara Veit hat informiert und das war das Frühjournal von Radio Kärnten mit Michael Steuer. Weiter geht's mit Mike.
0: Danke vielmals und mit der Steffi. Und ich glaube, Ligi wird uns heute noch ein bisschen beschäftigen, oder?
1: Ganz bestimmt.
0: Du warst ja auch einmal Spring Break in Ligi, oder?
1: Ja.
0: Da gibt's eine Geschichte, die sie mir gestern erzählt hat. Ich werde die selbstverständlich nicht weiter erzählen, weil die Geschichten sind bei mir ja optimal aufgehoben. Wobei die Geschichte ist so gut, dass ich schon sehr versucht bin. Ja, also extrem. 9:07. Guten Morgen, Kärnten.

0: noch, dann ist es 7 Uhr.
1: Der Luftkuss
2: von gestern
0: hatte mit den Olympischen Spielen der Holzarbeiter, sage ich jetzt im weitesten Sinne, in Litzelhof zu tun. Hat gestern, glaube ich, begonnen, Donnerstag, Freitag und heute auch noch.
2: Gehört, ich glaube sogar bis morgen. Nein, heute.
0: Ja, genau, heute, genau. Richtig. Und da haben wir uns gedacht, okay, ist sehr, sehr spannend, was die da alles machen. Wollen wir doch jemanden am Telefon haben, der da daran teilnimmt? Tobias Wirnsberger hat sich bei uns gemeldet.
3: Guten Morgen.
0: Morgen. Seit gestern wird bei euch geschnitten, auf Teufel komm raus, gell?
3: Ja, genau.
0: Ja? Wie läuft das genau ab? Erklär mir einmal bitte.
3: Ja, gestern haben wir die Alpen-Adria-Wald-Olympiade gehabt mit fast 100 Teilnehmern, über die 5 Disziplinen geschnitten. Und heute ist dann die Europameisterschaft. Da war gestern schon der erste Teil. Die waren unten im Ostjach bei einem Forstparcours und haben dort sehen können, Wiesen.
0: Mhm.
3: Und die schneiden heute die 5 Disziplinen bei uns da am Litzelhof.
0: Und was tust du?
3: Ja, ich habe gestern mitgeschnitten, Wald-Olympiade.
0: Ja. Und in welcher Disziplin bist du da angetreten?
3: Wir treten da in alle Disziplinen an.
0: Welches sind da diese Disziplinen, Tobias?
3: Ja, da ist der Vollkerb, also Felsschnitt. Du musst einfach einen simulierten Baum mittels Vollkerb und Felsschnitt auf eine 15 Meter entfernte Linie spielen und dort hinschneiden.
0: Den schneide ich um und der muss genau dort hinfallen, wo ihr sagt, dass er hinfallen soll.
3: Ja, das ist nur simuliert und das wird dann ausgemessen.
0: Was habt ihr noch für Disziplinen?
3: Ja, danach ist es Kettenwechseln. Da muss man einfach von einer stumpfen Kette auf eine scharfe Kette wechseln. Dann muss man mit der Motorsäge, wo man gerade gewechselt hat, den Kombinationsschnitt machen.
0: Hat uns der Tobias Wirnsberger gestern erzählt über die Veranstaltungen und die Wettkämpfe sozusagen in Litzelhofen und auch der heutige Luftikus, der steht. Wobei, der wird weniger sportlich. Wohl, manche machen das auch sehr sportlich, oder?
2: Da hast du vollkommen recht.
0: Mehr dazu in der nächsten Stunde, 2 vor 7.

0: Sekunden noch, dann ist es 7 Uhr. Halbzeit, Freitag, 22.05. Guten Morgen, Kärnten.
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2: Am Mikrofon Christina Greinz, guten Morgen. Inmitten der Unsicherheit um einen teilweisen Abzug von US-Streitkräften aus Europa hat US-Präsident Donald Trump bekannt gegeben, 5000 zusätzliche Soldaten nach Polen schicken zu wollen. Grund dafür soll der polnische Präsident sein. Trumps Ankündigung kommt vor dem heutigen Treffen der NATO-Staaten in Schweden, berichtet Raffaella Steinbach.
3: Donald Trump strebt eine Reorganisation der amerikanischen Truppen in Europa an. Ich freue mich, bekannt zu geben, dass die Vereinigten Staaten 5000 zusätzliche Soldaten nach Polen entsenden werden, schreibt Trump auf seiner Online-Plattform True Social. Konkretes, wie so oft, also etwa wann und von wo die US-Soldaten und Soldatinnen nach Polen verlegt werden sollen, nennt Trump nicht. Seine Entscheidung begründet der Republikaner mit seinem guten Verhältnis zum polnischen rechtskonservativen Präsidenten Karol Nawrocki. Polen hatte schon in der vergangenen Woche Berichte dementiert, wonach das Land vom Stopp der Entsendung einer Kampfbrigade von mehr als 4000 US-Soldaten nach Europa betroffen ist.
2: In Grönland demonstrierten Hunderte gegen die Eröffnung eines neuen und größeren US-Konsulats in der Hauptstadt Nuuk. Auch die grönländische Regierung erklärt erneut, dass die Insel nicht zum Verkauf stehe. US-Präsident Trump hatte wiederholt betont, er wolle Grönland haben. Immer mehr Protest gibt es gegen mögliche Einsparungen bei den Universitäten. Obwohl die zuständige Wissenschaftsministerin Holzleitner von der SPÖ betont, dass die Milliardenkürzungen noch nicht fix seien. Nach mehreren Landeschefs kritisiert jetzt auch Wiens Bürgermeister Ludwig die Sparpläne. Katja Arthofer berichtet.
4: Wer heute bei Universitäten kürzt, spart bei den Ärztinnen, Lehrern und Technikern von morgen. Mit diesen Worten in einer Aussendung reagiert Wiens Bürgermeister Michael Ludwig auf mögliche Kürzungen bei den Universitäten. Auch und obwohl seine Parteikollegin SPÖ-Wissenschaftsministerin Eva-Maria Holzleitner gestern beruhigend gemeint hatte, die Budgetverhandlungen seien noch gar nicht zu Ende und Behauptungen, es werde zu Milliardenkürzungen kommen, so nicht richtig. Eine Verschlechterung der Studienbedingungen und eingeschränkte Bildungsmöglichkeiten, meint Wiens Bürgermeister dessen ungeachtet, seien abzulehnen. Ähnlich hat sich gestern auch der neue Kärntner Landeshauptmann geäußert. Wer bei Bildung und Forschung spare, so Daniel Fellner, ebenfalls SPÖ, gefährde langfristig den Wohlstand.
2: Der Ebola-Ausbruch in der Demokratischen Republik Kongo weitet sich aus. Nach Angaben der Behörden wurde jetzt ein Fall in einer Region bestätigt, die hunderte Kilometer vom ursprünglichen Epizentrum entfernt liegt. Landesweit gibt es bisher 670 Verdachtsfälle und 160 mutmaßliche Todesopfer. Das waren die Nachrichten mit Christina Greinz. Das Wetter.
5: Sehr warme Luft von der Iberischen Halbinsel erreicht uns allmählich und damit steigen die Temperaturen in den kommenden Tagen zum ersten Mal in diesem Jahr über 30 Grad. Aber noch nicht heute, obwohl die Temperaturen schon spürbar zulegen. Am Nachmittag hat es zwischen 20 und 28 Grad, am wärmsten wird es in Vorarlberg, Tirol und in Kärnten. Die aktuellen Temperaturen in den Landeshauptstädten: Wien 15 Grad, Eisenstadt 14, St. Pölten 13, Linz 11, Salzburg 8, Innsbruck 10, Bregenz 11, Graz 12 und Klagenfurt knapp 11 Grad. Mit viel Sonnenschein geht es weiter durch den Tag. Die Wolken in der Obersteiermark lösen sich bald auf. Strahlend blau bleibt der Himmel in Vorarlberg und in Tirol. Weiter im Osten mischen auch ein paar Wolken mit, vom Eindruck her überwiegt aber der Sonnenschein. Der Wind macht sich vor allem ganz im Osten und auf den Bergen bemerkbar. So viel zum Wetter von Daniel Stanker.
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6: Kommen Sie gut voran. Gute und sichere Fahrt wünschen wir Ihnen.
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1: Morgen Steffi.
2: Guten Morgen Mike.
1: Also ich oute mich jetzt hier mal, ja. Ich wäre gerne, gebe ich zu, für dieses Wochenende noch einmal 18.
2: Und in Lignano.
1: Ja. Weißt du, es hat es ja zu meiner Zeit nicht gegeben, sowas. Du bist mit 18 nicht allein nach Lignano gefahren oder sonst wohin. Ja?
2: Ich kenne, aber das sind ja immer die Geschichten, oder? Zu meiner Zeit hat es das nicht gegeben.
1: Es
2: wir sind mit
1: gegeben.
2: 28 das erste Mal aufs Land gekommen. Ja,
1: das ist in der Tat so. Ich glaube nicht, dass. Ich glaube nicht, dass irgendwas, es wäre auch einmal ein schöner Luftikus, aber ich glaube nicht, dass irgendjemand zu meiner Zeit mit 18 oder mit 17 alleine nach Lignano gefahren wäre. Ich meine, erst einmal, wie wärst du dort runterkommen? Es hat kein Mensch ein Auto gehabt damals. Einen L17 hat es auch noch nicht gegeben. Also wie wärst du jetzt bitte schon tatsächlich dort nach Lici runtergefahren?
2: Das hast recht, ja? Das hast recht.
1: Also drum, das Wochenende tät mir das schon taugen. Vielleicht ruft jetzt jemand an und nimmt mich mit. Das wäre auch ein schöner Luftikus.
2: Ja,
1: wir suchen jemanden, der mich mitnimmt fürs Wochenende mit den 17-, 18-Jährigen in Lici feiern.
2: Dann wollen wir aber einen Bericht haben.
1: Was in Lici passiert, bleibt in Lici. Na, keine Angst, Kids, wir machen einen anderen Lici-Lufti. Ja? In ein paar Minuten in der Morgenshow. Das ist Jerry Rafferty und seine Baker Street. Wir beide wünschen einen schönen guten Morgen.

0: 3 Minuten vor 7:45 das Wetter heute.
1: Es wird heute strahlend sonnig in ganz Kärnten. Am Nachmittag bilden sich über den Bergen nur ein paar kleine harmlose Quellwolken. Von den Tauerntälern bis ins obere Lavantal wird teils noch mäßiger, vereinzelt auch lebhafter Wind. Die Tageshöchstwerte erreichen 22 bis 27 Grad. 11 Grad hat es aktuell in Klagenfurt und Breiteneck. 8 Grad messen wir bei Ihnen in Bad Bleiberg und Lienz. Aktuell 7 Grad in Döllach. 6 Grad hat es in Hermagor und 4 Grad in Weitensfeld. Der Blick auf unsere Berge: am Katschberg messen wir aktuell 6 Grad, 5 Grad hat es am Lobratsch und minus 3 Grad am Sonnblick. Und die Temperaturen bei unseren Nachbarn: in Venedig ist es wolkenlos bei 17 Grad und in Maribor wolkenlos bei 11 Grad.
0: 7:45, der Luftekurs gleich hier.
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0: führt uns heute ins benachbarte Ausland.
1: Nach Italien?
0: Ja, nach Legi.
1: Ja.
0: Spring Break, Pfingsten.
1: Passend zu Pfingsten, wollte ich gerade sagen.
0: Du warst einmal dort?
1: Ich war mal dort. Spring Break. Einmal, ja.
0: Und dort geht es, glaube ich, schon irgendwie so recht zur Sache, ne?
1: Dort geht die Post ab.
0: Ja. Yep. Und darum wollen wir jemanden heute am Telefon haben,
1: der genau übers Wochenende dort ist.
0: Und zwar ein junger Mensch, also bitte, es gibt ja natürlich auch Familien, die jetzt dorthin fahren. Es ist ja nicht den ganzen Linien so, dass dort die Post abgibt. Da gibt es halt quasi die Vergnügungsmeile und dort lassen sie es ordentlich krachen. Ein bisschen abseits davon ist es natürlich ganz anders, haben wir auch schon heute in den Nachrichten gehört. Wenn ihr also Burschen und Mädels an diesem Wochenende in Litschi seid, dann ruft sie mir jetzt bitte an und keine Angst, ihr müsst mir nicht mitnehmen. Mein Schön wäre schon, aber ihr müsst nicht, ja, ihr könnt's. 0463
1: 511 005. Ihr könnt euch ja uns beide gern mitnehmen.
0: Genau, irgendwann muss ja zahlen auch, ne?
1: Ja, ja.
0: Gut. Buben und Mädeln, falls ihr da jetzt am Wochenende nach Litschi fahrt oder schon unten seid.
1: Noch besser, ja.

0: sagt es euch, ist wurscht. Habe ich ein Auto oder? Wie ist das? 0463
1: 511 005.
0: Wenn ihr am Wochenende nach Lignano fährt, zur Springbank, zur Pfingsten, dann wollen wir euch auch ein bisschen eine feste Unterlage dafür liefern.
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0: Burschen, Mädels, wenn ihr am Wochenende in Lignano seid, bitte jetzt bei uns anrufen.
1: Unter 0463 511 005.
0: Und gewinnen. 1, 2, 3.

0: 11 Minuten nach dem ist es 7:30 sicher unterwegs mit Radikanten auf den Straßen.
1: Kommen Sie gut voran, hier sind uns soweit keine Störungen gemeldet worden. Gute und sichere Fahrt.
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0: Morgen Daniela, wo bist du heute?
3: Einen schönen guten Morgen heute vom Biomarkt in Klagenfurt, wo ich ein neues Gesicht sozusagen gefunden habe. Viktoria Skubel, von wo denn genau?
4: Aus dem schönen Lierks am Fuße der Saualm.
3: Ihr habt einen Bio-Bauernhof zu Hause. Welche Tiere findet man bei euch?
4: Schafe tatsächlich. Also ein paar Hühner haben wir für uns selber, aber in Wahrheit Mutterschafe und einen Haufen Lämmer.
3: Schon seit Generationen oder frisch begonnen damit?
4: Nein, wie ich den Hof übernommen habe, habe ich mit den Mutterschafe angefangen. Mein Vater hat früher ganz klassisch Milchkühe gehabt und ich habe jetzt Schaf.
3: Zum wievielten Mal jetzt am Biomarkt in Klagenfurt?
4: Jetzt zum zweiten Mal.
3: Und generell neu im Marktgeschäft?
4: Ja, genau. Also direkt vom Marktungshaus haben wir schon, also ab Hofverkauf, aber am Biobauernmarkt bin ich jetzt das zweite Mal.
3: Jetzt ist Grillsaison und ihr bringt auch Grillfleisch vom Schaf mit. Was gibt's denn da?
4: Grillkotelett vom Schopf, vom Rücken, faschiertes für einen Chibi vielleicht.
3: Beim Lammfleisch muss man da beim Grillen was Besonderes beachten?
4: Nein, ist nichts anderes wie jedes andere Fleisch. Auch zu durch soll es halt nicht sein, sonst wird es wie jedes andere Fleisch zart. Und ich würze es eigentlich nur mit Salz, Pfeffer und ein bisschen frischen Kräutern und das war es eigentlich schon.
3: Eigene

0: sich Schulter und Schlegel auch zum Grillen oder macht man damit andere Gerichte eher?
1: Naja, das sind größere Trimlern, das tut man eher kochen oder ins Bockrohr rein.
0: Aufgefallen sind mir Ravioli. Wie werden die gemacht?
1: Das ist eine harte Handarbeit. Das sind so gefüllte Nudeln, so wie Kassnudeln in Wahrheit, mit Lammfleisch und verschiedenen Gemüse.
0: Wie lange kocht man die dann?
1: Na, gar nichts. Die sind fix fertig gekocht. Die braucht man nur ganz kurz noch erwärmen im heißen Wasser. Und dann ich mache es mit Preiselbeerbutter, in Preiselbeerbutter schwenken und fertig ist.
0: Irgendwas dazu?
1: Na, Salat vielleicht.
0: Was ich auch noch gesehen habe, sind Trockenwürstel.
1: Ja, also wir verwerten gerne alle Tiere. Auch die Altschafe und die kommen in die Würst. Da gibt es dann hier und da frische Würsteln, Bratwürsteln, Salzwürsteln und dann eben auch Trockenwürstel.
0: Bei den Trockenwürsteln sind die eher grob oder fein?
1: Nein, die sind ganz fein und ganz, ganz, ganz mager. Also das ist fast das blanke Fleisch.
0: Geräuchert?
1: Ein bisschen, ja.
0: Eine Frage noch zu den Schafen selbst. Was machen die gerade so? Sind die am Weg auf die Alm oder?
1: Nein, wir haben ganz viele Weiden zu Hause und die grasen gerade so vor sich hin.
0: Das heißt, die Schafe sind im Augenblick sehr entspannt?
1: Sehr entspannt und die genießen die Sonne.
0: Vom Biomarkt in Klagenfurt, Daniela Winkler für Radio Kärnten.
2: Apropos genießen die Sonne, da sind wir wieder bei Ligi.
3: Wir suchen jemanden, der genau über Pfingsten dort ist.
2: Es hat uns eine Dame angerufen, so mein Alter und ein bisschen drüber, die sagt, sie fährt mit ein paar Freundinnen übers Wochenende nach Ligi, ob das auch zählt. Aber ja, schon, aber heute suchen wir ja so mehr die junge Abteilung, die es da krachen lässt am Wochenende. Gell?
3: Spring Break.
2: Bis jetzt, ja. Es hat mich auch ein Herr angerufen, meines Alters, der erzählt hat, er ist damals, als er so im späten Teenageralter war, mit einem Radl nach Lignano runtergefahren.
3: Wo ist er losgefahren?
2: Ja, daheim, Kärnten.
3: Wo genau in Kärnten?
2: Ja,
3: das macht ja auch einen Unterschied.
2: Ja, Maria, irgendwo, sagen wir halt einmal Zentralkärntner Raum. Ich weiß nicht, das hat er mir jetzt nicht gesagt. Ich glaube, es war viel Lachen, wenn man nicht
3: Wahnsinn.
2: Ja. Schickst, ist auch eine Möglichkeit. Aber heute suchen wir die Kids, die schon in Ligi sind oder aber sich auf den Weg machen, weil sie dort das Wochenende verbringen wollen. Seid unser Luftikus. Erzählt uns ein bisschen, was geplant habt. Ich meine, ihr müsst ja nicht alles sagen, könnte sein, dass der Papa zuhört. 0463
3: 511 005.
2: Wenn ihr am Weg nach Ligi seid und am Wochenende, wie soll ich sagen, ein bisschen italienische Kultur erleben wollt, ja, 0463
3: 511 005.
2: Seid unser Luftikus. Man möchte ja auch Land und Leute und vor allem
3: Land und Leute lernt man da bestimmt kennen, ja.
2: Garantiert. Guten Morgen, Kärnten.

0: Halb acht ist es geworden und damit allerhöchste Zeit für die Neuigkeiten aus der Radio Kärnten Nachrichtenredaktion. Michel Steuer, bitteschön.
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2: Mit einem Festakt wird heute Nachmittag die Straßenverbindung über den Plöckenpass wieder für den Verkehr freigegeben. Vorerst einmal einspurig und nur für den Normalverkehr. Offen bleibt, wie es mit der wichtigen Nord-Süd-Verbindung weitergeht. Geologen warnen ja vor zukünftigen Felsstürzen. Im Zentrum der politischen Gespräche steht eine langfristige Lösung für die Verbindung zwischen Österreich und Italien. Dabei gibt es zwei Möglichkeiten, eine Alternativstraße oder ein Scheiteltunnel. Von Experten wird der 4 Kilometer lange Tunnel klar favorisiert. Ein 55 Jahre alter Motorradfahrer ist gestern auf der A11 der Karawankenautobahn in Fahrtrichtung Slowenien aus bisher unbekannter Ursache einem LKW aufgefahren, der am Stauende gestanden ist. Der Deutsche kam zu Sturz und wurde verletzt. Der Rettungshubschrauber C11 brachte ihn ins LKH Villach. Der 29 Jahre alte LKW-Lenker aus Serbien blieb unverletzt. Ein Alkomat-Test beim Motorradfahrer verlief positiv. Ihm wurde der Führerschein abgenommen. Gestern Abend haben bisher unbekannte Täter die Außentüre einer Firma in Villach aufgebrochen. Die Einbrecher durchsuchten die Räumlichkeiten und brachen eine weitere Türe auf. Bislang ist noch nicht bekannt, ob etwas gestohlen wurde. Nun zum Wetter mit Stefanie.
3: Heute wird es strahlend sonnig in Kärnten. Am Nachmittag bilden sich über den Bergen nur ein paar harmlose Quellwolken. Es bleibt trocken mit Tageshöchstwerten bis zu 27 Grad. 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Eine Information für alle, die zu Pfingsten Richtung Süden unterwegs sind. Der Plöckenpass wird ab 14:30 wieder aufgemacht. Dann bleibt der Pass für Fahrzeuge bis 7,5 Tonnen offen. Der Verkehr wird allerdings wechselweise angehalten. Ab 30. Juni ist der Plöckenpass dann wieder ganz frei. Und nun zum Sport mit Hannes Orasche.
4: Eishockey, Ergebnisse von der AWM in Zürich und in Freiburg. Lettland gegen Finnland 1:7. Kanada knapp als Sieger gegen Norwegen 6:5 nach Verlängerung. Schweiz, Großbritannien 4:1 und Dänemark verliert gegen die Slowakei mit 1:5. Österreich heute noch spielfrei. Morgen geht es dann gegen Erzrivalen Deutschland um den Einzug ins Viertelfinale live zu sehen in ORF 1. Meister Graz hat den Vertrag mit Weltklasse-Torhüter Maxim Lagacé verlängert. Bei den 99ers somit auch im kommenden Jahr das Goalie-Gespann mit Lagacé sowie den Kärntnern Nico Wieser und Patrick Grascher. Fußball, da stehen die Kärntnerinnen Chiarat Angelo und Katharina Naschenwenk im ÖFB-Teamkader für die WM-Quali-Spiele gegen Slowenien und Norwegen. Giro d'Italia, da belegt Felix Gall auf der 12. Etappe nach Novi Liguri Platz 29. Gesamt ist der Osttiroler weiter Vierter. Und Handball, da treten die Herren des SC Kelag Ferlach heute Abend im Halbfinal-Hinspiel bei Favorit Vöslau an. Das Match live zu sehen ab 20.20 Uhr im ORF Sport Plus.
0: Jo, wir lösen unseren Ligi-Wochenend-Urlaubs-Luftikus auf. Gleich hier in der Morgenshow von Radio Kärnten.

0: Vier vor dreiviertel acht ist es mittlerweile geworden. Auflösung unseres Luftakkus gleich hier.
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6: Spring Break, Pfingstferien in Ligi. Da sind jetzt die jungen Leute am Weg dorthin. Wir haben gesagt, wir suchen jemanden, der da am Wochenende dabei ist. Es hat sich Simone Steinberger bei mir gemeldet. Simone, guten Morgen.
7: Hallo.
6: Hey, du klingst schon gut aufgelegt.
7: Immer.
6: Ja, zu wie viel Zeit sind Simone?
7: Wir sind eine Mädelsgruppe zu sechs.
6: Okay, und ihr fahrt nach Ligi. Wie habt ihr euch vorbereitet auf Ligi?
7: Wir haben Spritzer und Aerosol vorgezogen. Oh. Für unseren Autofahrer gibt Red Bull.
6: Okay, brav, sehr brav. Sehr brav. Habt ihr eigentlich eine Bleibe auch gemietet oder habt ihr euch gedacht, ach, ist ja wurscht, das wird sich schon was ergeben?
7: Ja, wir sind auf einem Campingplatz.
6: Okay, das heißt, ihr werdet zelteln?
7: Ja, sozusagen, wenn man auch Heißler klein ist.
6: Ah, okay. Du, und von wo seid ihr, Simone?
7: Wir sind vom
6: Mölltal. Okay, gut. Also Ligi, haltet euch fest, es kommen die Mölltaler Nierenlein und die wissen, wie Party machen geht. Ist das euer erster Ausflug nach Lignano zu Pfingsten?
7: Oh nein.
6: Ihr wart schon?
7: Das ist jetzt das zweite Mal.
6: Okay, und wie war letztes Mal? Könnt ihr euch, also sofern ihr euch noch dran erinnern könnt?
7: Also letztes Mal war wild, es war zwar sehr verschwommen, aber... Es hat Lust auf mehr gemacht
6: und jetzt fahrt's halt wieder hin. Darf ich fragen, Simone, wie alt seid ihr?
7: Wir sind zwischen 20 und 25.
6: Okay, gut, Mädels. Dann wünsche ich euch einen Haufen Spaß dort unten in Ligi. Ja? Und nachdem ich ja so etwas wie euer großväterlicher Freund bin, sage ich euch dasselbe, was ich meinen Mädels zu Hause immer sage, die sind im selben Alter wie ihr. Lasst es krachen, aber lasst bitte das Hirn einen Spalt breit offen, okay?
8: Darf ich noch einen Grüß?
6: Ja, aber ihr müsst mal versprechen, dass es hier eingeschalten bleibt, Mädels. Siehst du, jetzt haben sie ausgeschalten. Das wollten sie nicht hören von mir. Jetzt sind sie wahrscheinlich in irgendeinen Tunnel gefahren. Aber die grüßen wollten es auch noch jemanden. Simone, bist du noch da?
8: Ich bin noch da.
6: Gut, ja, ihr wolltet noch jemand grüßen.
8: Ja, liebe Grüße an die Tante Resi aus Mühldorf.
6: Aus die Tante Resi, die wird wahrscheinlich am Wochenende mit dem Traktor abgeholt, ne?
8: Die wird mit dem Traktor abgeholt.
6: Das glaube ich auch.
7: Und darf ich bitte auch noch
6: grüßen? Ja, freilich.
7: Ich hoffe, dass es hört. Ich grüße die Lisa Granik aus Mölltal. Das ist meine Cousine und sie hat gesagt, wenn ich in Lignano einen Fernsehsender finde und da halt mit Zack. Kriege ich 50 Euro. Deswegen.
6: Okay, Radiosender zählt auch. Jetzt müssen die 50 Euro her, gell?
7: Mindestens 25 einmal.
6: Hey Mädels, viel Spaß wünsche ich euch, gell? Brav sein.
7: Danke, mach mal.
6: Ciao, Papa. Aber ja, einmal noch fürs Wochenende jung sein, ha? Ma. Kannst du dir vorstellen? Ja, kannst dir vorstellen, wenn die Mölltaler Mädels über Lignano hereinbrechen.
2: Ganz eigenes Kaliber.
6: Das ist eine Naturgewalt, ja. Guten Morgen.

0: 57 Minuten, 10 vor 8 ist es geworden. Schauen wir uns das Wetter an.
1: Heute wird es strahlend sonnig in ganz Kärnten. Am Nachmittag bilden sich über den Bergen ein paar Quellwolken. Von den Tauerntälern bis ins obere Lavantal weht teils noch mäßiger, vereinzelt auch lebhafter Wind. Die Tageshöchstwerte erreichen 22 bis 27 Grad. 13 Grad hat es aktuell bei Ihnen in Börtschach, 12 Grad messen wir in Areach und Völkermarkt und 5 Grad hat es aktuell in Malnitz. Auch morgen wird es den ganzen Tag sonnig, am Nachmittag entstehen über den Bergen ein paar Quellwolken und gegen Abend können in Oberkärnten auch einzelne Regenschauer oder Gewitter dazukommen. Die Wahrscheinlichkeit dafür ist aber eher gering. Die Tageshöchstwerte erreichen morgen 24 bis eventuell sogar 30 Grad. Am Sonntag hält das sonnige Hochdruckwetter an, auch wenn sich im Laufe des Tages ein paar Quellwolken zum Sonnenschein mischen. Einzelne Schauer oder Gewitter sind zwar möglich, aber auch die Wahrscheinlichkeit am Sonntag dafür ist minimal. Die Temperaturen erreichen 25 bis 30 Grad.
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0: Eine Minute noch, dann ist es 8 Uhr. Maywood Wonders und Late at Night. Guten Morgen.
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4: Am Mikrofon Christina Kreuz. Tutu Gas heißt es wieder an diesem Pfingstwochenende im italienischen Badeort Lignano. Aus Österreich werden ca. 20.000 Partyurlauberinnen und Urlauber erwartet, insgesamt 80.000. Lignano hat sich wieder für mögliche Alkoholexzesse gerüstet. Es werden mehr Einsatzkräfte unterwegs sein, plus private Securities. Auch dabei erstmals 4 statt wie bisher 2 Polizistinnen und Polizisten aus Österreich. Sandra Aigner berichtet.
5: Der Einsatz in Lignano wird einfach immer intensiver, sagt uns Innenministeriumssprecher Paul Eidenberger.
6: Und natürlich profitiert auch die italienische Polizei und nicht zuletzt die Österreicher, die unten feiern, davon, dass es eben mehr Ansprechpartnerinnen und Ansprechpartner aus Österreich gibt.
5: 2 Polizistinnen und 2 Polizisten, 2 aus Kärnten, 1 aus Oberösterreich und 1 aus Wien, unterstützen die italienischen Kollegen als sprachliche und kulturelle Brücke.
6: Um etwas vielleicht zu deeskalieren, um hier vielleicht im Vorhinein schon Sachen zu klären. Auf der anderen Seite sind unsere Kolleginnen und Kollegen in Italien ein wichtiger Ankerpunkt für Fragen aller Art, nicht zuletzt, wenn zum Beispiel es zu Handydiebstählen kommt, damit man eben hier schnell die richtige Information weitergeben kann.
5: Und auch ein immer wichtigerer Punkt für die österreichischen Feiernden, Selfies mit den Polizistinnen und Polizisten aus der Heimat.
4: Rund 2,5 Jahre nach einem Felssturz wird die Straße über den Blöckenpass, die Kärnten mit Italien verbindet, heute wieder freigegeben. Die Bauarbeiten auf italienischer Seite hatten sich immer wieder verzögert. Geologen rechnen mit weiteren Felsstürzen. Österreich und Italien wollen deswegen eine langfristige Lösung für den Pass. Möglich wären eine Alternativstraße oder ein sogenannter Scheiteltunnel. Mit dem österreichischen Medienmanager Markus Breitenecker steht jetzt der 2. Bewerber für den Posten des ORF-Generaldirektors ab 2027 fest. Breitenecker war bis Ende des Vorjahres im Vorstand von ProSieben Sat.1, dem zweitgrößten deutschen Privat-TV-Konzern mit rund 7.000 Beschäftigten. Davor hatte er in Österreich Puls 4 aufgebaut. Jetzt will er den ORF vom Marktführer zum Marktmotor machen. So lautet der Titel seines Bewerbungskonzepts. Stefan Kappacher berichtet.
7: Nach ORF-Fernsehmagazinchefin Lisa Totzauer kandidiert jetzt also auch Markus Breitenecker. Er erklärt sich in einem Online-Video.
8: Mein Name ist Markus Breitenecker und ich gebe hiermit meine Bewerbung als Generaldirektor des ORF bekannt.
7: Der ORF sei in einer veritablen Krise. Er wolle seine 30 Jahre Erfahrung und sein Know-how einbringen, um ihn da herauszuholen und damit auch den Medienmarkt insgesamt zu stärken.
8: Ich bin der Überzeugung, wir brauchen einen starken und souveränen ORF, der uns durch diese Zeit trägt. Der ORF ist nicht irgendein Unternehmen, sondern es ist unser österreichischer Rundfunk, der de facto uns allen gehört, die wir die Beiträge bezahlen.
7: Bestes Programm, unabhängige Nachrichtenredaktionen, Technologieführer und eine wertschätzende Unternehmenskultur. Das sind Breiteneckers Eckpunkte.
4: Das waren die Nachrichten mit Christina Kreuz. Das Wetter.
9: Sehr warm und meist sonnig wird es heute und in den kommenden Tagen. Vor allem in Vorarlberg und in Tirol bleibt es großteils strahlend sonnig. Ein paar Wolken kommen hingegen von Salzburg ostwärts zur Sonne, aber der sonnige Eindruck überwiegt. Die Temperaturen sind aktuell noch sehr unterschiedlich. Meist hat es zwischen 7 Grad in einigen Alpentälern und 18 Grad im südlichen Wiener Becken. In den nächsten Stunden wird es rasch wärmer. Am Nachmittag hat es frühsommerliche 20 bis 28 Grad. Am wärmsten wird es im Bereich von Vorarlberg bis Kärnten. Am verlängerten Pfingstwochenende gibt es den ersten Hitzetag in diesem Jahr in vielen Regionen. Als Hitzetag gelten Tage mit einem Höchstwert über 30 Grad. Und die sind im Mai nichts Ungewöhnliches. In den letzten 10 Jahren hat es durchschnittlich am 11. Mai zum ersten Mal im Jahr 30 Grad. Dazu gibt es weiterhin viel Sonnenschein und höchstens ganz vereinzelt über den Bergen einen kurzen Schauer. Es wird auch jeden Tag wärmer. Erst am Mittwoch gehen die Temperaturen wieder zurück. So viel zum Wetter von Daniel Stanker.
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10: Auf der A10 der Tauernautobahn Richtung Villach zwischen Spital Ost und Feistritz besteht eine Sperre, weil ein Auto am Bannenstreifen brennt. Der Verkehr wird bereits vor dem Wolfsbergtunnel angehalten. Ausweichen können Sie über die B100. Sonst kommen Sie gut voran. Gute und sichere Fahrt wünschen wir Ihnen.
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1: Moin Steffi.
2: Guten Morgen Mike.
1: Ja, wir haben gefüllte Taschen.
3: Ein Gutschein für ein Raiffeisen-Online-Sparkonto im Wert von 70 Euro. Zur Verfügung gestellt von den Kärntner Raiffeisenbanken.
1: Liegt doch bei mir am Tischl und gehört schon Ihnen, wenn
2: Sie aus dem Bezirk Klagenfurt-Land kommen.
1: Gemeinde Ferlach.
2: Genauer gesagt die Ortschaft Kirchenteuer.
1: Ja, ist nicht so klein. 256 Menschen leben dort, also ich kenne das
2: 97 Gebäude, nicht. Ich kenne das nicht, war ich noch nie dort.
1: Ja, da kommst jetzt du natürlich nicht wirklich her, aber wenn du zum Beispiel ins Bodental fährst oder auf den Löbel hinauf fährst, dann kommst direkt vorbei gewissermaßen, am Weg nach Ferlach. Ja, also wenn du da öfters zu tun hast, dann natürlich schon. Also das kenne ich jetzt in dem Fall, liebe Kirchenteurer und Teurinnen.
2: Anrufen unter 0463 511 005.
1: Und die Marika hat euch schönen guten Morgen. Ja.

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1: führt uns heute nach Kirchentheuer, Gemeinde Ferlach, Bezirk Klagenfurt-Land. Und es geht um
2: ein Gutschein für ein Raiffeisen-Online-Sparkonto im Wert von 70 Euro, zur Verfügung gestellt von den Kärntner Raiffeisenbanken.
1: Gemeldet hat sich bei uns Stefan Saniak. Schönen guten Morgen, Stefan.
3: Schönen guten Morgen, Mike.
1: Guten Morgen, Stefan. Von wo aus rufen Sie uns an?
3: Ich rufe an von Kirchentheuer 2.
1: Kirchentheuer 2. So, Kirchentheuer kennen vielleicht jetzt nicht alle Menschen, die meisten schon. Wenn man jemals nach Ferlach gefahren ist oder am Läubel, dann kennt man Kirchentheuer, oder?
3: Ja, wenn man über Grundburg runterfährt, vom Maravan aus, ist die erste Ortschaft Kirchentheuer.
1: Das ist Kirchentheuer. Und da sind Sie zu Hause wunderschön. Das Rosental ist, muss man schon sagen, eines der schönsten Täler im ganzen Land, gell?
3: Ja, es ist so.
1: Also das muss man neidlos einfach anerkennen. Ja. Und wenn da jetzt dann so über der Trau die Sonne dann aufgeht, ist schon was Herrliches, gell?
3: Ja. Dann sehe ich nochmal in der Nähe See.
1: Eben, es ist wunderschön. Baden könnt ihr auch gehen, gell?
3: Ja.
1: Badeteich habt ihr auch noch, also das passt.
3: Ein Radsteig und der
1: eben, See. Genau.
3: Also da fällt es.
1: St. Johann ist auch nicht weit, genau, völlig richtig. Ja, Stefan, dann wünsche ich einen schönen Tag, ein schönes Pfingstwochenende. Danke vielmals, sehr lieb von Ihnen. Und wir schicken was zu, gell? Fein, alles Liebe, wieder ran, schöne Grüße nach Kirchentheuer. Uriah Heep sind das. Freeman.

0: Dernier mot, meine letzten Worte, eigentlich ein trauriges Lied, Lalada und Claude um 8:45. 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
1: Besteht auf der A10 der Tauernautobahn Richtung Villach zwischen Spital Ost und Feistritz eine Sperre, weil ein Auto am Pannenstreifen brennt. Der Verkehr wird bereits vor dem Wolfsberg-Tunnel angehalten. Ausweichen können Sie über die B100. Und eine wichtige Info für alle, die zu Pfingsten Richtung Süden fahren. Der Blöckenpass wird heute ab 14.30 Uhr wieder aufgemacht. Dann bleibt der Pass für Fahrzeuge bis 7,5 Tonnen offen. Der Verkehr wird allerdings wechselweise angehalten. Ab 30. Juni ist der Blöckenpass dann wieder ganz frei. Die Ausweichstrecke über das Nassfeld bleibt wegen Arbeiten bis 15. Juni gesperrt. Wir wünschen Ihnen gute und vor allem sichere Fahrt.
0: 8:30.
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0: Verkehrsmäßig ist derweil wohl alles ruhig, haben wir gehört. Also Großteil, soweit alles im grünen Bereich. Aber das wird sich an diesem Wochenende ändern, denn es steht uns eines der stärksten Reisewochenenden des Jahres bevor. Bernhard Walter aus unserer Verkehrsredaktion. Worauf müssen wir uns, wenn da im Süden von Österreich einstellen, wenn man da am Wochenende unterwegs ist?
8: Wir erwarten in der Nacht von heute auf morgen die erste Reisewelle von Deutschland kommend Richtung Süden. In Bayern und Baden-Württemberg beginnen ja zweiwöchige Pfingstferien und da zieht es traditionell sehr, sehr viele an die Adria, also nach Italien, Slowenien und Kroatien. Den Stauhöhepunkt erleben wir morgen um die Mittagszeit. Da werden vor allem die Tauern, Süd- und Karawankenautobahn sehr stark befahren sein. Das Hauptnadelöhr ist der Karawankentunnel, der ja noch die nächsten 3 Jahre einröhrig bleiben wird. Die anderen Autobahnen Baustellen machen uns weniger Sorgen. Auch auf der A10 bei Villach, beim Tunnel St. André, stehen ja seit kurzem wieder 2 Fahrspuren pro Fahrtrichtung zur Verfügung. Da sollte es also keine großen Probleme geben. Auch der Sonntag wird ein Reisetag, nicht ganz so stark wie der Samstag. Dafür erwarten wir am Sonntag starken Ausflugsverkehr, zum Beispiel rund um die Seen und die Hochalpenstraßen. Glockner, Nockalm und Maltertal sind ja auch wieder offen. Und wer über Pfingsten von Kärnten nach Salzburg fährt, die tagelange Sperre der A10 beim Knoten Ponga ist spätestens morgen früh aufgehoben. Bei der Heimfahrt nach Kärnten besteht aber, wie gesagt, die nächsten Tage große Staugefahr.
0: Dankeschön, Bernhard Walter aus unserer ORF-Verkehrsredaktion.

0: Halbe Minute nach 8:30, Michel Steuer mit den News.
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2: Mit einem Festakt wird heute Nachmittag die Straßenverbindung über den Plöckenpass wieder für den Verkehr freigegeben. Vorerst einmal einspurig und nur für den Normalverkehr. Bei Wirtschaft und Tourismus herrscht Vorfreude, allerdings gepaart mit einer gewissen Unsicherheit, denn eine dauerhafte Lösung für den Plöckenpass ist noch nicht in Sicht. Isolde Notnagel.
3: 900 Tage nach dem Felssturz vom Dezember 2023 herrscht heute einmal Aufatmen. Die italienische Straßenbehörde ANAS hat 25 Millionen Euro in die Straßensanierung gesteckt. Auch wenn heute erstmals wieder Autos die Straße passieren können, bleibt die Situation angespannt. Denn Geologen sind überzeugt, dass der nächste Felssturz kommt und damit auch die nächste Straßensperre. Gesucht wird daher nach einer langfristigen Lösung. Experten bevorzugen die Variante eines Scheiteltunnels. Für dieses Großprojekt bedarf es finanzieller Mittel aus Wien, Rom und Brüssel. Aus dem Büro von Straßenbaureferent und Landeshauptmann Stellvertreter Martin Gruber hieß es diese Woche, es würden derzeit zwei Varianten intensiv geprüft, der Scheiteltunnel und eine Alternativstraße.
2: Zehntausende Österreicherinnen und Österreicher feiern ab heute wieder Tutto Gas in Lignano Sabbiadoro. Die Regeln dürften auch heuer wieder ähnlich sein wie im vergangenen Jahr. Mit einer Strandsperre über Nacht, kein Alkoholkonsum an öffentlichen Plätzen zu später Stunde und Musik nur bis Mitternacht. Die genaue Verordnung werde heute Abend vor Einsatzbeginn veröffentlicht, sagt Revierinspektor Martin, einer der beiden Kärntner Polizisten, die dieses Wochenende aushelfen. Aus den Vorjahren wisse er,
4: es ist von morgens bis abends eigentlich immer viel zu tun. Es gibt immer wieder Leute, die verlieren was, die suchen was. Von A bis Z passiert da herunten so ziemlich alles. Und da sind wir halt gefordert, dass wir den italienischen Kollegen da einfach eine Hilfestellung geben und denen quasi das Deutsche in Italienische übersetzen.
2: Die Touristinnen und Touristen seien meistens verständnisvoll und dankbar für die Vermittlungshilfe, so der Polizist. Nun zum Wetter mit Stefanie.
5: Heute wird es strahlend sonnig in ganz Kärnten. Am Nachmittag bilden sich über den Bergen wenige harmlose Quellwolken. Es bleibt trocken mit Tageshöchstwerten bis zu 27 Grad. Aktuell messen wir 15 Grad in Börtschach, in St. André und Spital hat es 14 Grad und in Feldkirchen messen wir 13 Grad. Sicher unterwegs mit Radio Kärnten auf der A10 der Tauernautobahn Richtung Villach zwischen Spital Ost und Feistritz ist die Sperre nun aufgehoben. Das Auto ist gelöscht, die Überholspur ist wieder frei. Auch der Wolfsbergtunnel ist wieder frei, rechnen Sie allerdings mit einigen Kilometern Stau. Und nun zum Sport mit Hannes Orasche.
6: Eishockey, AWM in der Schweiz, Lettland gegen Finnland 1:7, Kanada, Norwegen 6:5 nach Verlängerung, Schweiz gewinnt gegen Großbritannien mit 4:1 und Dänemark verliert gegen die Slowakei mit 1:5. Österreich morgen im Schlager gegen Deutschland, möglicherweise schon mit einer Vorentscheidung, was den Aufstieg in das Viertelfinale betrifft. In Wien bei den Capitals wurde der Vertrag mit Torhüter Sebastian Vranešić um 2 Jahre verlängert. Innsbruck holt mit Conor Meyer den nächsten Neuzugang. Für den 26-jährigen Verteidiger ist es die erste Europastation. Fußball im Kader für die Damen-WM-Quali-Spiele gegen Slowenien und Norwegen sind auch die beiden Kärntnerinnen Chiarat Angelo sowie Rückkehrerin Katharina Naschenwenk. Beachvolleyball, da startet heute das österreichische Masters-Tour-Event auf der Werzer-Anlage in Börtschach, wo der Center Court mit 300 Tonnen Sand eingedeckt wurde. Mit dabei die Klinger-Schwestern sowie Xandi Huber und Robin Seidel. Radsport Giro d'Italia, die 12. Etappe, Sieger der Belgier Segert, Felix Gall 29. Gesamt der Osttiroler weiter 4. Es führt der Portugiese Eolalio.
0: Dankeschön, Hannes Orasche. 5 Minuten nach 8:30.

0: 4 vor 3:15 9. Kommenden Mittwoch, also Mittwoch nächster Woche, startet Österreichs Fußballnationalteam die Vorbereitung für die Weltmeisterschaft. Am 1. Juni gibt es dann in Wien ein Testspiel gegen Tunesien. Das zweite geplante ist ja abgesagt worden, Wolfgang Eichinger, für Teamchef Ralf Rangnick. Allerdings kein Problem.
1: Ja, dass das Testspiel gegen Guatemala wegen wirtschaftlicher Schwierigkeiten abgesagt worden ist, das kommt dem Teamchef eigentlich gelegen. Geplant wäre das Spiel in Pasadena gewesen, dann doch 200 Kilometer vom Teamcamp in Santa Barbara entfernt.
2: Dieses Testspiel wäre sowieso eher ein Störfaktor gewesen für uns. Wir hätten dann nochmal 3 Stunden hinfahren müssen, 3 Stunden zurück. Und deswegen bin ich persönlich gar nicht böse, dass dieses Spiel ausfällt.
1: Und der Teamchef, der strotzt vor Selbstvertrauen. Ein Testspiel reicht, Österreich wird bereit sein für die Weltmeisterschaft.
2: Wir haben jetzt noch einen Test gegen Tunesien am 1.6., da freuen wir uns alle drauf. Und dann freuen wir uns auf 2 Wochen Vorbereitung auf das erste Spiel dann gegen Jordanien. Und können es kaum erwarten, dass es losgeht.
1: Aber es braucht noch Geduld. In knapp 4 Wochen, am 17. Juni, geht es dann endlich in San Francisco los für unser Nationalteam. WM-Auftakt gegen Jordanien.
0: Dankeschön, Wolfgang Eichinger. Also kein Problem für Ralf Rangnick, dass es dieses eine Testspiel gegen Guatemala nicht geben wird. Dafür immer am 1. Juni eines, also nicht dafür, das war immer schon geplant, gegen Tunesien. Und das Ganze zum Abschied aus Österreich, bevor es nach Amerika geht, eben in Wien.

0: Klassiker aus den 70ern. Don't let me be misunderstood, Santa Esmeralda. In der Morgenshow von Radio Kärnten. Das Ganze wird jetzt noch 3 Minuten so weitergehen, aber jetzt ist Schluss. 9:11. Sollen wir uns ein bisschen mit den Rechten und den Schönen auseinandersetzen und hier wiederum mit Fürstin Charlene von Monaco?
1: Denn sie wurde zur Vizepräsidentin des Olympischen Komitees von Monaco frisch ernannt.
0: Ja, und Olympia, das passt ja gut zu den Monegassen dazu, weil ja auch der Herr Gemahl, der Herr Fürst, eine Rolle spielt. Und er war auch in Olympionike.
1: Im Jahr 2002.
0: Stimmt. Und ich glaube schon einmal im Jahr, ich glaube 98 auch schon, er war Bobfahrer.
1: Ja. Habe ich nicht geglaubt, aber du hattest recht.
0: Weil bei Bobfahrern ist es ja so, die brauchen schon so ein bisschen eine Schwungmasse. Nicht? Und da denke ich mir, die hat er ja wohl mitbringen. Gell?
1: Ja,
0: also
1: er ist
0: jetzt nicht so gärtenschlank, ist er jetzt nicht wirklich. Aber sie gefällt mir gut.
1: Eine elegante
0: Frau. Sie ist
1: so hübsch.
0: Unglaublich elegante Frau, ja. Absolut. So, was haben wir denn da noch? Ah, ich mag Elias Mbarik.
1: Ich auch.
0: Und die ganze Partie rund um ihn, der spielt immer mit den Besten zusammen. Und er ist also immer ein brutal fescher Kerl.
1: Das haben wir heute schon darüber mal ein bisschen besprochen.
0: Also dir gefällt er jetzt nicht so gut. Ich denke mir immer, also wenn ich eine Frau bin, der tät mir echt gefallen. Wir erinnern uns an den Film Das perfekte Geheimnis. Wirklich eine großartige Komödie, wobei ich eigentlich nicht sicher bin, ob das wirklich eine Komödie ist, dieser Film. Denn eigentlich ist es eine tragische Geschichte. Ne?
1: Ja, weil es ist darum gegangen, dass Freunde an einem Tisch zusammensitzen, die Handys werden getauscht und dann kommen ganz viele Geheimnisse auf. Und
0: genau.
1: Da ist natürlich nicht mehr Friede, Freude, Eierkuchen.
0: Nein, im Gegenteil. Also dann zerwerfen sie sich oder überwerfen sie sich. Zum Schluss gibt es dann doch Versöhnliches. Und jetzt soll davon ein zweiter Teil kommen.
1: Der sich nennt Der perfekte Urlaub im Oktober 2026 in den deutschsprachigen Kinos.
0: 7 Jahre nach Teil 1 und ich finde das spannend. Die Regisseurin ist nämlich auch dieselbe. Und sie hat sich selber die Frage gestellt, wie geht's mit den Figuren weiter? Ja, nachdem man sich so zerstritten hat, gibt's da ein Weiterkommen? Kann man das vergessen oder hackt man es doch ab irgendwie? Ich finde das spannend, wenn ein Regisseur selber fragt, ja, wie geht meine Figur weiter? Also wenn er sich selber für seine Figur interessiert. Ne?
1: Aber ich glaube, wenn man schon gemeinsam in den Urlaub fährt, dann kann es gar nicht so schlimm sein.
0: Ja, aber weißt du, gerade Urlaube, gell? Ist eine hartige Geschichte. Aber wiederum, das Line-Up ist sensationell. Gell?
1: Caroline Herr Furt,
0: beispielsweise. Also,
1: Florian David Fitz, ich bin so ein Fan von ihm.
0: Ja, die sind großartige. Das ist die Einsergarnitur im deutschen Film, muss man wirklich sagen. 8:09.

0: Wir begrüßen an dieser Stelle sehr herzlich Marco Weltrisch. Schönen guten Morgen, lieber Marco.
1: Komm, wir befehlen mir, aber sonst war's gut. Du hast die Zeit nicht. Die Kollegen von den Nachrichten warten.
0: So, viel Spaß mit Marco und bis morgen.
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4: Am Mikrofon Christina Kreuz. Nachdem vor 10 Monaten wegen der Panne eines ICE-Zuges hunderte Reisende stundenlang in einem Tunnel auf der Weststrecke zwischen Wien und St. Pölten festgesessen sind, hat die Behörde jetzt einen ersten Untersuchungsbericht veröffentlicht. Und der zeigt massive Mängel im Krisen- und Notfallmanagement der ÖBB auf, berichtet Christoph Danninger.
5: Kein Licht, keine Lüftung, ausgefallene WC-Anlagen, im Tunnel herumirrende Reisende. Teilweise sollen chaotische Zustände geherrscht haben, nachdem ein ICE im Wienerwaldtunnel nicht mehr weiterfahren konnte. Erst nach über 7 Stunden war die Evakuierung der fast 400 Fahrgäste abgeschlossen. Laut dem Untersuchungsbericht habe es Fehlentscheidungen gegeben. Das hat etwa dazu geführt, dass ein Abschleppversuch gescheitert ist. Dazu kommt, ÖBB-Mitarbeitende hätten nicht gewusst, wer den Einsatz leitet. Lokführer und Zugbegleiter haben ausgesagt, dass es in der Praxis keine regelmäßigen Evakuierungsübungen gegeben habe. ÖBB-Sprecher Bernhard Rieder sagt dazu:
6: Also wir sehen alle Notwendigkeiten für unsere Mitarbeiter und für ihre Ausbildung als erfüllt an.
5: Die Eisenbahnbehörde untersucht noch weiter. Sie hat den ÖBB aber mittlerweile aufgetragen, das Notfallmanagement zu verbessern.
4: Die Außenminister der NATO-Staaten kommen heute im schwedischen Helsingborg zusammen, um den Bündnisgipfel im Sommer vorzubereiten. Erwartet wird auch US-Außenminister Marco Rubio. Kurz vor dem Abflug nach Schweden bekräftigte Rubio seine Kritik an der Allianz, unter anderem weil Länder wie Spanien sich weigern, die Nutzung von Stützpunkten für den Krieg gegen den Iran zuzulassen. Es gibt positive Neuigkeiten aus der Vogelwelt. Forscherinnen und Forscher beobachten, dass gefiederte Zaungäste, die früher selten waren, zunehmend zurückkommen. Dazu zählen etwa Wiedehopf, Dohle, Steinkauz oder Bienenfresser. Verantwortlich für die Wiederansiedelung ist ausgerechnet der Trend zum Biowein. Tobias Mayer berichtet.
7: Besonders im vom Weinbau geprägten Tiefland im Osten Österreichs hört man den charakteristischen Ruf des Wiedehopfs immer häufiger, berichtet Richard Zink von der österreichischen Vogelwarte.
8: Der Wiedehopf profitiert gerade in den Weingärten sehr davon, dass zum einen Insektizide kaum noch eingesetzt werden und zum anderen die Winzer und Winzerinnen in den Weingärten den Boden ganz gezielt begrünen.
7: Das führt zu mehr Insekten und damit zu einem größeren Nahrungsangebot für viele Vogelarten. Der Trend zum Biowein in Österreich führt also indirekt zu einer höheren Vogelvielfalt. Allerdings nicht überall. In konventionell bewirtschafteten Ackerbaugebieten geht die Vogelvielfalt weiter zurück. Die österreichische Vogelwarte empfiehlt, mehr Flächen freistehen oder beweiden zu lassen.
4: Pfingsten steht vor der Tür und die Polizei erwartet ein höheres Verkehrsaufkommen. Deshalb wird ab heute bis einschließlich Dienstag verstärkt der Reise- und Ausflugsverkehr auf Österreichs Straßen überwacht. In allen Bundesländern wird es Schwerpunkteinsätze geben, wie die Polizei mitteilt. Das waren die Nachrichten mit Christina Goenz. Das Wetter.
1: Es wird heute ein strahlender Sonntag und das in ganz, Sonntag sage ich, ja, Freitag in ganz Kärnten mit viel Sonne, so wollte ich sagen, am Nachmittag. Da bilden sich dann über den Bergen ein paar harmlose Quellwolken, es wird aber trocken bleiben. Von den Tauerntälern bis ins obere Laberntal weht teilweise noch mäßiger, vereinzelt auch lebhafter Wind. Die Höchstwerte erreichen 22 bis 27 Grad. Klagenfurt im Moment 17 Grad, Villach und Lien 16, Kötschach-Mauthen, Friesach und Völkermarkt 15, Gmünd 14 und Sonnblick minus 1 Grad. Auch morgen wird es dann den ganzen Tag über sonnig sein. Am Nachmittag entstehen über den Bergen ein paar Quellwolken. Gegen Abend können in Oberkärnten einzelne Regenschauer oder Gewitter dazukommen. Die Höchstwerte erreichen 24 bis 29, stellenweise sogar erstmals 30 Grad. Der Sonntag dann, jetzt sind wir wirklich da, da hält das sonnige Hochdruckwetter an, auch wenn sich im Laufe des Tages ein paar Quellwolken zum Sonnenschein mischen. Einzelne Schauer oder Gewitter sind zwar möglich, die Wahrscheinlichkeit dafür ist aber eher gering. Die Temperaturen, die steigen auf sommerliche 25 bis 30 Grad. Sicher unterwegs mit Radio Kärnten 4 Minuten nach 9, A10 Tauern Autobahn Richtung Villach, zwischen Spital Ost und Feistritz noch 20 Minuten mehr. Nach dem Fahrzeugbrand sind jetzt aber zwei Fahrspuren frei. Es geht schleppend voran. Bisschen mehr Geduld und wir halten Sie natürlich auf dem Laufenden. Und auch ein Aviso für den Blöckenpass gibt es auch für viele, die zu Pfingsten Richtung Süden wollen. Nach dem Felssturz im Dezember 2023 auf italienischer Seite wird der Blöckenpass ab 14.30 Uhr wieder aufgemacht. Dann bleibt der Pass für Fahrzeuge bis 7,5 Tonnen offen. Der Verkehr wird allerdings wechselweise angehalten und ab 30. Juni ist dann der Blöckenpass wieder ganz frei. So erzählt man es uns, die Ausweichstrecke über das Nassfeld bleibt aber wegen Arbeiten bis zum 15. Juni gesperrt. So, ich hoffe, wir kennen uns aus. Ansonsten, dort wo es geht, gute und sichere Fahrt.
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1: Ich freue mich, dass Sie uns zuhören, dass Sie mit dabei sind. Einen schönen Vormittag wünsche ich Ihnen. Das lange Pfingstwochenende steht an und das steht ganz im Zeichen der Tradition. Für viele gibt es ja am Montag, am Pfingstmontag in Feistritz im Gailtal das Kufenstechen mit dem Lindentanz und auch in Weitensfeld das Kranzlreiten. Wir plaudern gleich drüber mit den Veranstaltern und den Organisatoren. Jetzt mal Modern Talking. Der musikalische Blick in den Rückspiegel der Zeit. Sherry, Sherry Lady. Viel Vergnügen.

0: Il Bandito e il Campione. Das wird immer schwer. Wie komme ich da wieder aus der Geschichte heraus und begrüße meine beiden Gäste nach Francesco De Gregori? Machen wir einfach einen harten Schnitt. Weitensfeld steht an, ein traditionelles und traditionsreiches Wochenende. Zu Pfingsten steht an, das Kanzelreiten. Max Strohmeister und Gotthard Bacher. Ich freue mich sehr, wünsche einen schönen Vormittag.
1: Hallo. Schönen guten Morgen.
2: Schönen guten Morgen.
0: Max, ich habe schon gesagt, ich glaube, wir brauchen nicht nachrechnen, wie lange es diese Veranstaltung schon gibt. Die ist wirklich sehr, sehr, sehr traditionell. Da reden wir von ein paar hundert Jahren, oder?
1: Ja, unser Kanzelreiten zählt zu den ältesten Brauchtumsveranstaltungen in ganz Europa und ist im 16. Jahrhundert entstanden. Und da gibt es aus alten Überlieferungen, wurde da 1567 erwähnt, da wurde eben Weidensfeld von einer Pestepidemie heimgesucht und aus dieser Zeit stammt eben dieses Kanzelreiten.
0: Ja, klingt wie der Chroniker von Weidensfeld, gell?
1: Perfekt.
0: Was die ganze Geschichte.
1: Und das in dem Alter.
0: Ja, das ist in dem Alter. Und euer Auftrag ist es eben, diese Tradition, diesen Brauchtum auch weiterzuführen und das gelingt euch Jahr für Jahr, sage ich mal, immer wieder sehr, sehr gut, auch heuer wieder am Pfingstmontag das eigentliche Geschehen. Aber ihr habt es ja in den letzten Jahren ausgeweitet. Ich glaube, es geht morgen schon los, gell?
1: Ganz genau. Wir haben eine wirklich schöne Dreitagesveranstaltung, zu der ich ganz, ganz herzlich einladen möchte. Wir haben morgen den Auftakt zum Kanzelreiten. Das beginnt bei uns am Marktplatz um 17 Uhr. Da wird die Trachtenkapelle Zweinitz ein Platzkonzert geben. Dann gibt es eine Stromer Trachtenmodenschau. Dann dürfen wir die Landjugend bei uns begrüßen mit dem Landesentscheid Jugend am Wort, mit diesem Redewettbewerb. Mhm. Danach gibt es einen Auftanz der Landjugend Deutsch Griff. Dann werden wir noch unsere Pfingstläufer, die dann am Montag um die Wette laufen werden, vorstellen. Ein Gstanzlsingen wird stattfinden. Der Pferdesuchtverein Gurktal K11 wird morgen ein Norika Studi-Jahrling verlosen und am Abend spielen die Silberbacher zur Unterhaltung. Also es ist schon morgen der Auftakt.
0: Ja, wirklich schon ein Remi-Demi.
1: Sehens- und besuchenswert.
0: In Weidensfeld. Und der Gotthard ist ja quasi in Doppelbelastung an diesem Wochenende unterwegs. Du bist zum einen der Gstanzlsänger, zum anderen dann am Montag aber auch einer von den Reitern, oder?
3: Ja, genau. Also wir sind Sonntag und Montag am Pferd und wir werden unser Bestes geben mit unseren Gstanzeln. Ich möchte an der Stelle meine Gstanzlsänger recht herzlich begrüßen, den Manuel, den Andi und den Hans-Dieter. Natürlich auch alle Kanzelreiter und natürlich die Trachtenmusikkapelle Zweinitz. Ich freue mich schon auf ein schönes Wochenende mit euch.
0: Ihr müsst ja sehr spontan und sehr kreativ sein. Ihr zieht sich da wirklich, ich glaube, salopp formuliert von Haus zu Haus und da werden die Leute dann auch eingeladen und mit diversen Gstanzeln eben auch immer sogar mal persönlich abgestimmt auf denjenigen, der da vor euch steht. Ne?
3: Ja, genau. Es ist vor die Pfingsten. Ich sage das immer so, wenn du in der Nacht munter wärst und dir fällt ein paar Gstanzeln ein, dann weißt du, dass Pfingsten nicht mehr weit ist. Es ist mir heute eins eingefallen. Für dich, Marco, wenn du willst, singe da eins.
0: Ja, gerne. Ja.
3: Sagst du mal. Ja. Aber es ist viel Arbeit. Es ist in den letzten Jahren ein bisschen zart war mit dem Gstanzelschreiben, weil die Leute nicht mehr so unterwegs sind. Es gibt nicht mehr so viele Gasthäuser. Es ist diese Geselligkeit ein bisschen abhanden gekommen.
0: Die Geschichten sind immer auf der Straße, gell?
3: Ganz genau. Also da fallen uns oft einmal ein bisschen die Geschichten. Wir müssen ein bisschen weiter recherchieren und das ist halt ein bisschen mit mir.
0: Aber du würdest dich auch als Bürgermeister empfehlen, weil du musst ja alle wirklich gut kennen als Gstanzlsänger, oder?
3: Ja, ich kenne meistens nachher die Sachen, was sie normal, was keiner wissen darf, die singen wir. Ja. Für einen Bürgermeister vielleicht nicht so gut.
0: Ist das schon einmal vorgekommen, dass ihr Gstanzl gesungen habt? Was denn für ein Mann? Eine Geschichte quasi ausgeplaudert, musikalisch, und daneben ist die Frau gestanden und ist etwas bleich geworden dann.
3: Das hat es früher relativ viel gegeben. Ja. Also wir in den letzten Jahren, also seitdem, wo sie singen, haben wir mit denen ein bisschen müssen aufhören, ja. Weil in der heutigen Zeit finden das oft auch nicht so lustig.
0: Und kann ich mir vorstellen.
3: Ja.
0: Weil dann hat der kein schönes
1: Pfingstwochenende. Vorkommen, dass der Bürgermeister noch Pfingsten eine Runde hat fahren müssen und sich dort und da entschuldigen. Also das hat es auch schon gegeben.
0: Aber, ja. Das wollen wir natürlich an diesem Wochenende nicht. Es soll ein Fest für alle sein, es soll verbindend sein, es soll ein Spaß sein. Und ich glaube, das Wetter ist einmal sowieso perfekt für so eine Veranstaltung. Also
1: ja,
0: mehr kann man sich
1: nicht wünschen. Wirklich schon sehr und wirklich bei traumhaftem Wetter dürfen wir wieder zum Kanzelreiten nach Weidensfeld laden.
0: Meine Herren, habt ihr ein bisschen Zeit? Übrigens, schön, dass ich auch dir schlaflose Nächte bereite und du Gstanzl für mich hast, Gotthard. In ein paar Minuten hören wir es uns an und natürlich auch alle Details zur Veranstaltung am Wochenende in Weidensfeld liefern wir live in Radio Kärnten.

0: Max Giesinger in Radio Kärnten. Zwei aus Weitensfeld, die ja kaum wie andere für dieses Brauchtum stehen, nämlich das Kranzlreiten, der Max Strohmeier und auch der Gotthard Bacher. Ihr zwei, das vereint euch ja, ihr seid seit vielen, vielen Jahren hoch zu Ross unterwegs. Ihr gehört quasi zur Reiterstaffel, wenn ich das jetzt so sagen darf, Max, oder? Seit wann bist du dabei?
1: Ganz genau, ja, ich bin das erste Mal zu meinem 17. Lebensjahr mitgeritten, also wirklich schon viele, viele Jahre mit dabei und ist natürlich als Weitensfelder ganz eine besondere Ehre, dass man da mit dabei sein darf.
0: Gotthard, was ist die Aufgabe der Reiter?
2: Ja, die Reiter, wir haben eigentlich den Hauptauftritt, haben die Reiter eigentlich am Pfingstmontag beim Schorfreiten und am Sonntag, da reiten wir so wie heuer nach Zweinitz zum Gstanzlsingen, da begleiten uns natürlich alle Kranzlreiter mit raus und draußen singen wir dann unsere Gstanzeln für die Bevölkerung Zweinitz. Ist für die Einladung, dass sie nach Weitensfeld kommen am Montag. Und ja, es ist auch, so wie der Max gesagt hat, wirklich eine ehrenvolle Aufgabe. Man freut sich, man macht das gern und so werden wir das Brauchtum weiterhin aufrechterhalten.
0: Ja, und ich kann mir vorstellen, also an Nachwuchs mangelt es nicht, oder Max?
1: Also es gibt immer, jedes Jahr kommt ein oder andere neue Reiter dazu, da sind wir sehr froh drüber. Aber natürlich ist natürlich mit einem großen Aufwand verbunden, diese ganze Pflege, dass man das Pferd hat, dass man im Vorfeld trainieren geht, dass man reiten geht, dass man sich gut darauf vorbereitet. Das Aufschmücken der Pferde, die Reitertracht, das ist ja bei uns auch ganz genau vorgeschrieben, wie das ausschauen soll. Also es ist schon mit einem sehr, sehr großen Aufwand verbunden und da muss man wirklich jedem ein großes Dankeschön aussprechen, der da jedes Jahr sich das auf sich nimmt und mit dabei ist.
0: Bevor wir jetzt dann auch gleich zu den Läufern kommen, aber die Reiter, die haben da schon, ich muss einmal sagen, da musst du angstfrei sein, weil das ist schon eine Geschwindigkeit, die ihr habt, es ist jetzt nicht, sag ich mal so, im Trab dahin, sondern da geht es schon ziemlich ordentlich, oder?
1: Ja, angstfrei. Ein bisschen Nervenkitzel gehört natürlich dazu. Aber natürlich sollte man reiten können. Aber wir reiten ja auch mit, ganz normal, mit Zaumzeug und mit Sattel. Also das ist ja vielleicht ganz der große Unterschied auch zum Kufenstechen.
0: Geilt halt nur mit der Decke, ja.
1: Ganz genau. Also das ist bei uns schon der Unterschied.
0: Aber warum diese Geschwindigkeit? Geht es da bei euch auch mal Wettrennen oder ist das einfach nur, dass man...
1: Es ist so, am Pfingstmontag...

0: gibt es vorher ein Schnellreiten, wo drei Reiter ausgesucht werden, bestimmt werden, die da die Laufstrecke freimachen, dann, dann für die Läufer. Und im Vorfeld reiten aber alle, wir sind so 35 bis 40 Reiter, dreimal im scharfen Galopp auf und ab. Das hat aber auch den Hintergrund, was diese Sage und diesem Brauchtum zurückzuführen, dass eben diese Pestepidemie, die da im 16. Jahrhundert gewütet hat, dass die nicht wieder zurückkommt. Mhm. Also das muss auch stattfinden, das gehört zur Tradition dazu.
1: Ich verstehe. Wann geht's los am Montag?
0: Am Montag um 14 Uhr starten wir mit dem Kanzelreiten. Es gibt natürlich am Vormittag schon Programm. Um 8 Uhr ist schon die Trachtenkapelle Zweinitz unterwegs mit einem Weckruf. Dann geht es ab 10 Uhr am Marktplatz Unterhaltung mit der Familienmusik Leitner und der Landjugend Zweinitz. Und dann um 14 Uhr das große Kanzelreiten und den Wettlauf um den Kuss der Jungfrau. Mhm. Und da haben sich natürlich auch unsere drei jungen Läufer aus Weidensfeld, der Nico, der Simon und der René, schon perfekt drauf vorbereitet und freuen sich auch schon sehr.
1: Auch wenn es nur die steinerne Jungfrau ist in diesem Jahr, aber gut, man kann nicht alles haben. Ne?
0: Ja, die Jungfrau aus Fleisch und Blut, die gibt es dann alle 25 Jahre. Yes. Und 2022 hatten wir wieder die große Ehre.
1: Kann man den Abstand nicht ein bisschen verringern? Weil es geht ja um die Motivation, oder?
0: Ich wäre ein Bürgermeister vor. Ja.
1: Genau, also da könnte man das Gesetz durchaus umschreiben. So, jetzt bin ich gespannt. Lieber Gotthard, du bist ja einer von den Stanzlsängern und hast ein bisschen was für uns vorbereitet, oder?
2: Ja, Markus, für dich habe ich eins gerichtet. Wie aber gesagt, das ist mir heute noch voll eingefallen.
1: Keine Geheimnisse ausplaudern.
2: Ja. Nein, ist radiotauglich.
1: Schön, geht schon.
2: Die Stimme von Marco Ventre kennt da jeder, seine Lieder tun gut klingen. Sag lieber Marco, magst du nicht am Sonntag mit uns ein paar Gstanzeln singen?
1: Ja, bitte, das ist ja großartig, kann ich gar nicht einmal nachsagen. Danke vielmals. Das Kuvert, schau, das ist, was wir ausgemacht haben, gell? So, ihr Lieben, magst du vielleicht noch ganz kurz einmal backen, wenn man mit dem Auto kommt, Platz genug, oder?
0: Platz genug, es ist alles ausgeschildert, beschildert und ja, und darf nochmal alle ganz, ganz herzlich einladen, wir freuen uns sehr. Wir haben ein schönes Programm vorbereitet, alle drei Tage und ja, nochmal ganz die große Einladung zum Kanzelreiten nach Weidensfeld. Und das eigentliche Kanzelreiten dann Montag ab 14 Uhr.
1: Fein. Hast du auch gestanzelt? Mhm.
2: Für die Einladung.
1: Ja, bitte.
2: Pass gut drauf jetzt auf Max. Kämmt's alle noch weiten Zwölzern Kanzelreiten? Jo, da is was los. Wir haben schon alles hergerichtet. Stanzeln und Ross.
1: Bitteschön. Ja, ich merke schon, also du hast da die letzten Wochen wahrscheinlich einiges angetan und es hört nicht auf. Ich wünsche euch ganz gutes Gelingen, ein schönes Danke. Pfingstwochenende, eine tolle Veranstaltung, viele begeisterte Menschen, die euch zujubeln und mit euch feiern. Und nachdem wir jetzt kurz vor 9:30 haben, eine Kaffeepause, muss drin sein, musikalisch.
0: Ich möchte mich herzlich für die Einladung bedanken.
1: Sehr gerne.
0: Und ja, wir haben am Montag dann im Anschluss spielen bei uns der Gabriel Urach und seine Jungen Filen Lavendaler und von denen wünschen wir uns jetzt das Medley.
1: Unbedingt, dann machen wir das. Alles Gute, danke für den Besuch im Studio.
2: Dankeschön.

0: Gracie Abrams in der Radikanten 39 ist es 9:30, Zeit für Neues aus unserem Bundesland im Studio Michael Steuer.
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2: Mit einem Festakt wird heute Nachmittag die Straßenverbindung über den Plöckenpass wieder für den Verkehr freigegeben. Vorerst einmal einspurig und nur für den Normalverkehr. Offen bleibt, wie es mit der wichtigen Nord-Süd-Verbindung weitergeht. Geologen warnen ja vor zukünftigen Felsstürzen. Im Zentrum der politischen Gespräche steht eine langfristige Lösung für die Verbindung zwischen Österreich und Italien. Dabei gibt es zwei Möglichkeiten, eine Alternativstraße oder ein Scheiteltunnel. Von Experten wird der 4 Kilometer lange Tunnel klar favorisiert. Ein 55 Jahre alter Motorradfahrer ist gestern auf der A11 der Karawankenautobahn in Fahrtrichtung Slowenien aus bisher unbekannter Ursache einem LKW aufgefahren, der am Stauende gestanden ist. Der Deutsche kam zu Sturz und wurde verletzt. Der Rettungshubschrauber C11 brachte ihn ins LKH Villach. Der 29 Jahre alte LKW-Lenker aus Serbien blieb unverletzt. Ein Alkomat-Test beim Motorradfahrer verlief positiv. Ihm wurde der Führerschein abgenommen. Unbekannte Täter haben in ein derzeit unbewohntes Einfamilienhaus in Klagenfurt eingebrochen. Sie haben die Terrassentüre aufgebrochen und durchsuchten die Räumlichkeiten. Die Einbrecher stahlen eine Armbanduhr im Wert von mehreren tausend Euro. Und mit einer Hacke haben unbekannte Täter das Glas einer Terrassentüre eines Einfamilienhauses im Bezirk Klagenfurt-Land eingeschlagen. Die Einbrecher gelangten danach ins Haus und durchsuchten die Räumlichkeiten. Sie stahlen Schmuck und Goldmünzen in bis dato unbekannter Höhe. Weiter geht's mit dem Wetter. Und Marco.
0: Danke dir und ein deutlicher Hinweis, dass es heute ein schöner sonniger Freitag wird. 17 Grad schon jetzt in Ferlach. Verbreitet sonnig dann und oft wolkenlos wird es den ganzen Tag über sein. Am Nachmittag bilden sich dann über den Bergen wenige harmlose Quellwolken und es bleibt trocken. Höchstwerte bis zu 27 Grad. Sicher unterwegs mit Radio Kärnten, 9:58. Da ist soweit mal alles ruhig, nichts Neues dazugekommen. Ihnen eine gute und sichere Fahrt an Ihr Ziel.
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1: Ganz bestimmt Lea zu dir um 9:55. Ich darf Ihnen gratulieren. Freitag, 22. Mai, der 142. Tag des Jahres. Julia, Renate und Rita sind heute unsere Namenstagskinder. Prominente Herrschaften feiern heute auch Geburtstag. Der österreichische Diplomat Valentin Inzko seinen 77. Geburtstag. Dann haben wir noch Naomi Campbell, das britische Model und die Schauspielerin, feiert den 56. Daniel Mesotic, der ehemalige österreichische Biathlet, den runden 50. Geburtstag. Der österreichische Tennisspieler, ehemals Tennisspieler Jürgen Melzer, feiert heute seinen 45. Geburtstag. Weil wir gerade auch bei den Tennisspielern sind, der serbische Tennisspieler Novak Djokovic hat den letzten Dreier vorne, nämlich seinen 39. heute. Heute feiert aber auch unser Sohn Markus Leuke in St. Margareten im Lavantal seinen 22. Geburtstag. Unserem Geburtstagskind Markus zum Geburtstag alles Liebe und Gute, viel Gesundheit und viel Erfolg auf deinem weiteren Lebensweg. Mögen deine musikalischen Träume in Erfüllung gehen. Dies wünschen dir von ganzem Herzen die Mama, der Papa und die Freundin Mira. Und wir lieben dich über alles und sind sehr stolz auf dich. Gerd Haider aus Ochsendorf in der Gemeinde Brückel feiert den 41. Lieber Gerd, alles Gute zu deinem Geburtstag, viel Glück und Gesundheit. Mögen all deine Wünsche in Erfüllung gehen. Das wünschen dir vom Herzen deine Frau Melanie mit Söhnen David und Johannes. Und danke, dass du immer für uns da bist und dafür sorgst, dass unser Zuhause ein Ort zum Wohlfühlen ist. Corinna Ball in Sonnwiesen daheim. Der lieben Corinna von ganzem Herzen alles Liebe zum Geburtstag, Glück und Gesundheit. Das wünschen die Familie Rainer, Familie Schneeberger, Familie Hinteregger und die gesamte Niederlegrunde. Na bitte, wir schließen uns gerne an. Ihnen allen alles erdenklich Gute und einen schönen Ehrentag. Feiert schön und habt es gut.
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0: Red Baron. Back to Paris in Radio Kärnten, 10 vor 10. Wir schauen, was im Land so los ist.
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0: Wenn Sie heute in der Zeit zwischen 3:30 und 8 am Abend nichts vorhaben oder nichts Besseres vorhaben, dann sollten Sie sich vielleicht Zeit nehmen, um Blut zu spenden und Leben zu retten. In Zauchen kann es das heute tun, im Feuerwehrhaus, in St. Jakob im Rosental im Feuerwehrhaus und in Lehndorf im Kultursaal. Die Caritas bietet wieder eine Ausbildung mit Jobgarantie und Sinn an. Bildung, die hilft. Die Caritas-Schule für Sozialbetreuungsberufe stellt dabei Infoabenden in Klagenfurt und Villach das Ausbildungsangebot vor. Und das macht sie dann heute um 16 Uhr im Caritas-Standort in Villach in der Brauhausgasse Nummer 10. Die nächste Veranstaltung führt uns nach Rabentein zum Wochenmarkt. Der findet jeden Freitag zwischen 14.30 Uhr und 18 Uhr in der Markthalle am Weiler-Reims-Platz in Rabentein-Stratt. Dann gibt es eine Einladung zur offiziellen Eröffnung des After-Work-Markts in Klagenfurt am Benediktinermarkt heute ab 16 Uhr. Ein Jugendtheaterfestival steht heute noch an, und zwar im Schloss Bozier in Spital. Gibt es heute noch die Aufführung um 11.30 Uhr Theater Berau, die Familie, und um 14 Uhr dann die Schlussveranstaltung. Nachdem es verschoben werden musste, darf es an diesem Wochenende über die Bühne gehen, nämlich das Bubbles at the Lake Festival in Velden, das Saison-Opening, und dazu sind Sie heute auch herzlichst eingeladen. Dann haben wir noch eine Veranstaltung, nämlich im Kulturnidom in Bleiburg. Da gibt es heute um 20 Uhr das vierte traditionelle Festival Csekszentmihalyi. Die gehen heuer auf große Slowenien-Tournee und machen eben auch erstmals in Österreich Station, wie erwähnt, im Kulturnidom in Bleiburg mit Beginn um 20 Uhr. Apropos Dom, die Domkirche St. André im Lavantal lädt da wieder zu den Domspielen ein. Heute auf sozusagen der Kirchenbühne das Konzert Stippich und Stippich mit Beginn um 19.30 Uhr. Das Sting Project Fields of Gold im E-Board Museum heute um 20 Uhr in Klagenfurt. Und in der Waldarena in Krumpendorf geht es auch um 20 Uhr los, nämlich mit der Balkan Fusion Band. Heute am 22. Mai gibt es um 19 Uhr in der evangelischen Schneerosenkirche in Hermagor das Kirchenkabarett aus heiterem Himmel mit der Kirche ums Kreuz. Katzenzungen gibt es auch eine Veranstaltung, es ist ein Theaterstück in Eidweg in der Volksschule in St. Ulrich mit Beginn heute um 19.30 Uhr und morgen ebenfalls um 19.30 Uhr. Dann sind Sie heute auch zu einer Lesung eingeladen, und zwar ins Gemeindeamt am Seekorso in Velden, in die Bibliothek Leselust und mehr. Tatjana Gregoritsch stellt da ihr Buch vor, Samodans Leiche, zeitgeschichtlicher Roman, mit Beginn um 17 Uhr. Und noch eine Lesung habe ich Otto Bünker, Franz Lercher mit Günther und Marlies Krause, heute im Bergrichterhaus in Hüttenberg. Der Beginn ist 19 Uhr.

0: zweite Kelle, es war noch nie so schön. Und es ist auch immer wieder schön, dass es so viele Veranstaltungen gibt im ganzen Land, Land auf, Land ab. Und eine haben wir noch für Sie.
1: Am kommenden Wochenende findet wieder das legendäre Pfingstzeltfest von Alontium Trennweg statt. Stattfinden wird das Ganze in Kries 13 in Trennweg am Katschberg. Morgen starten wir dann mit dem Einlass ab 20 Uhr und ab 21 Uhr sagen die jungen Zillertaler für beste Stimmung und eine richtig geile Partynacht. Am Sonntag ist dann unser Haupttag, da gestaltet bei mir von Alontium die heilige Pfingstmesse und um 10.30 Uhr macht dann den Anfang die Katschdaler Trachtenkapelle passend zum Frühschoppen. Um 13.30 Uhr findet dann unser Festakt zu unserem diesjährigen 70-Jahr-Jubiläum statt und ab 14.30 Uhr unterhalten eigentlich die Kronwildkräner mit flotter volkstümlicher Musik. Für den Festausklang übernehmen dann ab 21 Uhr die Südsteirer und sorgen für eine richtig geile Stimmung. Für gute Unterhaltung, Speis und Trank ist bestens gesorgt. Kommt's vorbei, wir freuen uns auf euch.

0: Milo. You don't know, in Radio Kärnten, das war sie schon wieder, die erste Vormittagsstunde. Wir machen gleich weiter, versprochen. Jetzt mal Neuigkeiten aus aller Welt und dann haben wir einiges wieder für Sie vorbereitet. Wir schauen auch in den Südpark, was dort los ist.
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2: Am Mikrofon Christina Goenz. Im Konflikt mit Kuba sieht US-Außenminister Rubio kaum Chancen auf eine diplomatische Einigung. Seit Monaten schon erhöhen die USA den Druck auf Kuba und führen derzeit Gespräche mit Havanna. Raffaella Steinbach berichtet.
3: Washington bevorzuge immer eine friedliche Lösung, das betont US-Außenminister Marco Rubio. Doch angesichts der aktuellen kubanischen Führung sei die Wahrscheinlichkeit dafür gering. Zwischen Washington und Havanna laufen seit einigen Monaten Gespräche. Wenig ist bisher über deren Inhalt nach außen gedrungen. Laut Medienberichten soll ein Enkel von Kubas Ex-Staatschef Raúl Castro dabei eine zentrale Rolle spielen. Gegen den 94-jährigen Raúl Castro haben die USA ja Mordanklage erhoben. Washington wirft ihm vor, als ehemaliger Verteidigungsminister vor 30 Jahren den Abschuss zweier Zivilflugzeuge mitverantwortet zu haben. Die kubanische Führung spricht von Heuchelei und ruft zu Protesten auf vor der US-Botschaft in Havanna.
2: Die EU und Mexiko unterzeichnen heute die modernisierte Version ihres Handels- und Kooperationsabkommens aus dem Jahr 2000. Dadurch sollen weitere Zölle und Handelshemmnisse abgebaut und der Rahmen für die Zusammenarbeit aktualisiert werden. Die Frühjahrslohnrunden verlaufen weiterhin äußerst zäh. In der Elektroindustrie spießt es sich nach wie vor und auch bei den Verhandlungen für den Tourismus. Für die chemische Industrie hat die Gewerkschaft nun Warnstreiks angekündigt, berichtet Maria Kern.
4: Ab Dienstag nächster Woche soll es in den Betrieben der chemischen Industrie zu zweistündigen Warnstreiks kommen. Was von den Arbeitgebern hier geliefert werde, sei eine Verhöhnung und eine Respektlosigkeit, heißt es von Seiten der Gewerkschaft. Die Arbeitgeber würden nur eine Einmalzahlung von 250 Euro bieten. Der Fachverband der chemischen Industrie wirft der Gewerkschaft im Gegenzug Realitätsverweigerung vor. Die Abschlüsse in der Branche seien in den vergangenen Jahren um 12 Prozentpunkte über jenen in Deutschland gelegen. Die Produktion in der chemischen Industrie in Österreich sei gesunken und es seien Arbeitsplätze verloren gegangen. Übernächste Woche sollen die Lohnverhandlungen für die chemische Industrie dann in die bereits siebte Runde gehen.
2: Zum Sport. Fußball-Superstar Ronaldo hat einen Meistertitel mehr auf seiner Visitenkarte. Der 41-Jährige holt zum ersten Mal auch in Saudi-Arabien mit Al-Nassr den Titel. Gerhard Prohaska.
5: Ja, und das sorgt für Ekstase zuerst im Stadion. Dann haben die Feierlichkeiten auch den Verkehr in Riad lahmgelegt. Ronaldo glänzt beim 4:1 Meisterstück gegen Damak selbst mit einem Doppelpack. Mit 41 holt er damit im vierten Anlauf den ersten großen Titel seit dem Wechsel in die saudische Liga. Davor war er 7-mal Meister in England, Spanien und Italien. Und damit wird die Brust vor seinem letzten großen Auftritt auf der WM-Bühne wohl noch ein Stück breiter.
2: Das waren die Nachrichten mit Christina Goenz. Das Wetter.
0: Im ganzen Land sonnig, oft wolkenlos. Am Nachmittag bilden sich dann über den Bergen ein paar Quellwolken. Es bleibt aber trocken. Von den Tauerntälern bis ins obere Lavantal weht teilweise noch mäßiger, vereinzelt aber auch lebhafter Wind. Höchstwerte heute bis zu 27 Grad. 18 messen wir jetzt in Klagenfurt, Ferlach und Feldkirchen, 17 Villach, Lienz und Spital, Hermagon, Völkermarkt 16 und am Dobratsch 7 Grad. Morgen wird es dann den ganzen Tag über sonnig sein. Am Nachmittag entstehen über den Bergen ein paar Quellwolken und gegen Abend hin können in Oberkärnten einzelne Regenschauer oder Gewitter dazukommen. Die Höchstwerte am Wochenende, also morgen, bis zu 30 Grad. 4:10 sicher unterwegs mit Radio Kärnten A10 Tauern Autobahn Richtung Südautobahn. Bei Villach wird vor dem Oswaldiberg-Tunnel der Verkehr blockweise abgefertigt. Da brauchen Sie also auch schon ein paar Minuten mehr. Und ein Aviso für alle, die in den Süden wollen. Nach dem Felssturz im Dezember 2023 am Blöckenpass auf italienischer Seite wird der Blöckenpass ab 14.30 Uhr heute wieder aufgemacht. Dann bleibt der Pass für Fahrzeuge bis 7,5 Tonnen offen. Der Verkehr wird allerdings wechselweise angehalten. Ab 30. Juni ist dann der Blöckenpass wieder ganz frei. Die Ausweichstrecke über das Nassfeld bleibt aber wegen Arbeiten bis zum 15. Juni gesperrt. Weitere Verkehrs- oder Blitzinfos bitte gerne bei uns melden unter 0800 600 601. Und ganz aktuell hereingekommen, achten Sie immer und überall auf Ihre Geschwindigkeit, besonders jetzt auf der A2 der Südautobahn Richtung Italien bei Wernberg von der Brücke werden wieder Abstand und Geschwindigkeit kontrolliert. Wir wünschen dort, wo es geht, gute und sichere Fahrt.
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0: Schönen Vormittag nochmal, grüß Gott. Willkommen, das Kochbuch Mittelkärnten. Was steht da alles drin? Und ist es auch für uns, ich sage mal, Kochleien zum Nachkochen? Wir blättern gleich gemeinsam drinnen und Dr. Christine Reiler hat wieder einen Gesundheitstipp für uns.

0: Johannes Oerding, mehr Glück als Verstand. Ja, hat man oft einmal im Leben, braucht man auch. Kann nicht schaden. 11 Minuten nach 10. Heute und morgen verwandelt sich das Shopping Center Südpark in Klagenfurt in ein Kulturfestival, das den Duft von Kulinarik, die Klänge der Region und die Menschen dahinter auch zusammenbringt. Die slowenische Genussregion Goriška Brda ist dort heute und morgen zu Gast und mittendrin in dieser Genussmeile ist auch Patricia Jordan. Ich kann mir vorstellen, du bist schon beim Schlemmen und beim Durchkosten, oder?
1: Ja, schönen Vormittag, lieber Marco. Das. Also, bevor der Wein, bevor die Kirschen und auch der Käse verkostet werden, da wird der Genusstag heute im Südpark offiziell ganz besonders eröffnet und zwar von Schülerinnen und Schülern aus Kärnten und Slowenien und die präsentieren ein gemeinsames Schulprojekt, das sie für heute vorbereitet haben. Und einer, der das Projekt mit Herzblut mitorganisiert hat, das ist der ehemalige Direktor der Volksschule Lindobfelden, Christian Zeichen. Herr Zeichen, das sind Ihre ehemaligen Schülerinnen und Schüler. Wie ist denn das Projekt entstanden?
2: Ja, es sind meine ehemaligen Schülerinnen und Schüler, noch einige. Wir haben ja gute Kontakte weiterhin mit der Volksschule Lindobfelden und die Volksschule Lindobfelden ist eigentlich immer sehr kreativ und engagiert, auch im Dorf und dann auch über die Grenze hinaus, hat Partnerschulen im Karst, im Vipavatol und auch in der Goriška Brda.
1: Sie sind ja nicht nur Pädagoge, sondern auch Autor und Reiseleiter und Sie kennen Goriška Brda wie eigentlich kaum ein anderer Kärntner. Wo ist denn Brda genau?
2: Ja, wo ist die Goriška Brda? Von zwei Seiten zugänglich, und zwar wenn man von Ljubljana Richtung Razdrta fährt, durchs Vipavatol, kann man dann hineinfahren Richtung Italien und dann kommt die Goriška Brda. Oder wir fahren von der slowenischen Seite durch Sočatol und am Ende des Sočatols biegt man ab Richtung Goriška Brda, dort auf der Höhe von Solkan. Es gibt sogar noch einen dritten Weg über Italien, Udine, Butrio, und da fährt man dann hin und ist gut erreichbar. Und die Goriška Brda sind sozusagen die slowenische Toskana. Interessant für heuer ist es das 60-Jahr-Jubiläum der Kirschen. Es gibt im Juni immer Grünerkoschen Kirschenfest und heuer möchten wir einfach diese Goriška Brda ein bisschen präsentieren. Sie können herkommen, auf sich ein bisschen durchkosten. Ich sehe gerade, da gibt es ein paar gute Kuchen und es gibt auch Weine zu verkosten. Also die Region wird sich dementsprechend präsentieren.
1: Ja, die Kirschen wärmer und müssen wir auf alle Fälle kosten. Sie waren schon einige Male in der Goriška Brda. Was ist denn das Besondere an dieser Region für Sie?
2: Ja, die Goriška Brda ist das Besondere, dieses Hügelland, das man dort hat und natürlich die Spezialitäten, die es dort gibt. Ja, man hat natürlich jetzt die Kirschen, man hat aber dann auch die Oliven, viele Weine und wenn man dorthin kommt, kann man Radl fahren, wandern. Man ist nicht weit zu Italien, man ist nicht weit von den anderen Regionen wie Bavatol und Karst entfernt. Das ist eine tolle Geschichte. Und wenn ich mit Freunden spreche, sagen sie immer, wir waren jetzt in der Goriška Brda mit dem Radl unterwegs, zahlt sich aus.
1: Und es dauert ja nicht lang, oder? Von Klagenfurt dorthin
2: zu
1: kommen.
2: Das ist das Gute an dem, dass wir in einer Region leben. Ich muss ja sagen, Kärnten selber ist ja auch ein wunderschönes Land und wir haben bei uns viele Möglichkeiten, etwas zu tun. Aber wenn man dann sagt, ich möchte ein bisschen von Kärnten raus, dann ist man in 2 Stunden am Meer. Man kann den Weinzug besuchen oder sonst irgendetwas. Also in 2 Stunden ist vieles machbar.
1: Also mehr als 2 Stunden bleiben wir heute auf alle Fälle im Südpark. Wir nehmen uns wirklich heute genug Zeit, um die Region besser kennenzulernen und tauchen in Radio Kärnten heute noch tiefer ein in die Welt der Produzentinnen und Produzenten aus Goriška Brda.
0: Freuen wir uns schon drauf. Danke nochmal für diesen ersten Bericht. Wir hören dann auch in der Mittagszeit und am Nachmittag sowie in Servus zu Rätschner. Ciao noch von der Patricia.

0: Loen in Radio Kärnten. Wie schmeckt eigentlich Mittelkärnten? Haben Sie sich diese Frage schon mal gestellt? Na, wenn nicht, dann haben es andere getan. Genau dieser Frage widmet man sich nämlich in einem neuen Kochbuch, welches im Gasthaus Raunig am Kraigerberg präsentiert wurde. Caroline Gorton hat für uns da schon mal drin geblättert.
1: Gemeinsam mit Betrieben und Menschen aus der Region wurden traditionelle Rezepte gesammelt und in Buchform festgehalten. Projektleiterin Helga Steger von der Tourismusregion Mittelkärnten hat diese Rezepte zusammengetragen und das Buch mit helfenden Händen umgesetzt.
2: Die Idee, die ist schon etwas länger mit mir mitgewandert, kann man sagen. Ich bin selbst eine leidenschaftliche Köchin und ich habe einfach gemerkt, wir haben in Mittelkärnten so viele traditionelle und besondere Rezepte, die ganz tief mit unserer Region verwurzelt sind. Und daraus ist das entstanden.
1: Privatpersonen, Gasthäuser und Betriebe haben ihre Rezepte

0: beigesteuert. Viele davon werden seit Generationen weitergegeben. So auch eines von Birgit Juric aus dem Gasthaus Raunig.
1: Wir haben ein ganz ein altes Rezept, den Kärntner Richard ins Kochbuch beitragen dürfen. Ich glaube, das Besondere ist einmal, dass den immer noch meine Mutter macht. Dann muss man eine große Menge davon machen, weil nur in einem großen Topf wird der Richard richtig gut. Und dass man vielleicht die Stolzen, die man da eine tut, selber solchen und einsuchen, dass man den Luststock, der da eine kommt, aus dem Garten holen und dass man den vielleicht mit viel Liebe zubereiten.
0: Das Hintertraditionen traditionellen Gerichten oft viel Erfahrung steckt, hat auch Gerhard Mock, Obmann der Tourismusregion, festgestellt.
2: Das ist einfach ein Schweinsbraten machen oder Wiener Schnitzel. Das ist keine Kunst nicht. Wenn man das einmal gelernt hat und öfters macht, dann hat man die Routine. Bei Schmalzmus oder bei anderen Gerichten oder bei Richard, das sind Gerichte, die eigentlich komplizierter sind. Und das hat das Kochbuch für mich gebracht, dass ich nachkochen lerne.
0: So ein Schmalzmus ist dann doch etwas kniffliger als gedacht.
2: Das ist sehr kompliziert. Zuerst muss man mal irgendeinen Tag machen. Und ich habe dann mit den Seminarbäuerinnen, die haben mir das gezeigt, einen Teig mit Mehl und Ei. Und dann muss man den Teig, wenn er dann fest ist, sehr rüppeln und rüspeln, dass dann irgendwo dieses Granulat, ich sage immer, wie ein Granulat herauskommt. Und dann tut man das mit Fett oder mit Butter, haben wir das dann gewälzt und dann Zimt und Zucker drüber. Und das ist so halbwegs gelungen, aber nicht richtig. Ich habe nämlich ein Ei zu viel genommen.
0: Bei der Präsentation wurden die regionalen Gerichte schließlich auch gemeinsam verkostet und damit ein Stück Mittelkärnten auf den Tisch gebracht. Caroline Gorton für Radio Kärnten.

0: Baldauer in Radio Kärnten. Am Freitagvormittag, 10.30 Uhr ist es geworden. Michael Steuer hat Neuigkeiten.
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2: Mit einem Festakt wird heute Nachmittag die Straßenverbindung über den Plöckenpass wieder für den Verkehr freigegeben. Vorerst einmal einspurig und nur für den Normalverkehr. Offen bleibt, wie es mit der wichtigen Nord-Süd-Verbindung weitergeht. Geologen warnen ja vor zukünftigen Felsstürzen. Es war eine sehr fordernde Zeit für die gesamte Region. Josef Zoppot, der Bürgermeister von Kötschach-Mauthen, zieht Bilanz.
3: Ja, tatsächlich geht es ja schon über Jahre, nicht über Monate. Und da ist natürlich der Schaden schon sehr groß. Und das Hauptproblem neben der wirtschaftlichen Belastung ist natürlich die fehlende Planbarkeit. Wenn man nicht weiß, wie lange dauert eine Sperre, wird es wirklich punktgenau fertig? Wie wird es fertig? Schwerverkehr ja oder nein? Das ist natürlich für alle Unternehmen, die da irgendwie wirtschaftlich aktiv sind, eine Belastung.
2: Sagt Josef Zoppot, Bürgermeister von Kötschach-Mauthen. Dem Mangel an Veterinärmedizinern im Nutztierbereich will nun das Land entgegensteuern. Für das gesamte Studienjahr wurden 4 gewidmete Studienplätze an der VetMed-Uni in Wien gesichert. Die Studierenden verpflichten sich dabei, nach Abschluss des Studiums für mindestens 5 Jahre als Nutztierpraktiker in Kärnten zu arbeiten, betont Agrarreferent und Landeshauptmann-Stellvertreter Martin Gruber von der ÖVP. Bewerbungen sind bis 14. Juni beim Land möglich. Zehntausende Österreicherinnen und Österreicher feiern ab heute wieder Tutto Gas in Lignano Sabbiadoro. Die Regeln dürften heuer wieder ähnlich sein wie im vergangenen Jahr. Mit einer Strandsperre über Nacht, kein Alkoholkonsum an öffentlichen Plätzen zu später Stunde und Musik nur bis Mitternacht. Die genaue Verordnung werde heute Abend vor Einsatzbeginn veröffentlicht, sagt Revierinspektor Martin, einer der beiden Kärntner Polizisten, die dieses Wochenende aushelfen. Aus den Vorjahren wisse er,
4: es ist von morgens bis abends eigentlich immer viel zu tun. Es gibt immer wieder Leute, die verlieren was, die suchen was. Von A bis Z passiert da herunten so ziemlich alles. Und da sind wir halt gefordert, dass wir den italienischen Kollegen da einfach eine Hilfestellung geben und denen quasi das Deutsche in Italienische übersetzen.
2: Die Touristinnen und Touristen seien meistens verständnisvoll und dankbar für die Vermittlungshilfe, so der Polizist. Nun zum Wetter mit Marco.
5: Ja, gerne. Und da schaut so aus, dass es derzeit 17 Grad in Ferlach gibt. Verbreitend ist es auch sonnig und oft wolkenlos. Am Nachmittag dann bis zu 27 Grad. Na, wenn es schnell gehen muss, sicher unterwegs mit Radio Kärnten, A10 Dauernautobahn Richtung Südautobahn bei Villach vor dem Oswaldeberg-Tunnel. Der Verkehr wird da blockweise abgefertigt. Brauchen Sie ein bisschen Geduld und ein paar Minuten mehr. Ansonsten soweit alles ruhig, gute und sichere Fahrt.
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0: Ein echter Sir bei uns in Radio Kärnten, Sir Cliff Richard. Und jetzt wollen wir uns von der feinen Musik auch mal um die Gesundheit kümmern. Da kann man sich nicht oft genug drum kümmern, oder?
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0: So, viele arbeiten ja jetzt an der Bikini-Figur, an der berühmten oder eben an der Strandfigur. Für mich ist es leider wieder mal zu spät. Ich verschiebe das auf das nächste Jahr, aber Frau Doktor hat einen Tipp für uns.
2: Detox ist in aller Munde. Aber braucht unser Körper das wirklich? Die klare Antwort: unser Körper entgiftet sich selbst. Vor allem über Leber, Nieren und Darm. Spezielle Detox-Kuren sind medizinisch meist nicht notwendig. Was allerdings sinnvoll ist, den Körper entlasten. Weniger Alkohol, weniger stark verarbeitete Lebensmittel, dafür mehr Gemüse, Ballaststoffe und ausreichend Flüssigkeit. Eine einfache Detox-Variante für den Alltag? Ein warmer Kräutertee aus Brennnessel oder Löwenzahn kann die Verdauung unterstützen. Ganz ohne extreme Diäten. Wichtig ist natürlich auch, ausreichend zu schlafen, denn viele Regenerationsprozesse laufen nachts ab. Extremkuren oder einseitige Diäten sind dagegen eher belastend als hilfreich. Bleiben Sie gesund. Alles Liebe, Ihre Christine Reiler.
0: Danke, Frau Dr. Reiler. Jetzt sind da viele gerade mit dem Auto unterwegs Richtung Lignano. Tutto Gas, wissen wir wieder, das Pfingstwochenende, der Ausnahmezustand wird ausgerufen. Brennnesseltee statt Alkohol. Ja, ob das funktioniert in Lignano?
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0: Wäre mal ein Versuch wert, hätte ich gesagt. 4 Minuten noch bis 11:15.

Andy Williams, Can't Take My Eyes Off You, um 9 vor 11. Ich darf wieder herzlich gratulieren. Tommy Lambichler in Klagenfurt. Wir, das Männerdoppel-Sextett Klagenfurt, wünschen dir, lieber Tommy, zu deinem 48. Geburtstag alles erdenklich Gute. Mögest du als wertvoller Sänger mit deinem tiefen Bass noch viele Jahre in unserer Mitte verbringen. Wir freuen uns schon wieder auf unser gemeinsames Singen. Deine Freunde vom Männerdoppel-Sextett Klagenfurt. Am Haberberg bei Griffen feiert heute Peter Marschnick seinen 62. Geburtstag. Lieber Peter, alles Gute, vor allem aber Gesundheit. Das wünschen dir deine Frau Rosi, Alexandra, Harald, Miriam, Mama Hanni, die Schwiegermutter Anni sowie Rocky, Robert, Hanni, Simon, Simone, Konstantin, Nina und Peter. Und alles Gute und viele, viele Busses auch von den Enkeln Sarah und Alena. Auch die Haberberger schließen sich den Glückwünschen herzlich an. Einen runden, einen 70er gibt's zu feiern, nämlich Linde Justin Steuerberg. Dazu alles Gutes wünschen Neste, Monika, Heimo und alle Verwandten. Wir von Radio Kärnten schließen uns gerne an. Ihnen allen alles Gute und einen schönen Ehrentag. Und weil wir vorher gerade auch das Männerdoppelsextett Klagenfurt hatten, den Tommy Lambichler, dann sollen sie auch gleich mal singen. Die Männerdoppelsextett Klagenfurt mit den Ehefrauen.

Da klingt es immer über den Kölscher. Seht das Männerdoppelsextett Klagenfurt mit den Ehefrauen und eine der wunderbaren Ehefrauen ist die Solistin Waltraud Seifert gewesen.

Evelyn hat Band mit The Swiss Lady. Und das waren sie zwei Vormittagsstunden am Freitag mit Marco Wendre. Ute Bichler übernimmt gleich. Wir hören uns, wenn Sie mögen, wieder um 14 Uhr. Bis dahin, Mahlzeit und alles Liebe.

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1: Am Mikrofon Christina Kreuz. Die Zahl der tödlichen Lkw-Unfälle ist 2025 stark gestiegen, und zwar auf den höchsten Wert seit 2016, wie Daten der Statistik Austria zeigen. Der Verkehrsclub Österreich, der VCÖ, fordert nun Gegenmaßnahmen, unter anderem eine Verringerung des Schwerverkehrs, wie Karin Goritschnik berichtet.
2: Ihre Masse macht sie oft zu tödlichen Unfallgegnern. Jeder sechste Verkehrstote im Vorjahr war die Folge einer Kollision mit einem Lastkraftwagen. 73 Menschen haben so ihr Leben verloren, 31 mehr als 2024. Gegenüber 2016 beträgt die Zunahme sogar 74%. Der Anteil von Lkw an tödlichen Verkehrsunfällen ist damit sechsmal so hoch wie deren Anteil an Verkehrsunfällen insgesamt. Neben strengeren Kontrollen schlägt der VCÖ vor, den Lkw-Verkehr in Städten mit Hilfe urbaner Güterlogistik zu reduzieren, indem etwa kleinere Transporter die Verteilung übernehmen. Und da vor allem rechtsabbiegende Lkw für Fußgänger und Radfahrer gefährlich seien, fordert der Verkehrsclub, dass Laster verpflichtend mit Abbiegeassistenten ausgerüstet werden.
1: Im Libanon gibt es nach wie vor Angriffe zwischen Israel und der Hisbollah trotz Waffenruhe. Im Libanon wurde laut Angaben der staatlichen Nachrichtenagentur eine Einrichtung des islamischen Gesundheitsdienstes angegriffen. 4 Menschen kamen ums Leben, 2 Sanitäter wurden verletzt. Das israelische Militär äußerte sich zu dem Angriff zunächst nicht. Von einem Großevent zum nächsten geht es derzeit in Wien. Während man am Rathausplatz noch das Eurovision Village abbaut, sind die 75. Wiener Festwochen bereits in vollem Gange. Offiziell eröffnet werden die Festwochen heute Abend. Song Contest bedingt etwas später als sonst und erstmals am Heldenplatz. Anja Bachleitner und Bernd Matschedolnik berichten.
3: Eine Mischung aus Holzhammer und Kuscheln, so beschreibt die Festwochenleitung selbst die heutige Eröffnungsfeier am Heldenplatz. Ihr 75-Jahr-Jubiläum feiern die Wiener Festwochen unter dem Motto Republic of Gods. Für die nächsten 4 Wochen wird Wien also zur Republik der Göttinnen und Götter ausgerufen. Passend dazu der geplante Auftritt von Patti Smith. Die US-amerikanische Musikerin ist auch als Göttin des Punks bekannt. Zwischen weiteren Musik-Acts und Reden soll es am Heldenplatz auch esoterisch werden. Der Kroate Brako soll seinen, Zitat, gebenden Blick auf die Besucherinnen richten. Bei dem Eröffnungsfest sollen Ernst und Überzeichnung aufeinandertreffen, genauso wie verschiedene Musikgenres von Oper bis Black Metal. Beginn ist um 21.20 Uhr, der ORF überträgt zeitversetzt.
1: Beim Bundesheer dürfen künftig Männer ebenso wie Frauen lange Haare tragen. Erlaubt sind ein Zopf oder ein Dutt, das wurde mittels eines Erlasses neu geregelt. Die Regelung ist geschlechtsneutral. Anlass dafür war eine Entscheidung des Verfassungsgerichtshofes, der der Beschwerde eines Offiziers stattgegeben hatte. Gegen den Soldaten war wegen seines Zopfes eine Strafe von 3.000 Euro verhängt worden. Das waren die Nachrichten mit Christina Kreuz.
4: Und wir kommen zum Kärntner Wetter. Da scheint im ganzen Land die Sonne. Oft ist es sogar wolkenlos. Am Nachmittag bilden sich über den Bergen ein paar Quellwolken, aber die bleiben durchwegs harmlos. Im Norden kann es zum Teil sehr windig werden. Tageshöchstwerte bis 27 Grad. 20 Grad haben wir momentan in Klagenfurt und in Villach. 19 hat es in Spital, in St. Veit und in Fresach. 18 melden uns Völkermarkt, Millstatt und Kötschach-Mauten. 15 in Malnitz und in Breideneck und 7 Grad am Doratsch. Auch morgen erwartet uns ein sehr sonniger Tag. Am Nachmittag entstehen über den Bergen ein paar Quellwolken. Gegen Abend kann es dann in Oberkärnten einzelne gewittrige Schauer geben. Die Höchstwerte morgen bis zu 30 Grad. Und damit schauen wir auf die Kärntner Straßen. Sie sind sicher unterwegs mit Radio Kärnten, A10 Tauernautobahn Richtung Südautobahn. Bei Villach wird vor dem Oswaldeberg-Tunnel der Verkehr blockweise abgefertigt. Und eine Meldung für die A11, die Karawankenautobahn Richtung Slowenien von St. Niklas bis zur Mautstelle, brauchen Sie derzeit 20 Minuten mehr. Außerdem für viele eine Vorschau für den Blöckenpass, die zu Pfingsten Richtung Süden wollen. Nach dem Felssturz im Dezember vor 3 Jahren auf italienischer Seite wird der Blöckenpass heute ab 14.30 Uhr wieder aufgemacht. Und dann bleibt der Pass für Fahrzeuge bis 7,5 Tonnen offen. Der Verkehr wird allerdings wechselweise angehalten. Ab 30. Juni ist der Blöckenpass dann wieder ganz frei. Die Ausweichstrecke über das Nassfeld, die bleibt wegen Arbeiten bis 15. Juni gesperrt. 0800 600 601, die Nummer der Radio Kärnten Verkehrsredaktion. Wir wünschen Ihnen eine gute und eine sichere Fahrt durch diesen Freitag.
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4: Wir schauen in Klagenfurt im Südpark vorbei bei unserem Radiotag. Außerdem waren wir bei der Kindersicherheitsolympiade, die ja derzeit im ganzen Land stattfindet. Und eine Verkehrsprognose für das anstehende Pfingstwochenende haben wir auch.

0: 12 Minuten nach 11 ist es, schöne Mittagszeit an diesem Freitag. Ich hoffe, Sie haben ausgiebig gefrühstückt und sind im Moment nicht hungrig, denn auch wenn man übers Radio jetzt keine Düfte oder keine Geschmäcker verbreiten können, man kann es dann doch so gut beschreiben, dass einem das Wasser im Mund zusammenläuft. Und das kann heute wirklich passieren, wenn wir die slowenische Region Grška Brda im Südpark in Klagenfurt zu Gast haben. Sie wird liebevoll auch als slowenische Toskana bezeichnet und heute ist sie da in Klagenfurt mit all den Spezialitäten und Köstlichkeiten, die diese slowenische Region zu bieten hat. Meine Kollegin Patricia Jordan hat für uns die Aussteller aus dieser Region besucht und sich hoffentlich auch ein bisschen durchgekostet.
1: Servus, liebe Ute, hallo Mahlzeit. Also heute wird nicht nur geshoppt im Südpark, sondern vor allem auch getrunken und gegessen. Es gibt da so viele Standeln aus der slowenischen Region, die hier gleich im Eingangsbereich vom Südpark im Erdgeschoss aufgestellt sind. Und es geht ja um Wein, um Käse, es geht um Kirschen, es geht natürlich auch um die Kultur. Und bei uns gibt es heute zum Mittag Käse und Tomaten. Und einer, der uns diese Köstlichkeiten heute näher bringt, ist der Christian Zeichen. Der war schon sehr, sehr oft in Grška Brda und kennt die Region dementsprechend auch sehr gut.
2: Ja, ich bin jemand, der eine Region, die ich auch gerne, persönlich gerne mag, die Leute immer wieder dorthin bringe und finde immer wieder schöne Plätze. Und einen Platz habe ich gefunden am Sinivrch, ober dem Vipava-Tal. Das ist in der Nähe von der Grška Brda auch. Und da gibt es eine ganz besondere Sache, den Golden Ring Cheese. Wir haben da den David und der hat sozusagen einen Käse, den er auf seinem Bauernhof vorbereitet. Und dann bringt er das auf den Sinivrch hinauf und dort oben gibt es alte Tunnel. Und in diesem Tunnel wird dieser Käse reifen, bis er fertig ist. Und heute sind einige schon hier. Hat er verschiedene Käse, also einen schwarzen Käse, einen Rinderkäse, Schafkäse und so weiter.
1: Und also, der duftet, also wenn man da die Genussmeile entlang geht, es duftet nach allen möglichen Käseköstlichkeiten.
2: So ist es und ich glaube, wir haben ihn ja, den David, schon des Öfteren bei uns gehabt und die Qualität des Käses ist ausgezeichnet und wenn Sie ihn verkosten wollen, Sie können gerne vorbeikommen. Es ist wirklich, es riecht nach Käse.
3: Zorijo zaviti u tkanini globoko pod zemlje u naših zbiralnikih.
2: Ja, das wird oben, wie ich schon früher gesagt, ist eine Besonderheit, dass sie das umgeben mit einer besonderen Haut und das kommt dann in diesen Tunnel hinein und dort wird das dann sozusagen reifen, bis er halt soweit ist. Und die waschen aber in diesem Tunnel drin. Ist interessant, wenn man da in diesen Tunnel hineingeht, steht wohl ein Zettel dabei, wann er hineingekommen ist und die Zeit des Reifens. Es wird immer wieder kontrolliert und ist eine interessante Sache.
1: Ja, hvala.
3: Prosim.
1: Also wir kosten uns von Standl zu Standl. Das darf zum Mittag auch ein bisschen länger dauern. Man darf sich ja beim Mittagessen auch Zeit lassen. Und dann am Nachmittag besuchen wir übrigens die Produzentinnen und Produzenten der weltberühmten Kirschen aus Grška Brda.
0: Danke dir, Patricia. Die Verkostung findet heute und morgen den ganzen Tag über.

0: Radio Kärnten, die Mittagszeit an diesem Freitag, dem Freitag vor dem Pfingstwochenende. Und damit steht auch eines der wohl stärksten Reisewochenenden des Jahres bevor. Wir haben Bernhard Walter aus unserer ORF-Verkehrsredaktion gebeten, für Sie zusammenzufassen, worauf sich alle einstellen müssen, die jetzt an diesem Wochenende unterwegs sind.
1: Wir erwarten in der Nacht von heute auf morgen die erste Reisewelle von Deutschland kommend Richtung Süden. In Bayern und Baden-Württemberg beginnen ja zweiwöchige Pfingstferien und da zieht es traditionell sehr, sehr viele an die Adria, also nach Italien, Slowenien und Kroatien. Den Stauhöhepunkt erleben wir morgen um die Mittagszeit. Da werden vor allem die Tauern, Süd- und Karawankenautobahn sehr stark befahren sein. Das Hauptnadel ist der Karawankentunnel, der ja noch die nächsten 3 Jahre einröhrig bleiben wird. Die anderen Autobahnbaustellen machen uns weniger Sorgen. Auch auf der A10 bei Villach beim Tunnel St. André stehen ja seit kurzem wieder 2 Fahrspuren pro Fahrtrichtung zur Verfügung. Da sollte es also keine großen Probleme geben. Auch der Sonntag wird ein Reisetag, nicht ganz so stark wie der Samstag. Dafür erwarten wir am Sonntag starken Ausflugsverkehr, zum Beispiel rund um die Seen und die Hochalpenstraßen, Glockner, Nockalm und Maltertal sind ja auch wieder offen. Und wer über Pfingsten von Kärnten nach Salzburg fährt, die tagelange Sperre der A10 beim Knoten Ponga ist spätestens morgen früh aufgehoben. Bei der Heimfahrt nach Kärnten besteht aber, wie gesagt, die nächsten Tage große Staugefahr.
0: Dankeschön, Bernhard Walter. Und wir schauen jetzt gleich einmal dann aktuell auf die Kärntner Straßen. Wie schaut es da momentan aus? A10 Tarnautobahn Richtung Südautobahn bei Villach wird vor dem Oswaldeberg-Tunnel der Verkehr blockweise abgefertigt. Und der 11 Karawankenautobahn Richtung Slowenien von St. Niklas bis zur Mautstelle brauchen Sie derzeit 15 Minuten länger. Und jetzt schauen wir zum Bergdoktor und zum Marc Keller.
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1: Ein paar Sekunden sind es noch bis 11:30. Gleich für uns die Informationen aus Kärnten.
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2: Was der alles hat. 11:30 Minuten, 11:30, Birgit Rumpf-Pugelsheim mit den Informationen aus unserem Land für Sie.
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4: Heute am Nachmittag wird der Blöckenpass zwischen dem Gailtal und Friaul wieder freigegeben, zumindest einspurig. Die Straße ist nach Felsstürzen monatelang auf italienischer Seite saniert worden. Die Wirtschaft atmet auf, offen bleibt vorerst, ob und wann es eine langfristig sichere Straße geben wird. Zur Diskussion stehen ein Scheiteltunnel und eine günstigere Umfahrungsstraße. Nach dem Krebstod eines 14-jährigen Mädchens wird heute am Landesgericht Klagenfurt der Prozess gegen einen Arzt fortgeführt. Ihm werden grob fahrlässige Tötung und Gefährdung der körperlichen Sicherheit vorgeworfen. Er soll der jungen Frau Infusionen mit Katzenkralle einer Pflanzenart gegeben haben. Es gilt die Unschuldsvermutung. In einem Monat, am 24. Juni, beginnt im ORF-Theater in Klagenfurt das Wettlesen um den heurigen Ingeborg-Bachmann-Preis. Zur Stunde werden die 14 Autorinnen und Autorinnen bekannt gegeben. Mehr im Radio Kärnten Mittagsjournal ab 12.30 Uhr. Und der Pfingstverkehr rollt. Den Verkehrsüberblick hat Ute Pichler für Sie.
2: Danke dir, Birgit. Wir haben Sie gerade von Bernhard Walter aus unserer ORF-Verkehrsredaktion gehört. Es wird ein starkes Pfingstreisewochenende werden. Vor allem heute im Lauf des Nachmittags und morgen um die Mittagszeit dann natürlich auch in Deutschland die Pfingstferien beginnen. Momentan schaut es so aus, dass auf der A10 der Tauernautobahn Richtung Südautobahn beim Oswaldiberg-Tunnel bei Villach der Verkehr blockweise abgefertigt wird. Unter 11 Karawankenautobahn Richtung Slowenien. Von St. Niklas bis zur Mautstelle brauchen Sie derzeit 15 Minuten mehr. Wir begleiten Sie mit dem Radio Kärnten Verkehrsservice natürlich auch gut und sicher durch dieses Wochenende.
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5 Minuten sind es noch bis 11:45 und wir schauen an diesem Freitag vor dem langen Pfingstwochenende aufs Wetter. Was soll ich sagen? Sonne, Sonne und noch einmal Sonne. Auch heute scheint sie schon den ganzen Tag über. Oft ist der Himmel sogar wolkenlos. Am Nachmittag können sich dann vor allem über den Bergen ein paar harmlose Quellwolken bilden. Im Norden kann es zum Teil sehr windig sein. Das alles bei Höchstwerten heute bis 27 Grad. Aber da geht noch mehr am Pfingstwochenende. Morgen wieder viel Sonnenschein. Am Nachmittag entstehen über den Bergen ein paar Quellwolken. Gegen Abend kann es in Oberkärnten einzelne gewitterige Schauer geben. Höchstwerte morgen bis 30 Grad. Und am Pfingstsonntag und am Pfingstmontag geht es sommerlich weiter mit nur ein paar harmlosen Quellwolken über den Bergen. Es wird heiß an diesem Wochenende mit Temperaturen bis zu 31 Grad.

0: Freitag, 22. Mai, Dialektzeit ist bei uns in der Radio Kärnten Mittagszeit.
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0: Und heute sind wir am Wörthersee unterwegs, ganz genau in Schiffling beim Hannes Bürger.
7: Das heutige Wort kommt aus der Bauernschaft. Der Schursche Spendier hat in seiner Jugend am Bauernhof gearbeitet. Und der hat mir erzählt, ein gutes Bauernjahr hängt immer von der Heuernte ab. Schlechtes Heu, schlechtes Futter, schlecht für die Kühe. Und damit das Heu gut ist, haben die Frauen das Gras unten aufgehängt, auf einer bestimmten Stangen. Diese Stangen war 2 bis 3 Meter hoch, ein Fichtenstamm, und oben waren so Äste auseinander. Und das ist unser heutiges Wort, der Hiefler. Oder Hiefler. Die Männer haben dann oben das Gras aufgehängt, und wenn es richtig gepasst hat, ist der Regen außen oben geperlt und unten drinnen ist das Heu frisch geblieben und immer für die Kühe zum Fressen. Und das Heu einbringen, das wissen die Bauernleute heute noch. Das heißt Hiefeln. Und Hiefler, das zweite Ansatz, möchte ich auch sagen, wird auch ein tollpatschiger Mensch genannt. Ein Elefant im Porzellanladen. Du bist ein richtiger Hiefler. So, das war's. Ich hoffe, ihr seid keine Hiefler.
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0: Also Hiefler sind wir wirklich keine. Jetzt für Sie in der Radio Kärnten Mittagszeit der Volkslied Chor Feldkirchen mit Ich werde die wohl holsen.

0: Maria Biel, ich möchte landen bei uns in der Radio Kärnten Mittagszeit. Kurz vor 12 ist es, gleich die Nachrichten aus aller Welt. Und in der nächsten Stunde beschäftigen wir uns mit der Kindersicherheitsolympiade, an der ja 2.500 Kinder, Volksschülerinnen und Volksschüler aus ganz Kärnten teilnehmen. Unsere Kollegin Ilona Doppler war bei einem dieser Wettkämpfe heute mit dabei.
1: Es ist 12 Uhr. Sie hören die Glocken der Pfarrkirche St. Ulrich im 7. Wiener Gemeindebezirk.

0: hohe von Heiligenstatuen flankierte Freitreppe führt zum Portal der Kirche. Ihre Geschichte geht bis ins Mittelalter zurück. In der Barockzeit wurde das Gotteshaus neu gebaut. Künstler wie Paul Troger und Franz Anton Maulbertsch waren an seiner Ausstattung beteiligt. Die Kirche ist dem heiligen Bischof Ulrich von Augsburg geweiht, den auch das Hochaltarbild darstellt. Er war einer der populärsten Heiligen des Mittelalters. In der Ulrichskirche heiratete unter anderem Christoph Willibald Gluck. Josef Lanner und Johann Strauß Sohn wurden hier getauft. In unmittelbarer Nähe der Ulrichskirche beginnt das revitalisierte Altstadt- und Künstlerviertel am Spittelberg.
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2: Willkommen zum Mittagsjournal, heute mit diesen Themen. Der Rechnungshof mahnt eine umfassende Gesundheitsreform ein. Der Sparkurs der Wirtschaftskammer nimmt langsam Form an. Die Fußballclubs Ried und Rapid spielen heute um den 5. Startplatz im Europacup. Aus dem Journalstudio begrüßt Sie Felix Schneider-Storm. Die sogenannte Reformpartnerschaft geht in die heiße Phase. Sie soll in den nächsten Monaten möglichst umfassende Reformen vorlegen, unter anderem im Gesundheitsbereich. Genau dort setzt jetzt auch der Rechnungshof an. Er legt 15 Vorschläge für Maßnahmen vor, die die Versorgung verbessern sollen. Felix Nowak aus unserer Innenpolitikredaktion, wo liegen aus Sicht des Rechnungshofs denn die Probleme?
3: So ziemlich überall, in Spitälern, aber auch in Ordinationen. Generell würden die Kosten für den Gesundheitsbereich immer weiter steigen, während die Leistungen zuletzt eher abgenommen hätten. Stichwort lange Wartezeiten zum Beispiel. Politisch verantwortlich macht der Rechnungshof dafür den Bund, der bisher zu wenig steuern würde, aber auch die Länder, die notwendige Reformen zu zögerlich angehen würden.
2: Viele Problemstellen also. Was müsste laut dem Rechnungshof also getan werden, um die Gesundheitsversorgung zu verbessern?
3: Da sind viele umstrittene Punkte dabei. In erster Linie würde es wohl auf weniger Spitalsstandorte oder zumindest mehr Spezialisierung hinauslaufen. Es soll also nicht mehr überall alles geben. Einen Teil der Spitalsleistungen sollen niedergelassene Ärzte übernehmen. Dieser Bereich müsse ausgebaut werden. Parallel soll die Finanzierung umgestellt werden. Alles hochkomplex, aber laut Rechnungshof bis 2040 möglich. Das soll die medizinische Versorgung verbessern und gleichzeitig Kosten senken.
2: Felix Nowak war das. Vielen Dank. Wir schauen ins Ausland. Im Krisenmodus kommen heute auf Zypern die EU-Finanzminister zusammen. Im Zentrum dabei der Energiepreisschock, also die massiv gestiegenen Öl- und Gaspreise infolge des Irankrieges. Österreich ist bei dem Treffen in Zypern durch Finanzminister Markus Materbauer von der SPÖ vertreten. Mehr von Tim Kuppal.
4: Die Lage ist ernst. Wie ernst? Der Chef der Eurogruppe, Kyriakos Pierakakis, spricht Klartext.
5: We have an acute understanding that should the strait not open soon.
4: Wenn die Straße von Hormuz nicht bald geöffnet werde,
5: June will be worse than May.
4: Dann werde der Juni schlechter als der Mai und der Juli schlechter als der Juni.
5: July will be worse than June.
4: Österreichs Finanzminister Markus Materbauer, SPÖ.
6: Wir hoffen noch immer, dass das Problem im Mittleren Osten rasch gelöst werden kann, aber das liegt wohl an den USA und den handelnden Personen, nicht in Europa.
4: Die EU-Kommission hat gestern angesichts des Energiepreisschocks ihre Wachstumsvorhersagen für die Europäische Union heuer nach unten korrigiert. Von 1,4% auf 1,1%. Der Ausblick, weniger Wachstum, alles wird teurer.
2: Zurück nach Österreich jetzt. Im Tiroler Inzing ist in der Nacht ein Wohnzimmerbrand ausgebrochen. 5 Personen, darunter 3 Kinder, haben dabei Rauchgasvergiftungen erlitten. Der Hausbesitzer auch Verbrennungen. Die Flammen konnten schnell gelöscht werden, der Schaden ist trotzdem beträchtlich. Als mögliche Ursache gilt eine brennende Kerze. Die Ermittlungen dazu laufen noch. Zum Sport. In der Fußball-Bundesliga kommt es heute Abend in Ried im Innkreis zum Hinspiel um den 5. Europacup-Startplatz zwischen Aufsteiger Ried und Rapid. Für die Innviertler aus Ried wird es ein Match mit großen Emotionen. Martin Lang.
7: Für Maximilian Senf wird es sein letztes Heimspiel als Rieder Trainer im Rieder Stadion sein, bevor er zu Karlsruhe wechselt. Nach dem 2-1 gegen den WRC wollen die Innviertler nach letzten Dezember und Jänner den 3. Sieg in Folge gegen Rapid, und Stürmer Ante Bajic ist top motiviert.
8: Wir haben schon mal gesagt, dass wir es können, und natürlich gängen wir in die 2 Spiele zu einer, dass wir weiterkommen.
7: Die Rieder spielen um ihre 10. internationale Teilnahme. Rapid ist als Liga 5. und einem gewissen Erfolgsdruck, aber egal wie es ausgeht, Sportdirektor Katzer und Trainer Hof Thorup sollen bleiben. Und Trainer Hof Thorup versucht, den Druck rauszunehmen. Wir hoffen, diese Spiele nicht zu spielen, aber es wird nicht heute entschieden, sondern es ist auf 2 Matches angelegt. Das Hinspiel um den 5. österreichischen Europacup-Startplatz Ried gegen Rapid beginnt um 19.30 Uhr.
2: Das war das Mittagsjournal mit Felix Schneider-Storm. Zum Wetter.
9: Ein Hoch über Spanien bringt heute in weiten Teilen Europas viel Sonnenschein. Auch bei uns scheint die Sonne. Im Moment haben wir es im Großteil des Landes sogar strahlend sonnig. Am Nachmittag bilden sich dann einige Quellwolken, und zwar vor allem von Salzburg bis ins Burgenland. Außerdem bläst im Osten weiterhin der lebhafte Wind. Immer wieder erreicht er Böen um die 40 Kilometer pro Stunde. Dazu gibt es heute Höchstwerte von 20 bis 28 Grad. Am wärmsten wird es in Tirol und Kärnten. In den Landeshauptstädten hat es derzeit in Wien, Eisenstadt, St. Pölten und Linz 21 Grad, in Salzburg 22, in Innsbruck 21 Grad, in Bregenz 18, in Graz 22 und in Klagenfurt 21 Grad. Das lange Pfingstwochenende bringt uns dann Frühsommerwetter. Das bedeutet viel Sonnenschein und nur vorübergehend ein bisschen mehr Wolken. Außerdem legen die Temperaturen ordentlich zu. Schon am Samstag könnte im Westen zum ersten Mal heuer die 30-Grad-Marke geknackt werden. So viel zum Wetter von Nathalie Auer.
10: Dankeschön, und wir schauen auf die Kärntner Straßen. Wir wissen es ja, heute startet ja sozusagen der Pfingstreiseverkehr für das lange Wochenende. Momentan ist es noch relativ ruhig. A10 Tauernautobahn Richtung Südautobahn. Bei Villach vor dem Oswaldeberg-Tunnel gibt es derzeit Blockabfertigung. Und eine Vorschau haben wir noch für den Plöckenpass, der jetzt lange, lange gesperrt war. Heute ab 14.30 Uhr wird er auf italienischer Seite wieder aufgemacht. Und dann bleibt der Pass für Fahrzeuge bis 7,5 Tonnen offen. Der Verkehr wird allerdings wechselweise angehalten. Ab 30. Juni ist der Blöckenpass dann wieder ganz frei befahrbar. Die Ausweichstrecke über das Nassfeld bleibt wegen Arbeiten bis 15. Juni gesperrt. Gute und sichere Fahrt wünschen wir Ihnen.

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2: Ute Bichler wünscht Ihnen eine feine Mittagszeit. Unser Thema in dieser Stunde, die Kindersicherheitsolympiade. Wer schafft es sich heuer, den Titel der sichersten Volksschule im Land zu holen? Wir berichten von den Letzten, die sich fürs Finale qualifiziert haben in dieser Stunde.

0: Seit vielen Jahren macht die Kindersicherheitsolympiade bei uns in Kärnten bewusst, wie wichtig es schon ist, den Volksschülerinnen und Volksschülern so die wichtigsten Grundbegriffe und Grundmaßnahmen in Sachen Sicherheit mitzugeben. Und bei der diesjährigen Kindersicherheitsolympiade sind wieder 2.500 Kinder in ganz Kärnten mit dabei und rittern um den Titel der sichersten Volksschule unseres Landes. Die Ausscheidungen dafür laufen schon bereits seit mehreren Wochen in 10 Bezirken im ganzen Land. Es wird überall gespielt, es wird gerechnet, es wird gelaufen und ganz wichtig auch, es wird Teamgeist bewiesen. Am 3. Juni ist es dann soweit in Klagenfurt, wird das große Landesfinale steigen und da entscheidet sich dann, welche Schule letzten Endes die sicherste Volksschule Kärntens 2026 wird. Die letzte Station vor dem Finale, das war heute Villachstadt und da hat sich unsere Kollegin Ilona Doppler schon in aller Herrgottsfrüh unter die Kinder gemischt, hat geschaut, was die da für Aufgaben zu erfüllen haben und natürlich mit wie viel Freude und Spaß sie da mit dabei sind.
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2: Jetzt geht's los.
3: Wer ist aufgeregt?
4: Damit wir gewinnen. Ein paar Leute haben ja die Rollen und die Rollen. Ich bin zum Beispiel Pumper und Bob der Baumeister.
3: Was musst du denn da machen?
4: Ja, ich bringe da Elsa, weil die ist gescheiter Bob der Baumeister, die Würfel.
3: Und was bist du noch? Der Pumper.
4: Ja, Pumper. Ja.
3: Was musst du noch pumpen?
4: Das Wasser für Ärm, weil er tut Feuerwehr spritzen.
3: Herr Christoph Sterbens vom Zivilschutzverband, was haben wir denn da alles für Stationen? Was müssen die Kinder alles machen?
5: Kinder müssen Geschicklichkeit mitbringen, Teamgeist, ein bisschen Glück gehört auch dazu und ein Wissen natürlich. Und da haben wir 4 Stationen, wo es einerseits darum geht, Fragen zu beantworten in einer Quiz-Situation, andererseits beim Löschbewerb, dass man in ein Loch, in ein Ziel möglichst viel Wasser reinlöschen kann und beim Radlfahren, dass man das sichere Radfahren halt mit drinnen hat, was auch sehr auf die Geschicklichkeit abzielt. Aber auch nebenbei müssen sie Notrufnummern aus einer Wühlkiste suchen und die richtig auflegen. Also da ist eine Kombination aus Geschicklichkeit und Wissen.
6: 144 ist Rettung.
7: 122 ist Feuerwehr. 130 ist Wasserrettung.
3: Glaubt ihr, dass ihr gewinnt?
8: Ja!
3: Herr Harry Geisler, Sie sind der Präsident des Zivilschutzverbandes und es ist eigentlich eine Veranstaltung, die schon Jahrzehnte jetzt läuft und wirklich eine tolle Veranstaltung ist.
9: Es ist eine absolut tolle Veranstaltung. Wir sind da als Kärntner besonders stolz, weil in Wirklichkeit hat diese Kindersicherheitsolympiade in Kärnten vor 27 Jahren in Ausgang gefunden und ist dann im weiteren Vorgehen alle Bundesländer exportiert worden und zum Schluss endet sie mit einem Bundesfinale in Wien.

0: Und diese Veranstaltung, wo insgesamt 2500 Kinder aus ganz Kärnten teilnehmen, ist ein wesentlicher Beitrag für die Sicherheit der Bevölkerung einerseits. Und andererseits ist es aber so, dass die Kinder natürlich diesen Sicherheitsgedanken, das, was sie in der Schule, in der Vorbereitung für die einzelnen Bewerbe lernen, wie man sich in einem Notfall verhält, wie man richtig die Telefonnummern wählt von den Einsatzorganisationen, die tragen das nach Hause in die eigenen Verwendung, in den Haushalt und sind natürlich dadurch unbewusst, aber in Wirklichkeit auch bewusst Multiplikatoren für die Sicherheit. Und das ist eine tolle Geschichte.
1: Wir haben wegen Wiederbelebung und das alles gemacht, stabile Seitenlage und das alles.
0: Also diese Kindersicherheitsolympiade ist in vielen Bereichen einfach der Grundstein für das Sicherheitsbewusstsein der Menschen. Aber es ist natürlich nicht nur in den Schulen, es geht dann weiter über die Sicherheitstage in den Bezirken und natürlich dann in weiterer Folge gibt es dann viele Veranstaltungen, was wir betreuen, bis zu den Senioren hin. Und das, die Sicherheit hört nie auf, die ist immer gegenwärtig, ob jetzt jung bist oder alt bist. Und wenn du richtig die verhaltest, wenn du weißt, was du tust, wenn man sagt, die Übung macht's, das ist das Entscheidende und dann handelt man einfach wesentlich besser und ruhiger als alle anderen.
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3: Wie funktioniert das?
2: Ja, ich denke mal das Lied Stand Alive.
3: Wie geht das Lied?
2: Stand Alive, Stand Alive.
3: Was ist das Ziel?
2: Gewinnen.
4: Stand Alive.
5: Wow, da können wir uns einiges abschauen, was da die Kärntner Volksschülerinnen und Volksschüler alles schon können und wissen, die da bei der Sicherheitsolympiade mit dabei sind. Und wie gesagt, am 3. Juni dann das große Landesfinale und dann wissen wir, wer heuer die sicherste Volksschule Kärntens ist.

0: Gleich 12:30, Zeit für die Informationen aus unserem Land.
1: Willkommen zum Radio Kärnten Mittagsjournal, heute mit diesen Themen. Wieder offen ist der Blöckenpass ab heute Nachmittag. Um eine dauerhaft sichere Straße wird aber noch gerungen. Mit Katzenkralle gegen Krebs. Nach dem Tod einer 14-Jährigen wird der Prozess gegen einen Arzt fortgesetzt. Jubiläum feiert der Ingeborg-Bachmann-Preis. Der Literaturpreis wird zum 50. Mal vergeben. Heute sind Autoren und Neuerungen vorgestellt worden. Und ein Azorenhoch bringt über Pfingsten den Sommer und über 30 Grad nach Kärnten.
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1: Aufatmen heißt es vorerst einmal für die Bürger und die Wirtschaft im oberen Gailtal und in Friaul. Die Straße über den Blöckenpass wird nach langwieriger Sanierung und 900 Tagen Sperre heute Nachmittag wieder freigegeben, zumindest einspurig. Dazu sagt heute Monika Klaus von der Bäckerei in Kötschach-Mauthen.
3: Ein wunderschöner Arbeitstag und ein wunderschöner Tag für die Zukunft eigentlich. Ich hoffe, dass nichts mehr passiert mit Steinschlag, mit Straßensperre.
1: Eine langfristige Lösung fordern viele in der Region. Eine Umfahrungsstraße und der wesentlich teurere Scheiteltunnel würden derzeit geprüft, heißt es vom Land. An welche Variante glaubt der Bürgermeister von Kötschach-Mauthen, Josef Zappot?
4: Es ist ganz schwer zu sagen. Mir geht es in erster Linie um eine ganzjährige Befahrbarkeit, dass man wirklich risikofrei diesen wichtigen Passübergang queren kann. Und dazu gehört in erster Linie natürlich die Finanzierbarkeit. Das kann nur gelingen, wenn sich beide Länder, Österreich und Italien, auf eine Variante einigen und dann auch gemeinsam, wahrscheinlich gegenüber der Europäischen Union, als Mitgeldgeber auftreten.
1: Sagt der Bürgermeister von Kötschach-Mauthen, Josef Zappot. Eröffnung Blöckenpass, auch Kärnten heute ab 19 Uhr in ORF 2 berichtet darüber. Außerdem, die ÖBB suchen in den nächsten Jahren 1000 neue Mitarbeiter in Kärnten. Heute können sich Interessierte in Villach über Berufe bei der Bahn informieren. Nachwuchskräfte in der Kosmetik zeigen heute ihr Können. Bei den Junior Skills werden die besten Leistungen ausgezeichnet. Kärnten heute dabei war beim Hafenzwitschern in Klagenfurt, wo am Lendhafen Musik und Kulinarik geboten werden, und stellt ein Kochbuch aus der Region Mittelkärnten vor. Das alles und mehr Kärnten heute, 19 Uhr, ORF 2. Fortgesetzt worden ist heute der Prozess gegen einen Arzt. Seine Praktiken sollen laut Anklage für den Tod einer 14-jährigen Krebspatientin mitverantwortlich sein. Es gilt die Unschuldsvermutung. Befragt worden sind heute auch der Vater des Mädchens und ein Kollege des Angeklagten. Urteil gibt es noch keines. Aus dem Landesgericht Barbara Veit.
5: Vor Gericht sagt der Vater des Opfers heute aus, er sei mit seiner Tochter zu dem Angeklagten gegangen, weil er viel über hochdosierte Vitamin-C-Therapien gelesen und der Arzt es angeboten habe. Der 68-Jährige soll die 14-Jährige mit einem Biotensor, also einer Metallfeder, ausgependelt haben und laut Aussage des Vaters danach gesagt haben, da ist nichts Böses drinnen. Der Angeklagte bestreitet, dass heute er hätte nie eine Diagnose gestellt, sondern Energieindifferenzen gemessen. Die Staatsanwaltschaft macht den Kärntner für den Tod der Krebspatientin verantwortlich, weil er ihr mutmaßlich Infusionen aus pflanzlichen Substanzen und Vitamin C gegeben und Heilung versprochen haben soll. Aussage gegen Aussage steht es auch dazu, dass der mittlerweile pensionierte Arzt vom Vater recht eindeutige MRT-Bilder des Mädchens gezeigt bekommen haben soll. Hätte er diese gesehen, hätte er noch eindringlicher zu einer Biopsie geraten und die 14-Jährige sofort an die Onkologie des Klinikum Klagenfurt überwiesen, so der Angeklagte. Laut Vater habe der Arzt zu den Bildern gesagt, ein Tumor ist erstmal nur ein Geschwür, das heißt noch nichts. Der Vater hat heute auch einen Kollegen des Angeklagten belastet, der auf alternative Heilungsmethoden setzt. Er soll bei einem weiteren Termin vom Arzt dazugeholt worden sein und das Mädchen ebenfalls ausgependelt haben. Mit dem Ergebnis, es sei nichts Bösartiges in der Zelle, zitiert der Vater den Kollegen heute. Dieser streitet alles ab, er habe weder den Vater Vater noch das Mädchen jemals gesehen. Er habe auch nie mit dem Angeklagten zusammengearbeitet. Die Staatsanwaltschaft und Richterin Michaela Sanin wollen noch weitere Zeugen zu dem Fall befragen. Die Verhandlung wurde vertagt.
1: Weitere Informationen des Tages hat Michael Steuer für Sie zusammengefasst.
6: Im Konflikt zwischen der Berufsfeuerwehr Klagenfurt und den Freiwilligen Feuerwehren der Landeshauptstadt schaltet sich jetzt der Landesfeuerwehrverband Kärnten ein. Im Streit geht es offiziell um Kompetenzen und die Zahl der Alarmierungen. Der Landesfeuerwehrverband hat einen Maßnahmenkatalog erarbeitet. Die Streitparteien sollen nun Vorschläge für eine zukünftige Zusammenarbeit erarbeiten, teilt der Klagenfurter Bürgermeister und Feuerwehrreferent Christian Scheider in einer Aussendung mit. Auf der A10 der Tauernautobahn ist heute früh in Fahrtrichtung Villach ein PKW aus unbekannter Ursache in Brand geraten. Die Freiwilligen Feuerwehren St. Peter Spital und Feistritz an der Drau haben den Brand gelöscht. Laut Landesalarm- und Warnzentrale wurde niemand verletzt. Unbekannte Täter haben in ein derzeit unbewohntes Einfamilienhaus in Klagenfurt eingebrochen. Sie haben die Terrassentüre aufgebrochen und durchsuchten die Räumlichkeiten. Die Einbrecher stahlen eine Armbanduhr im Wert von mehreren tausend Euro. Und mit einer Hacke haben unbekannte Täter das Glas einer Terrassentüre eines Einfamilienhauses im Bezirk Klagenfurt-Land eingeschlagen. Die Einbrecher gelangten danach ins Haus und durchsuchten die Räumlichkeiten. Sie stahlen Schmuck und Goldmünzen in bis dato unbekannten der Höhe.
1: In einem Monat, am 24. Juni, beginnt im ORF-Theater in Klagenfurt das Lesen um den heurigen Ingeborg-Bachmann-Preis. Die Autorin hätte heuer ihren 100. Geburtstag gefeiert und der nach ihr benannte Literaturpreis wird in diesem Jahr zum 50. Mal vergeben. Eine Jubiläumsausgabe also. Heute wurden im Klagenfurter Musilhaus die 14 Autorinnen und Autorinnen und auch einige Neuerungen bekannt gegeben. Mehr von Barbara Frank.
7: Eröffnet wird die Jubiläumsausgabe des Bachmann-Preises am Mittwoch, dem 24. Juni. Zum ersten Mal in 37 Jahren mit einer abendfüllenden Live-Sendung. Ursula Schillbauer von Dreisat Österreich.
8: Aus Dreisat-Sicht ist das Aufregendste dran, dass wir die Eröffnung zum ersten Mal live haben werden. Und das hat natürlich eine ganz andere Sendezeit als die normalen Übertragungen, weil die Eröffnung ist am Abend. Und wir haben also von 19 bis 20.15 Uhr auf Dreisat Bachmann-Preis. Das ist wirklich eine Premiere.
7: Von den Autorinnen und Autoren, die ausgerechnet in diesem Jubiläumsjahr dabei sein dürfen, kommen 9 aus Deutschland, 3 aus Österreich, 1 aus der Schweiz und 1 aus Ungarn. ORF Kärnten Landesdirektorin Karin Bernhardt.
9: Es gibt schon so viele Akkreditierungen, dass wir wissen, es wird ein internationales Literaturfestival. Und es wird genau hingeschaut. Ja? Und die Autorinnen und Autoren dürfen sich aber auch freuen, denn es werden immerhin 75.000 Euro an Preisgeldern ausgegeben. Die Juroren sind dieselben geblieben, also vor allem der Juryvorsitzende Klaus Kastberger. Also es ist schon eine große Familie, die zusammenkommt.
7: Bei der Eröffnung des Bewerbes wird die nunmehr 27. Klagenfurter Rede zur Literatur zu hören sein, die heuer von der Bachmann-Preisträgerin Helga Schubert gehalten wird. Sie hat 2020, mitten in der Corona-Pandemie, die Internetausgabe des Wettbewerbs gewonnen. Ihre Rede trägt den vielsagenden Titel Und führe uns nicht in Versuchung. Der Ingeborg-Bachmann-Preis ist als Hauptpreis von der Landeshauptstadt trotz Klammer-Budgetsituation auf 30.000 Euro erhöht worden. Bürgermeister Christian Scheider.
10: Wir stehen zum Bachmann-Preis, wir stehen zu dieser Veranstaltung, die eine große Tradition hat, die uns international auch Anerkennung bringt. Und da war sich die Politik auch einig, in finanziell schwierigen Zeiten weiter zu dieser Veranstaltung zu halten und unseren Beitrag zu leisten.
7: Als Kooperationspartner sind neben der Landeshauptstadt und Dreisat und dem Deutschlandfunk auch Land Kärnten und KELAG an Bord. Die BKS-Bank beendet mit dem heurigen Jubiläumsjahr die Kooperation.
1: Und alle Informationen rund um den Bewerb lesen Sie im Internet auf bachmannpreis.orf.at. Zum Wetter. An diesem Pfingstwochenende hält der Sommer in Kärnten Einzug. Die 30-Grad-Marke dürfte geknackt werden. Grund ist ein Azorenhoch, sagt Meteorologe Paul Reiner von der Geosphere Austria.
11: Ja, insgesamt schaut es sehr, sehr gut aus. Also wir bekommen ein Azorenhoch und das wirkt über das ganze Pfingstwochenende hinaus. Also morgen am Samstag, schon am Vormittag teilweise wolkenlos, geringe Bewölkung nur. Am Nachmittag wird es dann zwar ein paar Quellwolken geben und in Unterkärnten vielleicht auch ein paar mittelhohe Wolkenfelder, aber die sollten keinen Niederschlag bringen und es wird auch zwischendurch dann wieder etwas die Sonne scheinen. Die Temperaturen liegen in der Früh so zwischen 8 und 11 Grad und am Nachmittag dann so zwischen 24 und 28 Grad. Tagsüber könnte sich der Ostwind in einigen Regionen etwas stärker bemerkbar machen. Am Pfingstsonntag wird es dann noch etwas wärmer, das sind teilweise bis zu 30 Grad möglich. Am Vormittag wieder strahlender Sonnenschein, nachmittags nur ein paar harmlose Quellwolken. Es sollte eigentlich überall trocken bleiben. Und in der ähnlichen Tonart geht es am Montag weiter mit viel Sonne und Temperaturen teilweise bis zu 31 Grad.
12: Apropos Temperaturen, wie sieht es denn mit den Seentemperaturen aus zurzeit?
11: Ja, aktuell haben die Seen relativ verbreitet zu 17 Grad. Allerdings, ich denke, mit diesen hohen Temperaturen dann am Pfingstwochenende könnten wir dann schon am Pfingstmontag eventuell knapp über 20 Grad kommen.
12: Ist das Azorenhoch gekommen, um zu bleiben?
11: Ja, es wird auch die ganze nächste Woche voraussichtlich störungsfrei bleiben mit einer kleinen Einschränkung. Am Mittwoch streift eine schwache Störung mit einigen Wolken. Vielleicht, dass es da und dort auch einen kurzen Regenschauer gibt, ist aber noch nicht ganz abgesichert. Und die zweite Wochenhälfte wird dann nicht mehr ganz so heiß, aber mit so 26, 27 Grad werden die Temperaturen recht angenehm werden.
1: Sagt Meteorologe Paul Reiner im Gespräch mit Michael Steuer. Und derzeit hat es in Klagenfurt 23 Grad. Das war das Radio Kärnten Mittagsjournal. Danke für Ihr Interesse, sagt im Namen des Teams Birgit Rumpf-Buckelsheim.

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1: In den 80er Jahren ist es für den Komponisten und Musikproduzenten Harold Faltermeier Schlag auf Schlag gegangen. In Los Angeles hat er damals richtig Fuß gefasst und die unvergessliche Musik zum Blockbuster Beverly Hills Cop Axel F. geschrieben. Ja, und dann sind die Gelegenheiten, die Chancen, die Möglichkeiten bei ihm nur so eingetrudelt, erzählt er uns heute.
2: Ich erinnere mich gerne an ein Dinner in Los Angeles in einem der berühmtesten Steakhäuser, Morton's The Steakhouse. Zusammen mit Jerry Bruckheimer, Don Simpson und meinem Kollegen und Co-Autoren Keith Forsey. Während wir alle essen, sagt Don Simpson: Harold, hast du denn eigentlich schon eine Idee für Top Gun? Denn alle wussten, ich werde Top Gun vertonen. Und die Erwartung war hoch und ich sollte schon ein Thema abliefern. Und ich sage ganz frech: Ja, ich habe eine Idee, aber es ist noch eigentlich noch nicht so ganz im Reinen. Ich habe es im Kopf irgendwo, aber und die beiden lassen keine Ruhe. Wenn du es im Kopf hast, musst du es ja eigentlich auch spielen können. Ja? Und ich sage, naja, aber es sind nur ein paar Takte. Ja? Die Geschichte geht ein bisschen zurück mit einem Demo in einem Studio. Ich habe nämlich vorher einen anderen Film noch gemacht und war Billy Idol auch am Nachbarstudio. Und als ich da so rumklimpere für den Film, sagt er, platzt zu mir ins Studio rein und sagt: Hey Harold, this is Top Gun. Diese Melodie habe ich dann einfach weggenommen, von diesem anderen Film konserviert, aufgehoben. Und um das ging es. Das ist das, was ich eigentlich im Kopf hatte für diesen Film. Und er sagt: Also gut, wenn du es im Kopf hast, kannst du es ja spielen. Sage ich: Ja, aber es sind nur ein paar Takte. But we wanna hear it. Wir wollen es hören. Sage ich: Ja, gut. Wo? Ja, sagt er, wir gehen jetzt ins Studio oder irgendwo hin und du spielst es für uns. Dann kommt Keith Forsey und sagt: Wir haben gerade im Studio einen riesen Steinwehrflügel aufgebaut und da können wir ja später noch hingehen. Ich habe mir gedacht, ich kille ihn, weil er hat mir jetzt halt wirklich den Abend versaut. Gut, ich kam nicht mehr aus. Ich musste mich hinsetzen und musste spät nachts in diesem Studio Mutterseen allein Top Gun spielen. Jetzt habe ich, wie gesagt, ein paar Takte und ich habe mich dann irgendwie rausreden, rausspielen müssen irgendwie. Was habe ich gemacht? Ich habe das Ding einfach durch den Quintenzirkel durchtransponiert, ja, was übrigens heute noch original dann ist, ja. Und bin am Schluss dann auf die sogenannte Dominante gekommen, hab einfach da weiter gedödelt und gespielt, immer noch weiter oben. Und dann konnte ich nicht mehr anders, musste mit Händen und Füßen sagen, und das müsst ihr euch vorstellen, es geht jetzt da weiter und weiter, weiter. Und jetzt hebt das Flugzeug vom Flugzeugträger ab. Vollkommen schweißgebadet, exhausted, warte ich auf eine Antwort. Ja? Und dann kommt aus dem Regieraum raus mit dem Mikrofon: It's great, we have a home run. Dem nicht genug. Ich musste am selben Abend noch ein Demo anfertigen, weil Tom Cruise in town war. Was ich dann anschließend um 12 Uhr nachts gemacht habe, um 3 Uhr nachts war dieses Demo fertig und wir haben Tom Cruise ins Studio gebeten und er hat es zum ersten Mal gehört und er war begeistert und er hat zu mir damals gesagt: Can I have a cassette? Damals hatte man noch Kassetten, Top Gun Anthem.

0: Unverkennbar, die Titelmelodie zu Top Gun und der Komponist, der Musikproduzent, der dafür verantwortlich zeichnet, lebt bei uns in Kärnten in den Nockbergen und erzählt in diesem Monat in den Noten und Anekdoten über seine Zeit in der Filmbranche.
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0: Das war die Radio Kärnten Mittagszeit. Ute Bichler wünscht Ihnen jetzt noch viel Spaß. Gleich gibt's 1000 Fragen mit Martin Weberhofer. Ich halte Daumen.
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2: Im Studio ist Felix Schneider-Storm. Vom Sparkurs der Bundesregierung bleibt auch das Verkehrsressort nicht verschont. Wo das Infrastrukturministerium genau sparen wird, ist zwar noch nicht offiziell, in Tirol herrscht jetzt aber Aufregung. Und zwar über eine kolportierte Verschiebung des Baus des zweiten Teilstücks der Unterinntalbahn. Sie soll demnach zwischen Radfeld und Kufstein von 2039 auf die Zeit nach 2040 verschoben werden. Mehr von Viktoria Waldhäusl.
3: Die Tiroler Unterinntalbahn soll als Zulaufstrecke zum Brenner Basistunnel dazu beitragen, dass sich der Transitverkehr von der Straße auf die Schiene verlagert. Im Tiroler Landtag sorgen die angeblichen Pläne einer Verzögerung des zweiten Teilstücks daher überparteilich für Aufregung. Landeshauptmann Anton Mattle von der ÖVP.
4: Ich habe gehört, und wenn es Signale aus Wien gibt, dass man allenfalls den ÖPP-Rahmenplan verändern möchte und damit auch die Fertigstellung des österreichischen Teils der Unterinntalbahn zu verzögern, dann ist Feuer am Dach.
3: Dass das tatsächlich geplant ist, wird im SPÖ-geführten Verkehrsministerium auf Anfrage aber nicht bestätigt. Wie viel das Ressort wo einspart, werde noch verhandelt. Mehr könne man dazu derzeit nicht sagen. Das gilt auch für den Ausbau der Strecke zwischen Salzburg und Köstendorf, der laut Kurier ebenfalls verzögert werden soll.
2: Die EU setzt jetzt die Zölle auf bestimmte Düngemittelimporte für ein Jahr aus. Betroffen sind stickstoffbasierte Düngemittel wie Harnstoff und deren Ausgangsstoffe. Damit sollen Europas Landwirte entlastet werden. Rund 60 Millionen Euro könnten laut der Kommission so gespart werden. Produkte aus Russland und Belarus sind von der Maßnahme allerdings ausgeschlossen. In der Türkei steht die größte Oppositionspartei, die CHP, unter massivem Druck. Viele prominente Parteimitglieder sitzen im Gefängnis und jetzt hat ein türkisches Gericht sogar die Parteispitze abgesetzt. In Ankara löst das eine Welle der Empörung aus, wie aus der Türkei Rosa Leyon berichtet.
5: Der Vorwurf lautet, Delegierte seien bei der Wahl der CHP-Parteispitze bestochen worden. In Wahrheit, so der Politologe Doğan Çetinkaya, ginge es bloß darum, die Opposition zu spalten und zu schwächen. Wir sehen, dass versucht wird, eine Konstellation zu schaffen, in der nur die Regierungspartei, nur Erdoğan, die Wahlen gewinnen kann. Bis alles zu einem dornenlosen Rosengarten gemacht wurde, erwarten wir, dass es so weitergeht. Eigentlich sollte erst im Jahr 2028 in der Türkei gewählt werden. Laut Verfassung darf Erdoğan allerdings nur bei einer vorgezogenen Neuwahl noch einmal antreten. Es könnte also durchaus früher zur Stimmabgabe kommen.
2: Der Gründer der Slow-Food-Bewegung, Carlo Petrini, ist tot. Der Italiener ist nach langer Krankheit mit 76 Jahren im norditalienischen Piemont gestorben. Mitte der 1980er Jahre gründete er Slow-Food als Gegenbewegung zu Fast-Food. Die Organisation fördert genussvolles, gutes und faires Essen. Gruppen weltweit, auch in Österreich, haben seine Vision übernommen. Das waren die Nachrichten mit Felix Schneider-Storm.
6: Und nun zum Wetter in Kärnten. Im ganzen Land scheint heute die Sonne. Oft ist es auch wolkenlos. Am Nachmittag bilden sich über den Bergen ein paar nur harmlose Quellwolken. Im Norden Kärntens ist es zum Teil auch sehr windig. Die Höchstwerte heute bis 27 Grad. Aktuell zwischen 17 Grad in Breiteneck und 24 in Ferlach. Auch morgen am Samstag wird sehr sonnig. Am Nachmittag entstehen über den Bergen ein paar Quellwolken. Gegen Abend können in Oberkärnten einzelne Gewitter Schauer niedergehen, die Höchstwerte morgen bis 30 Grad. Und das gesamte Pfingstwochenende verläuft sommerlich. Es zeigen sich nur harmlose Quellwolken über den Bergen und es wird heiß mit Temperaturen von bis zu 31 Grad. Damit ein Blick auf die Straßen in unserem Land. Sicher unterwegs mit Radio Kärnten. 4:01. Die gute Nachricht. Auf den Hauptverkehrsverbindungen in unserem Land kommen Sie problemlos voran. Und ein Aviso für viele, die vielleicht Richtung Süden wollen. Nach einem Felssturz im Dezember 2023 auf italienischer Seite wird der Plöckenpass heute um 14.30 Uhr wieder geöffnet. Dann bleibt der Pass für Fahrzeuge bis 7,5 Tonnen frei befahrbar. Der Verkehr wird allerdings wechselweise angehalten. Ab 30. Juni soll der Plöckenpass dann wieder ungehindert befahrbar sein. Die Ausweichstrecke über das Nassfeld, die bleibt wegen Arbeiten übrigens noch bis zum 15. Juni gesperrt.
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6: Ich wünsche Ihnen einen angenehmen Freitagnachmittag. Vielleicht ja schon am Sprung ins verlängerte Wochenende. Schön, dass wir diese Stunde gemeinsam verbringen dürfen. Radio Kärnten hören zahlt sich ja immer aus. In dieser Stunde ganz besonders der große Preis von Radio Kärnten. Wir starten mit Simply Red.

0: Tausend Fragen, Radikanten am Freitagnachmittag. Schön, dass wir Sie begleiten dürfen in dieses verlängerte Wochenende hinein. Und das ist unser Monatspreis.
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0: Unglaublich, wie viele diesen Preis haben möchten. In der Wertung vorne aktuell Oliver Heindl aus Steyr mit 6 Punkten, gefolgt von Gerd Unterluckauer aus Klagenfurt 5. Dann haben wir 5 Vierer, nämlich Kilian Biermann aus Klagenfurt, Thomas Schwetzer aus Lieserbrücke, Harald Zechner von Magdalensberg, Monika Rieger aus Eberstein und Esther Bödendorfer aus Moosburg. 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
0: 0463 511 005. Das ist unsere Mitspieltelefonnummer. Ich freue mich auf Ihren Anruf gleich nach einem Klassiker. Hier ist Patty Bravo, Radio Kärnten, 10 nach 1.

0: Comedy Bravo in Radio Kärnten, 13 Uhr und 13 Minuten. Das ist der Freitagnachmittag vor dem Pfingstwochenende. Wir starten in diese Stunde, in diese Runde mit Stefan Oberdorfer zu Hause im Dellach im Trautal. Grüß Gott, Stefan.
1: Ja, hallo, grüß dich.
0: Stefan, wie geht's Ihnen?
1: Ja, sehr gut. Wir sind gerade mit der Feuerwehrgruppe, Bewerbsgruppe in Vorarlberg unten, haben wir da eine Villa.
0: Ja.
1: Und da haben wir Radio Kärnten löschen.
0: Und du hast die kroatischen Kollegen beim Feuerlöschen unterstützen?
1: Genau so, das müssen wir einlernen.
0: Oder eher den eigenen Brand löschen.
1: Ja, alles zusammen.
0: Wie lange dürft ihr am Meer bleiben?
1: Bis Montag.
0: Und es ist wunderbar, dass ihr auch in der Ferne eurem Heimatsender treu bleibt.
1: Ja, sowieso.
0: Radio Kärnten, ja, natürlich auch im Internet weltweit empfangbar, freut uns ganz besonders. Liebe Grüße an die obere Adria. Wie groß ist denn die Wettkampftruppe eurer Feuerwehr?
1: Ja, ich sage jetzt nicht zu viel, weil wenn ich zu viel sage, dann ist es peinlich, wenn wir nichts wissen.
0: Okay, gut. Frage.
1: Jetzt haben wir circa so ein bisschen mehr wie eine Handvoll.
0: Okay, jeder zwei richtige Antworten und wir stellen die Führung ein. Frage Nummer 1. Für die Freiwillige Feuerwehr aus Dellach im Trautal.
1: Drasnitzdorf.
0: Drasnitzdorf?
1: Ja, Feuerwehr Drasnitzdorf in Dellach im Trautal.
0: Wunderbar. Wie nennt man einen aus Filmausschnitten zusammengesetzten Clip, der zur Werbung für diesen Film benutzt wird? Ich kann mich erinnern, da gab es auch einmal ein Magazin im Fernsehen, das so geheißen hat. Frank Hoffmann hat das für die älteren Zeitgenossen moderiert. Ja.
1: Ich habe jetzt von der Vorseite gehört, der Trailer.
0: Das ist der Trailer, Punkt Nummer 1, jawohl. Frage Nummer 2, welche Farbe wird bei Druckerpatronen mit dem Buchstaben K wie Konrad abgekürzt? Was glauben Sie? K wie Konrad? Habt ihr einen Computerexperten bei euch in der Truppe, oder was?
1: Anscheinend, ja.
0: Dann sage ich dazu.
1: Richtig ist auch mal ein Experte und Schulstädter. Ja, super.
0: Punkt Nummer 2. Dieses Schwarz steht für das Wörtchen Key.
1: Okay.
0: Auch besser bekannt als Schlüssel. So. Auch Frage Nummer 3 sollte zu schaffen sein, würde ich mal sagen. Wer schrieb denn die Kinderkrimi-Buchserie Die Knickerbocker-Bande?
1: Ja, genau. Das stimmt, Thomas Brezinger, ja.
0: Thomas Brezinger.
1: Auch Tom Turbo und so. Zeug.
0: Wenn ihr beim Löschen genauso schnell seid wie beim Beantworten der Fragen, dann ist man ja ziemlich sicher unterwegs bei euch in der Gegend.
1: Ja, das wäre ja das Ziel, also sind wir ja auf Trainingslager.
0: Ja, was trainiert ihr eigentlich?
1: Die Kameradschaft.
0: Ja, wunderbar. Das war jetzt eine sehr diplomatische Antwort.
1: Ja.
0: Ich würde mal sagen, auch Punkt 4 ist im Bereich des Möglichen. Soll ich sie stellen?
1: Ja, bitte.
0: Eine Frage mit drei Möglichkeiten. Diese Frage lautet wie folgt. Wer fand im Jahr 1906 die Dauerwelle? Ich gebe Ihnen drei Möglichkeiten. War es Leonardo da Vinci, Karl Lagerfeld oder ein gewisser Karl Nessler?
1: Dann nehmen wir den dritten, bitte.
0: Den Herrn Nessler, glauben Sie?
1: Ja. Der Kollege meinte, er wäre ein Zeitschriftstück, aber das weiß ich nicht. Ist das auch ein Punkt, wenn es richtig wäre?
0: Ja, das wäre dann sozusagen überbeantwortet alles zusammen.
1: Ein Zusatzpunkt, gell?
0: Ja. Aber die gibt es bei uns nicht. Vier echte Punkte gibt es und damit, lieber Stefan, sind Sie im Moment der Sechste mit vier Punkten. Allerdings, der Aufschlag liegt bei Ihnen, denn ich würde mal sagen, wir machen eine kurze Pause. Ihr macht einen Schluck vom kühlen Blonden oder was weiß ich, was für euch am Tisch steht.
1: Ja, ist gut geraten, ja.
0: Ja, wunderbar. Und dann spülen wir die Song so in 5-6 Minuten weiter, okay?
1: Okay, passt, super.
0: Und dann geht schon ziemlich rasch hinein in Richtung großes Finale. Wie gesagt, der Sechste mit dem vierten Punkt, aber mit einem fünften schaut schon ganz gut aus. Liebe Grüße nach Kroatien in der Zwischenzeit und ich hoffe, der David Thaler aus Klagenfurt hat noch ein bisschen Zeit, David.
1: Ja.
0: Die nachfolgenden Auftritte bei den 1000 Fragen verzögern sich um einige Minuten. Hat es immer beim Gottschalk geheißen. Der Beginn der nachfolgenden Sendungen verzögert sich um 2 Stunden so ungefähr. David, wir spielen in Kürze, gell?
1: Ja.
0: Passt. In der Zwischenzeit Caro Fuchs in Radio Kärnten.

0: Caro Fuchs hier in Radio Kärnten, die 1000 Fragen am Freitag, 10 vor halb zwei. Der Stefan Oberdorfer mit der Feuerwehr. Wie heißt eure Gruppe noch einmal ganz genau? Ihr kommt von wo?
1: Von die Feuerwehr Drasnitzdorf ist das.
0: Drasnitzdorf, gell? Delach im Brautal, habe ich mir gemerkt. Wie groß ist Drasnitzdorf?
1: Ja, ist ja ein feines Nebendörfel halt, wie groß.
0: 750 Einwohner, ne?
1: Mitglieder, ja. Ja. Ja, so circa wahrscheinlich, ja.
0: Wie viele Mitglieder?
1: Also 60 Aktive ungefähr und in Reserve nur einige. Wir sind mal feuerwehrmäßig nicht so klein. Es ist jeder, was in Drasdorf und der Umgebung ist, ist fast bei der Feuerwehr.
0: Und wie groß ist die Wettkampfgruppe?
1: Ja, eine Gruppe besteht aus 9 Leuten und wir sind mal zu 10, sind wir da, zu 11.
0: Ein Reservemann dazu?
1: 2, ja, ein Trainer und ein Reservemann.
0: Wunderbar. Stefan, ja. 4 Fragen hätten wir bereits richtig beantwortet. Es geht um die 5. und damit wäre der 5. Punkt einmal ja, eine gute Ausgangsposition, weil das wäre dann einmal im Moment die Silbermedaille bei uns, gell?
1: Ja, schauen wir, warten wir mal die Frage ab.
0: Die Frage, würde ich mal sagen, könnte fast zu schaffen sein.
1: Das klingt jetzt gut, aber es ist halt immer so.
0: Von welchem deutschen Schriftsteller stammen die Kinderbücher Das fliegende Klassenzimmer, Das doppelte Lottchen oder Emil und die Detektive? Schnell!
1: Erich Kästner.
0: Wiederholen Sie das laut und deutlich.
1: Erich Kästner.
0: Dann ist meine Antwort darauf... Jawohl, damit einmal gute Ausgangsposition, Punkt Nummer 5 und Sie dürfen weiterspielen und es geht bereits um die Gesamtführung, Stefan.
1: Ja, wenn es läuft, dann läuft.
0: Wenn es läuft, dann läuft. Die Feuerwehr Drasnitzdorf hervorragend unterwegs mit Frage Nummer 6. Und diese Frage ist die folgende für Sie, nämlich...
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0: Eingeschickt wurde uns diese Hörerfrage vom Herrn Matthias zu Hause in Maria Rhein. Seine Frage lautet, wo in Kärnten, in welchem Ort befindet sich das Karmelitinnenkloster Himmelau? Martin Furian bei mir im Studio, der weiß das ganz genau.
1: Wie lange haben wir noch? In Wolfsberg, sagt Michael.
0: Ja,
1: das
0: wäre es gewesen, St. Michael im Lavantal, um das berühmte Punkti-Punkti-Lecken zu spät jetzt, gell?
1: Ja, alles gut.
0: Stefan, 5 Punkte sind auf Ihrem Konto, das könnte Jawohl. Sich aber nichtsdestotrotz ausgehen fürs Finale.
1: Ja, schauen wir mal.
0: Ja?
1: Ich würde nur gerne noch mal sagen,

0: Am 13. Juni, 14. Juni haben wir eine Maibaumverlosung.
1: Ja.
0: Von der Feuerwehr Ratisdorf. Im Felsgelände Schmelz, auch in Dellheim-Rautal.
1: Ja.
0: Und heute eröffnet, oder hat er um 11 Uhr hat das Erlebnisschwimmbad in Dellheim-Rautal eröffnet.
1: Es sprach der Tourismusreferent der Gemeinde Dellach. Liebe Grüße, Stefan, Richtung Obere Adria, Richtung Poretsch. Und bleibt uns weiterhin auch in der Ferne gewogen. David Thaler aus Klagenfurt hat lang warten müssen. Grüß Gott.
0: Ja, grüß Gott.
1: David, aber jetzt dafür umso schneller mit die Punkte auf, oder?
0: Naja, wir sind nicht so viel Leute. Das ist das
1: Wie viel seid ihr und wo sitzt ihr zusammen?
0: Wir sind vier und wir sind die Admiralraterunde.
1: Admiralraterunde?
0: Ja.
1: Benannt nicht nach einem Oberkommandierenden einer Flotte, sondern?
0: Anders.
1: Anders.
0: Nein, lokal.
1: Hätte ich mir fast gedacht. In welcher Stadt befindet sich der Rheinkilometer Null? Also in welcher Stadt wird mit der Kilometerzählung des Rhein begonnen? Was glauben Sie, wo könnte das sein? Ah.
0: Schaffhausen in der Schweiz?
1: Ja, ist in der Gegend, sage ich einmal. Aber ich bin nicht so ganz zufrieden mit dieser Antwort.
0: Aber.
1: In Konstanz mit der Kilometerzählung des Rhein wird ganz genau an der alten Rheinbrücke in Konstanz begonnen.
0: Jetzt bin ich wieder ein bisschen gescheit.
1: Aber Schaffhausen, Sie haben durchaus nicht Unrecht, der berühmte Rheinfall, der sich dort befindet, also nicht mit stummem H geschrieben, gell? Ein Rheinfall ist es, wenn man bei uns rausfliegt. David, liebe Grüße der Admiral-Raterunde und wir hören uns wieder.
0: Dankeschön.
1: Einen schönen Nachmittag. Wiederschauen. Die 1000 Fragen von Radio Kärnten sind das am Freitagnachmittag. Jetzt bei uns mit einem Klassiker. Hier ist das Electric Light Orchestra.

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3: Großes Fest zugunsten der Kärntner Kinderkrebshilfe. Wir werden natürlich auch an diesem Wochenende ausführlich berichten über dieses Dreitagesfest. Sie hören Radio Kärnten am Freitag. Es ist 13.30 Uhr, halb zwei. Birgit Rumpf-Buckelsheim jetzt mit den Neuigkeiten.
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4: In einer Stunde wird der Blöckenpass bei einer Feier wieder für den Verkehr freigegeben, zumindest einspurig. Nach 900 Tagen Sperre und Sanierung atmen Bürger und Wirtschaft im Gailtal und in Friaul auf. Über eine langfristig sichere Straße über den Blöckenpass wird aber nach wie vor politisch diskutiert. Drei Autoren aus Österreich werden bei dem heurigen Wettlesen um den Ingeborg-Bachmann-Preis in Klagenfurt antreten. Wolfgang Popp, Magdalena Schrefel und Christoph Zalay. Der Literaturwettbewerb beginnt am 24. Juni. Und Sport? Bis zum Pfingstsonntag findet auf der Anlage des Werzer Tennisclubs in Pörtschach erstmals ein nationales Beachvolleyball-Turnier statt. Aussichtsreiche Vertreterinnen bei den Damen sind die Kärntnerinnen Dorina und Ronja Klinger. Der Veranstalter rechnet mit 4000 Besuchern. Das Wetter spielt jedenfalls mit zu den Aussichten mit Martin Weberhofer.
3: Es ist verbreitet sonnig in unserem Land, oft sogar wolkenlos. Am Nachmittag bilden sich über den Bergen wenige harmlose Quellwolken. Es sollte aber zumeist trocken bleiben. Die Höchstwerte heute bis zu 27 Grad. Blick auf die Straßen in unserem Land. 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Kurz nach halb zwei unser halbstündiger Verkehrsüberblick. Es sind uns keine aktuellen Störungen gemeldet. Und wie in den Nachrichten gehört, der Blöckenpass zwischen dem Gailtal und der Karnia, der wird in einer Stunde für den Verkehr zumindest einspurig freigegeben. 0800 600 601. Ihr direkter Draht zur Radio Kärnten Verkehrsredaktion.

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0: hier in Radio Kärnten. Das ist Freitagnachmittag. Sie haben die 1000 Fragen. Und das ist unser Monatspreis.
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0: In der Wertung vorne Oliver Heindl aus Steyr mit 6 Punkten. Und heute dazugekommen die Wettkampfgruppe der Feuerwehr Drasnitzdorf in Dellach im Trautal. Vertreten durch Stefan Oberdorfer. 5 Punkte. Gleich auf mit dem Gerd Unterluckauer aus Klagenfurt. Und 5 Kandidatinnen und Kandidaten haben jeweils 4 Punkte, nämlich Kilian Biermann aus Klagenfurt, Thomas Schwetzer aus Lieserbrücke, Harald Zechner von Magdalensberg, Monika Prieger-Eberstein und Esther Büdendorfer aus Moosburg. Der Tagespreis heute?
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0: 0463 511 005, unsere Mitspiel-Telefonnummer. Ich freue mich auf Sie. Sie oder Sie als Kandidatin oder Kandidat bei den 1000 Fragen gleich nach Sascha. 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

0: Sascha hier in Radio Kärnten, die 1000 Fragen, 10 nach halb 2. Wir spielen an diesem Freitagnachmittag mit Angelika Gackel zu Hause in Steindorf. Grüß Gott.
1: Hallo.
0: Angelika, was tut sie am Osiachersee?
1: Ja, nicht viel. Der Frühschoppen mit der Feuerwehr Steindorf.
0: Wann ist der Frühschoppen?
1: Nein, da war schon, aber wir sind so privat ein bisschen unterwegs.
0: Ja, wunderbar. Ihr genießt dieses endlich wieder sommerlich gewordene Wetter, gell?
1: Ja, das machen wir.
0: Ich meine, der Regen war natürlich unglaublich wichtig, muss man sagen.
1: Das stimmt, ja.
0: Aber jetzt freut man sich natürlich gerade am Pfingstwochenende auf Sommersonne, Sonnenschein.
1: Genau, so ist es, ja.
0: Angelika, Frage Nummer 1 für Sie. Wie viele seid ihr denn?
1: Zu viert.
0: Okay, gut. Dann fest zusammenhelfen und dann ist das die erste Frage. Welches Element ist mit ungefähr 78% Volumensanteil der Hauptbestandteil unserer Atmosphäre? Was glauben Sie?
2: Sauerstoff, oder?
1: Stickstoff.
0: Ist ja hervorragend, dass Sie dem, der da gezwitschert hat, nicht geglaubt haben, weil es war nämlich nicht der Sauerstoff. Stickstoff ist richtig. Wer war denn da so vorlaut?
1: Ja, das haben wir gewusst. Der Martin.
0: Der Martin.
1: Ach so, der Martin, ja.
0: Ja. Das nächste Mal bitte richtig einsagen. Die Elvis-Tolle, also Sie wissen schon, die Schmalzlocke vom Elvis Presley, die gab es schon vor Elvis, nämlich am französischen Hof. Wie hieß denn die damals? War das die Tolle de Paris, die La Belle de France oder die Pompadour-Frisur?
1: Die Pompadour-Frisur.
0: Sicher?
1: Ja.
0: Und womit, liebe Angelika, befasst sich die Mykologie primär? Die Mykologie.
1: Das ist jetzt eine gute Frage, ja.
0: Es ist nicht die Mythologie, sondern die Mykologie mit K. Hat irgendwas mit Myzel zu tun? Das sind die Fäden der Pilze. Nein, Pilze. Mit Pilzen. Okay.
1: Okay. Ja, das haben wir nicht gewusst.
0: Angelika, aber trotzdem ist.
1: Bei warmer.
0: Eben, gell? Das ist besser als nichts, oder?
1: Ja, sag ich auch, ja.
0: Sag ich auch, das ist im Moment nämlich das zweite Podest auf unserem Siegertreppchen.
1: Ja,
0: Platz 2 im Moment, gell?
1: Ja,
0: Angelika. Ja. Wäre schön.
1: Na,
0: liebe
1: fast.
0: Grüße an die Gestade des Osiachersees. Ein schönes Pfingstwochenende.
1: Danke ebenfalls.
0: Wiederschauen.
1: Tschüss.
0: Christian Jochum ruft aus Klagenfurt an. Grüß Gott.
3: Ja, grüß Gott.
0: Christian, hätten Sie das gewusst?
3: Ich muss gestehen, nein. Hätte ich nicht gewusst.
0: Wo liegen Ihre besonderen Stärken? Wo kennen Sie sich besonders gut aus?
3: Sport, würde ich sagen, und Geografie.
0: Dann hätte ich... wie schaut es mit Geschichte aus?
3: Naja, probieren wir es einmal.
0: Eine der wichtigsten Stufen der Entstehung der heutigen Europäischen Union stellen die sogenannten römischen Verträge dar. Meine Frage, in welchem Jahr wurden denn diese römischen Verträge abgeschlossen?
3: Ich war nochmal das 60er Jahr, das jetzt schon mal tippen, aber...
0: Sagen Sie mir eine Zahl.
3: 1957.
0: Zuerst sagen Sie 60er Jahre und dann 57.
3: Anfang der 60er Jahre, aber meine Tochter und die Oma helfen mir auch ein bisschen, muss ich gestehen.
0: Wunderbar, Tochter und Oma, Punkt, jawohl. Frage Nummer 2, welches ist die offizielle Währung von Albanien?
3: Der albanische...
0: Leck, Ludwig Emil Konrad geschrieben.
3: Habe ich nicht gewusst.
0: Christian, 1 setzen. Schönen Nachmittag.
3: Dankeschön, Ihnen auch.
0: Danke fürs Mitspielen. Wiederhören. Ja, die 1000 Fragen von Radio Kärnten sind das am Freitagnachmittag. Schön, dass wir Sie durch denselben begleiten dürfen.
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Original von den Backstreet Boys, hier in der Version von Giovanni Zarrella. Heute Kärnten mit den 1000 Fragen, 2 Minuten nach 2:15, das heißt, eine Runde wird sich heute noch ausgehen. 0463 511 005. Dann schauen wir, ob die 5 Punkte tatsächlich für den Tagessieg genügen oder ob es mehr werden.

0: Klassik aus Österreich, Paper Moon hier in Radio Kärnten, sind die 1000 Fragen am Freitag. Wir spielen weiter mit einer Kandidatin aus der Landeshauptstadt, nämlich mit Hilde Raunig. Hilde, einen schönen Nachmittag, grüß Gott.
1: Und schönen Nachmittag, grüß Gott.
0: Wie geht's Ihnen?
1: Nicht so gut.
0: Wieso denn?
1: Ja, wenn ich aufgeregt bin.
0: Ja, gibt ja keinen Grund dazu, oder?
1: Naja, wenn Sie mir dann helfen, gibt's keinen.
0: Ja. Ich darf Ihnen bei einer Frisurenfrage helfen, aber sonst,
1: Ja, haben wir halt.
0: Und wie ist der Teufel so will? Ist die erste Frage eine mit drei Möglichkeiten.
1: Oh, super.
0: Und da darf ich tatsächlich helfen. Hilde, aber was machen Sie beruflich?
1: Ich bin Pensionistin.
0: Und was haben Sie davor gemacht?
1: Ich war Lehrerin.
0: Lehrerin?
1: Ja.
0: Welches
1: Volksschule?
0: Mhm. Da muss man ja eine besonders gute Allgemeinbildung haben, oder?
1: Das ist aber schon so lang vorbei. Inzwischen ist das Gehirn schon etwas nach.
0: Ach, überhaupt nicht. Gibt es irgendwelche Wissensgebiete, wo Sie sich besonders gut auskennen?
1: Nein, das mit jetzt weiß ich nicht. Das kommt davon.
0: Probieren wir es mit einer Frage mit drei Möglichkeiten, oder?
1: Okay. Ja.
0: Also, welches Preisfrisieren findet denn jedes Jahr in Kärnten statt? Die Lilie vom Ossiacher See, die Tulpe vom Millstätter See oder aber die Rose vom Wörthersee?
1: Die Rose vom Wörthersee, natürlich.
0: Musik, wie schaut's da aus?
1: Das kommt davon. Schauen wir mal.
0: Klassik?
1: Probieren.
0: Welche Arie war denn das internationale Markenzeichen von Luciano Pavarotti? Was glauben Sie? Was war sein Markenzeichen?
1: Das war ein ganzer Italien. Wie heißt der denn daran? Na, die Ritomba, ne?
0: Aus dem dritten Akt der Oper Turandot von Giacomo Puccini und klingt so. Luciano Pavarotti, Nessun Dorma.
1: Ja, verbirgt.
0: Ja, aber zu spät.
1: Ja, das haben wir nachgehört.
0: Ganz viel zu spät, liebe Hilde. Da muss ich streng sein. Bei der zweiten Frage, bei der ersten darf ich helfen, aber bei der zweiten nicht mehr.
1: Ja.
0: In diesem Sinne, einen schönen Nachmittag. Alles Liebe, alles Gute und beim nächsten Mal werden es mehr Punkte, okay?
1: Passt. Danke. Wiederhören.

0: Max Giesinger hier in Radio Kärnten. Wir ziehen Bilanz bei den 1000 Fragen. 5 Punkte für unseren Feuerwehrmann in Kroatien, für den Stefan Oberdorfer aus Delach im Trautal mit der Freiwilligen Feuerwehr Drasnitzdorf dort in dem Einsatz. 5 Punkte ist der Tagespreis.
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0: Ja, und er zieht auch ein in den Kreis unserer Finalisten. An der Spitze im Moment mit 6 Punkten nach wie vor Oliver Heindl aus Steyr. Allerdings gleich danach der Stefan Oberdorfer aus Delach im Trautal gemeinsam mit dem Gerd Unterlucker aus Klagenfurt mit 5 Punkten. Und die Vierer sind Kilian Biermann Klagenfurt, Thomas Schwetz, Lisa Brücke, Harald Zechner Magdalensberg, Monika Prieger-Eberstein und Esther Büdendorfer aus Moosburg. 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
0: Nächste Chance, morgen kurz nach 1.
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0: Mit Marco Wente, er begleitet Sie durch den Nachmittag heute.
3: Wir sagen noch einmal Danke in dieser Woche, dass Sie Radio Kärnten hören und wie jeden Freitag unsere Tierecke, da haben unsere vierbeinigen Freunde was zu sagen.
0: Ich wünsche Ihnen gute Unterhaltung.
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5: Im Studio ist Felix Schneider-Storm. Kurze Haare für Soldaten. Diese Regelung des Bundesheeres hat der Verfassungsgerichtshof Anfang April gekippt. Künftig gibt es also kein Zopfverbot mehr für Soldaten. Wie die Zeitung heute zuerst berichtet hat, hat das Verteidigungsministerium jetzt einen provisorischen Erlass auf den Weg gebracht. Veronika Maulow berichtet.
6: Was die Haarlänge angeht, gilt nun für Männer und Frauen dasselbe, sagt Bundesheersprecher Michael Bauer.
7: Also auch Männer können lange Haare tragen, müssen die aber entsprechend versorgen, das heißt einen Tutt oder einen Zopf bilden, sodass einerseits die hygienischen Bestimmungen eingehalten werden, aber natürlich auch die Sicherheit.
6: Auch bei den Haarfarben gibt es vorerst keine Einschränkungen, das sei allerdings nur der erste Schritt.
7: Aber es ist durchaus möglich, für bestimmte Waffengattungen einzelne Regelungen zu treffen und das wird jetzt in einem zweiten Schritt beurteilt.
6: Also keine blauen Haare bei der Garde zum Beispiel.
7: Das wäre zum Beispiel etwas, weil es natürlich zum Beispiel bei der Garde um eine Einheitlichkeit geht.
6: Wann der endgültige Haarerlass kommt, könne er nicht sagen, so der Bundesheersprecher. Bis dahin sind alle Längen und Farben erlaubt.
5: Die EU-Finanzministerinnen und Minister warnen vor einer Verschärfung der Wirtschaftskrise in Europa. Je länger die Straße von Hormus geschlossen bleibt. Bei ihrem Treffen auf Zypern äußern sie vor allem Sorge über die steigenden Öl- und Gaspreise. Man habe gesehen, was an den Anleihemärkten geschieht und welche Instabilität dort herrscht, sagt Europagruppenpräsident Kyriakos Pierakakis. Österreichs Finanzminister Martha Bauer sagt, er hofft auf eine rasche Lösung im Nahostkonflikt. Das liege aber in den Händen der USA, nicht jenen Europas. Die Wirtschaftskammer will in den kommenden Wochen ihr Sparpaket fertigstellen. Bis 2029 geht es insgesamt um 100 Millionen Euro, die Unternehmen weniger an Beiträgen zahlen. Gerade die Länderkammern sehen sich auf Kurs, wie Volker Obermeier berichtet.
8: Wien hat die Beitragssenkung schon beschlossen. Gut 20 Millionen Euro sollen es werden. In den anderen Bundesländern stehen die Beschlüsse für die niedrigeren Abgaben der Unternehmen bis Anfang Juni an. Insgesamt sollen die Einnahmen der Länder bis 2029 um etwa 60 Millionen Euro sinken. Gespart werde im System, sagt WKO Niederösterreich-Chef Wolfgang Gecker.
9: Wir werden uns anschauen, wo finden wir Synergieeffekte und wir werden auch untereinander von den Landeskammern schauen, wo können wir uns unterstützen. Wir müssen vielleicht nicht alles in einmal machen.
8: Wo die WKO-Zentrale auf Einnahmen verzichten will, ist noch nicht bekannt. In Summe sollen es an die 40 Millionen Euro sein. Der Fokus beim Sparkurs liegt auf der sogenannten Kammerumlage 2. Sie bringt derzeit etwa 440 Millionen Euro, ein Drittel des Gesamtbudgets.
5: Die Parlamentsverwaltung bekommt einen neuen Chef. Nationalratspräsident Walter Rosenkranz von der FPÖ hat Roland Weinert zum neuen Direktor der Parlamentsdirektion ernannt. Er war unter anderem Kabinettschef von Ex-Vizekanzler Christian Strache. Roland Weinert übernimmt das Amt im August von Harald Dossi, der in Pension geht. Das waren die Nachrichten mit Felix Schneider-Storm.
3: Im ganzen Land scheint die Sonne, oft ist es wolkenlos und am Nachmittag jetzt bilden sich über den Bergen ein paar harmlose Quellwolken. Im Norden teilweise sehr windig, die Höchstwerte bis zu 27 Grad. Morgen wird es dann wieder sehr sonnig, am Nachmittag entstehen über den Bergen auch wieder ein paar Wolken und gegen Abend können dann in Oberkärnten einzelne gewittrige Regenschauer niedergehen. Die Höchstwerte morgen sommerliche 30 Grad. Das gesamte Pfingstwochenende wird im Übrigen sommerlich, es zeigen sich nur harmlose Quellwolken über den Bergen und es wird heiß mit Temperaturen sogar über 30 Grad. Stellenweise werden wir 31 Grad messen. Damit der Blick auf die Straße, sicher unterwegs mit Radio Kärnten 4 nach 2. A2 Südautobahn Richtung Italien. Auf der Nordumfahrung Klagenfurt war der Falkenbergtunnel kurz wegen einer Panne gesperrt. Sperre ist jetzt aufgehoben. Der Stau ab Klagenfurt Nord, der löst sich jetzt langsam auf. Also ein bisschen noch Geduld, aber es geht in diesen Minuten weiter. Ansonsten aber soweit mal alles ruhig. Ihnen eine gute und vor allem sichere Fahrt.
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3: Grüß Gott, willkommen. Ich freue mich, dass Sie mit dabei sind. Wir haben viel vor in den nächsten zwei Stunden mit Ihnen. Sie wissen, am Freitag, da reservieren wir mal die Zeit auch für unsere vierbeinigen Freunde. Fragen dann auch bei Experten nach, wenn notwendig. Und zwar in unserer Tierecke Tier und Wir. Und wir dürfen in dieser Woche noch einmal heute Danke sagen, dass Sie Radio Kärnten hören.
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3: Dafür suchen wir uns jetzt gleich einen netten Ort aus und hoffen, dass wir dann gleich miteinander telefonieren, Sie uns ein bisschen was darüber erzählen und wir uns gleichzeitig bei Ihnen bedanken können. Jetzt mal Musik von Christa Berg und Bruce Springsteen, The Boss.

0: Chrissy Berg besingt da die Lady in Red um 11 nach 2. Freitag ist und das heißt bei uns im Programm wieder
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0: Es sind Glasscheiben und der Verkehr, die zu gefährlichen Fallen für heimische Vögel werden können. Dann sind Tierretter gefragt. In den meisten Fällen wird die Adlerarena Landskron bei Villach verständigt. Vor kurzem wurde ein Habichtskauz einen Monat lang aufgepäppelt und dann wieder freigelassen. Barbara Liebminger war für Radio Kärnten bei dieser Freilassung mit dabei.
2: Frisch geputzte, spiegelnde Glasscheiben und der Verkehr, das sind gefährliche Fallen für jede Vogelart. Und so ist auch jener Habichtskauz, der auf der Adlerarena Landskron gerettet werden konnte, gegen die Glasscheiben im Gewerbepark Poggersdorf bei Klagenfurt geprallt. Er war völlig apathisch und wurde von Mitarbeitern gefunden und von Nicole Schark vorsichtig eingepackt und zur Adlerarena Landskron gebracht.
3: Er war ziemlich leblos, er ist zwar gesessen, aber er hat keinen Mucks gemacht oder irgendwas. Und daraufhin haben wir dann geschaut, dass wir herausfinden, wo wir da anrufen können, dass wir da jemanden finden, der helfen kann. Ich bin in Landskron oben angerufen und da hat es geheißen, dass am besten so schnell wie möglich der Habichtskauz zum Bringen ist, dass er eine Überlebenschance noch hat. Und daraufhin habe ich mit einem Kollegen mit einem Handtuch ganz vorsichtig haben wir den in einen großen Karton gehoben und ich bin sofort losgefahren und habe ihn dann aufgebracht.
2: Franz Schüttelkopf von der Adlerarena Landskron kennt die Gefahren, denen Vögel ausgesetzt sind. 150 Tiere pro Jahr pflegen er und sein Team, die dann wieder in die freie Natur ausgewildert werden können.
4: Ja, dass es so viele sind, darauf sind wir jetzt nicht stolz, sondern je weniger, desto besser, klarerweise. Und wir versuchen natürlich, schnell und effizient zu helfen. Also wir wollen so einen Vogel so kurz wie möglich haben, aber so lange wie notwendig. Es macht nur Sinn, solche Tiere wieder in die Natur zu entlassen, wenn sie hundertprozentig fit sind und voll konkurrenzfähig sind. Die Natur hat kein Erbarmen für irgendwelche gehandicapte Tiere, die scheiden eigentlich sofort aus, die sind dann eher arm. Ja, und wenn bei uns ein Vogel jetzt nicht wirklich hundertprozentig fit werden kann, dann muss er mitunter auch aus Tierschutzgründen eingeschläfert werden.
2: Zu den letzten Schützlingen, die gehegt und gepflegt wurden, gehörte auch das alte Habichtskauzmännchen. Die erste Prognose war gar nicht gut, erzählt Schüttelkopf.
4: Der Vogel, der war ja eigentlich fast leblos. Man hat gar nicht gewusst, ist er tot oder lebt er noch. Total benommen. Also eine starke Gehirnerschütterung hat er, Flügelprellungen gehabt und hat in der ersten Zeit gar keine Nahrung aufgenommen. Also wir waren uns bei Weitem nicht sicher, dass er überleben kann. Aber alles hat sich zum Guten entwickelt und mittlerweile ist er wieder topfit, sodass er in freie Wildbahn entlassen werden kann.
2: Nach einem Monat wird der Habichtskauz wieder in der Nähe seines Fundortes freigelassen. Diesmal ist es ein Wald in der Nähe des Gewerbeparks Poggersdorf.
4: Wir machen das in der Regel mit geschlechtsreifen älteren Pfleglingen, weil die ein eigenes Revier haben und standorttreu sind und sich in dem Revier natürlich sehr gut auskennen. Vielleicht wartet dort auch noch der Partner. Jetzt ist eigentlich gerade die Hauptbalzzeit. Also es könnte so sein, dass das Weibchen noch sehnsüchtig auf ihr Männchen wartet und deswegen macht es Sinn, den Vogel genau dort wieder freizulassen, wo er gefunden wurde. Natürlich nicht direkt vor der Fensterscheibe, wenn er geflogen ist, sondern in einem nahen Waldstück.
2: Voller Elan fliegt das gesund gepflegte Männchen los. Die Chance, dass sein Weibchen auf ihn gewartet hat, ist groß.
0: Na, das wollen wir natürlich auch hoffen. Und es gibt noch viel mehr darüber auch zu erzählen. Dieser Habichtskauz, der ist jetzt wieder unterwegs und hoffentlich auch glücklich mit seiner Liebsten. Ja, wofür es sich zu leben lohnt, sagt auch Esther Graf. Neu hier bei

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1: Vor kurzem ist ein Habichtskauz in eine Fensterscheibe geflogen und war schwer verletzt. Aufgepäppelt wurde der prachtvolle Vogel in der Adler Arena Landskron und dann in die Freiheit entlassen. 150 verletzte Vögel pro Jahr werden hier erfolgreich gesund gepflegt. Der Habichtskauz ist ein beeindruckender großer Vogel mit einer Größe zwischen 50 bis 60 Zentimetern. Barbara Liebminger hat sich das stattliche und majestätische Tier mal genau angeschaut.
2: Der Habichtskauz zählt zu der zweitgrößten Eulenart und ist deutlich größer als der heimische Waldkauz und fast so groß wie der Uhu. Sein Bestand in Kärnten ist zwar nicht groß, aber stabil, erzählt Andreas Kleewein von BirdLife Kärnten.
3: Mittlerweile ist der Habichtskauz in Kärnten häufiger anzutreffen. Wir gehen mittlerweile auch von über 20 Brutpaaren in Kärnten aus. Zuzügler aus Slowenien, aus Italien, also den zu Kärnten angrenzenden Regionen, haben auch dazu geführt, dass in Kärnten der Bestand größer geworden ist. Und parallel dazu im Osten von der Steiermark herein merken wir auch schon Habichtskäuze, denn in der Steiermark ist der Habichtskauz auch mittlerweile in einem größeren Bestand anzutreffen.
2: Der Habichtskauz hat nur überlebt, weil Menschen Zivilcourage gezeigt haben, sagt Andreas Kleewein. Und er gibt Tipps, wie man sich verletzten Vögeln vorsichtig nähern könnte.
3: Gerade bei seltenen Vogelarten wie beim Habichtskauz oder insgesamt bei Greifvögeln ist die Zivilcourage natürlich etwas, wo man sich nur bedanken kann bei den jeweiligen Personen, die dann einschreiten und natürlich auch die Rettungskette, die korrekte, in Gang setzen. Aber natürlich ist auch bei den kleineren Singvogelarten immer die Zivilcourage etwas, wo man dem Vogel helfen kann zum einen und wo man seitens des Vogelschutzes natürlich auch sehr, sehr dankbar ist. Findet man solch einen verletzten Vogel, dann sollte man mal schauen, bewegt er sich noch, blutet er, ist er vielleicht einer Art zuzuordnen und je nachdem, welche Art es ist oder welche Familie es auch ist, also entweder ein Greifvogel oder ein Singvogel, ist dann die entsprechende Stelle zu kontaktieren. Man sollte nicht einfach von sich aus einen Greifvogel und auch Eulen angreifen, denn das kann natürlich mitunter auch sehr gefährlich werden.
2: Franz Schüttelkopf von der Adler Arena Landskron ist meistens Ansprechstelle Nummer 1, wenn es um verletzte Vögel geht.
4: Am besten ist es, ein kurzes Video zu machen oder brauchbare Fotos zu machen, wenn man nahe genug rankommt, und die uns zu schicken an unsere normale Handynummer, die man im Internet abfragen kann, auf unserer Homepage Adler Arena Burg Landskron. Und dann können wir zurückrufen und sagen, braucht der Vogel Hilfe oder braucht er keine? Es ist das Beste, ihn dort alleine zu lassen. Jetzt fängt ja bald wieder die Zeit an, wo die Nestlinge herumhocken, die ja schon frühzeitig das Nest verlassen, auch dann, wenn sie noch gar nicht richtig fliegen können. Aber ich würde sagen, zu 99% in dieser Phase von den Eltern gut versorgt sind, behütet werden und außerhalb des Nestes weitergefüttert werden. Also sowas aufzuheben und wegzutragen wäre ein ganz großer Fehler. Und man kann sich in jedem Fall immer an den zuständigen Jagdausübungsberechtigten wenden. Wichtig ist, dass man so einen Vogel vielleicht auch mit einem Lederhandschuh anpackt oder dann ein Tuch drüber wirft, wenn er wirklich verletzt ist oder Hilfe braucht, und in einen entsprechenden Transportbehälter kommt, der aber nicht aus einem Gitter sein soll, sondern geschlossen, dass der Vogel drin Ruhe findet, dass es dunkel ist und dass er nicht noch mehr Schaden nimmt beim Transport.
2: Zum Schluss noch eine Frage.

0: Frage an Franz Schüttelkopf. Wie kommt der Habichtskauz zu seinem Namen?
1: Der Habicht ist Greifvogel, der Habichtskauz gehört zu den Eulen. Aber warum trägt er diesen Namen Habichtskauz? Weil er besonders jetzt von der Zeichnung sehr dem Habicht ähnelt, vor allem auch von den Schwanzfedern und auch die Länge der Schwanzfedern. Der Habicht ist ein ganz quirliger, wendiger Waldvogel, der seine Beute eben in der Dickung auch verfolgt, und genauso jagt auch der Habichtskauz. Und deswegen hat er so lange Schwanzfedern, also er ist sicherlich die wendigste Eule, die es bei uns gibt.
0: Und so ist auch dieses Geheimnis gelüftet worden.
2: Ja, und wir sind wieder ein Stück gescheiter. Vielen Dank dafür, Barbara Liebinger. Jetzt haben wir uns wieder auf eine Musik verdient.

0: Knickerbocker und Biene mit einem Klassiker in Radio Kärnten. Hallo Klaus, eine Minute nach 2:30. Hallo Birgit Rumpf-Buckelsheim, sie hat Neuigkeiten aus unserem Bundesland.
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2: In Keutschach brennt der Dachstuhl eines Zweifamilienwohnhauses. 5 Feuerwehren mit 60 Einsatzkräften kämpfen seit Mittag gegen die Flammen. Eine Bewohnerin hat sich rechtzeitig ins Freie retten können. Die Brandursache ist noch unklar. In diesen Minuten wird die Straße über den Blöckenpass wieder für den Verkehr einspurig freigegeben. Wegen der Sanierung nach dem Felsstürzen war die Passstraße zwischen dem oberen Gailtal und Friaul 900 Tage lang gesperrt. Pfingsten heißt Party, zumindest in Lignano an der oberen Adria. Tausende Gäste, vor allem Jugendliche, sind dort bereits eingetroffen, um gemeinsam zu feiern. Um Ausschreitungen zu vermeiden, hat der Badeort erstmals rote Zonen eingeführt. Sie gelten vor allem in Ausgehvierteln und das ab morgen bis Ende August. In diesen roten Zonen sind verschärfte Sicherheitsvorkehrungen in Kraft. Badewetter gibt's aber auch in Kärnten, mehr von Marco Wendrich.
0: In jedem Fall, jetzt am Nachmittag wolkenloser Himmel, sommerliche Temperaturen bis zu 27 Grad. Aktuell messen wir 25 in Dellach im Trautal. Über den Bergen zeigen sich manchmal ein paar harmlose Quellwolken. Auch morgen sehr sonnig und bis zu 30 Grad. Sicher unterwegs mit Radio Kärnten um 2:35, wie jetzt auch in den Nachrichten gehört. Für viele wichtig, die zu Pfingsten Richtung Süden wollen. Nach dem Felssturz im Dezember 23 auf italienischer Seite ist der Blöckenpass ab sofort wieder für Fahrzeuge offen. Beschränkungen bis 7,5 Tonnen. Der Verkehr wird allerdings wechselweise angehalten. Ab 30. Juni ist dann der Blöckenpass wieder ganz frei. Die Ausweichstrecke über das Nassfeld bleibt aber wegen Arbeiten bis zum 15. Juni gesperrt. Dort, wo es geht, gute und sichere Fahrt.
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1: Wir sagen Danke in dieser Woche, dass Sie uns zuhören, dass wir Sie begleiten dürfen, dass Sie uns mitnehmen und machen das in altbewährter Manier, indem wir uns einen Ort aussuchen, Sie uns von dort aus anrufen und wir dann auch gleich Dankeschön sagen können und zeitgleich auch ein bisschen was über Ihr kleines Paradies erfahren. Sind Sie im Bezirk St. Veit an der Glan zu Hause, dann Radiogerät jetzt vielleicht ein bisschen lauter stellen, dann vielleicht noch in der Gemeinde Frauenstein, um es einzugrenzen, und dort in der Ortschaft Gassing. Dann sind Sie unser Mann, unsere Frau. Rufen Sie uns gerne an unter 0463 511 005. Wir haben da was für Sie.
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1: Gassing in der Gemeinde Frauenstein. 81 Menschen leben dort. Es ist aber schaubar, aber klein und fein. Privathaushalte, was haben wir denn da? 30 Gebäude, 30 und Arbeitsstätten. Was? 48 Arbeitsstätten? Das interessiert mich jetzt näher. 0463 511 005. Rufen Sie uns an, wenn Sie in Gassing in der Gemeinde Frauenstein zu Hause sind.
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0: Julia Engelmann. Grüner wird's nicht. Wir schauen.
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0: Ob wir den vergeben können und haben heute im Bezirk St. Veit mal gesucht, in der Gemeinde Frauenstein und da genau in der Ortschaft Gassing. Maria Elleberger ruft uns von dort an. Einen schönen Nachmittag.
2: Danke, ebenfalls.
0: Grüß Gott.
2: Grüß Gott.
0: Maria, Sie sind eine echte Gassingerin?
2: Ich bin eine echte Gassingerin, eine gebürtige und immer da geblieben.
0: Ja, na dann muss aber wirklich schön sein, wenn man da gar nicht weg will, gell?
2: Ist ja.
0: Ja. Sagen Sie mir bitte, wo ist ein Gassing genau?
2: Gassing, wenn Sie St. Veit Richtung Frauenstein fahren, Kreik,
0: ja.
2: Und biegen links ab, da war gerade der Feinselwirt, der Russel Klaus hat da gewohnt.
0: Aha.
2: Und da biegen Sie links ab zum Trafohaufer.
0: Ja.
2: Und dann kommen Sie nach Gassing.
0: Ja.
2: Genau, wieder vorbei, ich weiß nicht, ob Sie das kennen.
0: Ja, gar nicht so schwer zu finden, wenn man es einmal weiß.
2: Ja, genau.
0: Sehr
2: und dann
0: schön.
2: Links weg ist der Brünnerweg in Gassing.
0: Mhm. Seid ihr aber ein bisschen leicht erhöht, oder? Da ist ich mich da jetzt.
2: Na ja, so hoch sind wir nicht.
0: Nicht so, ist kein Alm, aber schon ein bisschen höher als die anderen.
2: Ja, aber sind wir mehr, 600
0: Meter sowas. Nein, dann weiß ich schon, wo das ist. Aber was mich noch erstaunt hat, Maria, Arbeitsstätten steht da bei mir 48, wie geht das?
2: Was Arbeitsstätten?
0: Ja, da steht bei mir 48 Arbeitsstätten in Gassing, da wohnen nur 81 Leute, das kann so nicht stimmen, oder?
2: Wir haben Arbeitsstätten in Gassing, haben wir eigentlich eine Massagepraxis.
0: Okay.
2: Und zwar Osteopathen.
0: Na, ich schau, verhältnismäßig viel.
2: Und die Osteopathen sind meine Nachbarn. Und der Dr. Sunding, ein Anton, aber der ist da oben mit seinen Ordnungen.
0: Der ist in St. Veit. Ja, genau. Den kennen wir auch, den Toni Sundinger.
2: Das ist mein Nachbar.
0: Ich schau, bitte, dann liebe Grüße, wenn ihr euch das nächste Mal seht im Garten.
2: Ich schaue ins Wohnzimmer rein.
0: Aber jetzt bitte keine Details verraten.
2: Na.
0: Maria, also wir werden da noch einmal recherchieren. 48 Arbeitsstätten klingt ein bisschen viel, das dürfte wahrscheinlich nur ein Druckfehler sein, was auch immer.
2: Ja, genau.
0: Aber sonst, gibt es irgendwas zu erzählen über Gassing, was wir noch nicht wissen?
2: Ja, was ist bei uns da oben ist eigentlich die Ruine Freiberg, die wir jetzt kennen.
0: Mhm. Ja? Vom Namen. Und Freiberg. Sonst eine Festeln habt ihr noch oder ist
2: ja,
0: er ruhig bei euch?
2: Eigentlich wenig schon. In Obermühlbach, gell, Feuerwehrfest, was ist und nachher und Vorfest von der Kirche.
0: Mhm.
2: Und sonst spielt sich bei uns eigentlich nicht gar so viel ab, aber da spielt sich fast alles drinnen in Kreig ab.
0: Ich verstehe. Aber genau deswegen ist der Gassing so begehrt, weil man da auch ein bisschen sehr Ruhe hat.
2: Ja, da hat man sicher sehr Ruhe.
0: Ja, schön. Ja. In Zeiten wie diesem, wo alles so hektisch ist, glaube ich, ist das ja Gold wert. Maria,
2: ja, genau.
0: Wo hören Sie uns denn gerade zu?
2: Von zu Hause, im Vorhaus bin ich.
0: Im Vorhaus, schön. Und das lange Wochenende irgendwie verplant?
2: Nein, ich habe meine Enkelkinder.
0: Mhm.
2: Ja, und morgen ist Samstag. Ja.
0: Morgen ist Samstag?
2: Ja, genau, da habe ich auch die Kinder da und am Sonntag muss ich einen Schmalzmann machen.
0: Aha, also es ist immer was zum Tun.
2: Meine Söhne und am Montag haben die Kinder eine Grillparty geplant bei mir, da, weil ich habe fünf Kinder. Gell?
0: Bravo, da ist was los im Haus. Na schön,
2: ja, genau.
0: Aber da tut sich wenigstens was. Gell? Maria, dann glaube ich, wird das auch durchaus ein bisschen hilfreich sein, was wir Ihnen zuschicken.
3: Ein Gutschein für ein Raiffeisen-Online-Sparkonto im Wert von 70 Euro zur Verfügung gestellt von den Kärntner Raiffeisenbanken.
0: Zumindest eine Würstel und eine Getränke kennen sich aus, gell, für die Grillparty.
2: Ja, genau, ist die neue Hausbank, die Raiffeisenbank.
0: Ah, da ist auch noch, bitte. Maria, danke, dass Sie uns zuhören und dass Sie uns ein bisschen was über Gassing erzählt haben.
2: Immer wieder, Herr Gern.
0: Das ist lieb von Ihnen. Danke, ein schönes Pfingstwochenende wünsche ich. Dankeschön.
2: Ebenfalls schönes Pfingstwochenende.
0: Wiederhören.
2: Danke.

0: Rod Stewart und Stevie Wonder, What a Wonderful World. Ja, wie schön könnte sie sein.
1: Der ORF ermöglicht folgenden Hinweis kostenlos.

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3: Kurz vor drei, gleich gibt's Neuigkeiten aus aller Welt. In der nächsten Stunde schalten wir wieder in den Südpark in Klagenfurt. Patricia Jordan ist dort für uns unterwegs und erzählt uns ein bisschen mehr über Kulinarisches aus der Goriszka Börda. Und Frau Dr. Reiler hat wieder einen Tipp für uns.
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6: Am Mikrofon ist Felix Schneider-Storm. Der Nationalrat hat gestern Abend den sogenannten kleinen U-Ausschuss zur Förderung von NGOs formal abgeschlossen. Die Freiheitlichen hatten die Untersuchung beantragt. Sie üben scharfe Kritik an der österreichischen Förderpraxis. Die anderen Parteien hingegen sind sich einig, dass kein Missbrauch festgestellt werden konnte. Maximilian Biegler berichtet.
7: Die Freiheitlichen orten Steuergeldverschwendung. FPÖ-Fraktionsführer Christoph Steiner kritisiert beispielsweise, dass ein Verein für geschlechtersensible Bubenarbeit und die muslimische Jugend gefördert werden. Ein Dorn im Auge sind ihm auch die Förderungen im Flüchtlingsbereich. Steiner sagt, er will einen Systemwechsel.
8: Und wir werden diese verrückten Förderungen streichen.
7: Der Großteil der Förderungen gehe an Blaulichtorganisationen, kontert ÖVP-Fraktionsführer Wolfgang Gerstl.
9: Alleine 200 Millionen von den 7,7 Milliarden gehen ans Rote Kreuz.
7: Im Ausschuss habe man keine Unregelmäßigkeiten bei der Fördervergabe festgestellt, meint NEOS-Fraktionsführer Christoph Bramhofer.
10: Wir haben keine Korruption gefunden und wir haben keinen Fördermissbrauch gefunden.
7: Das sehen auch SPÖ und Grüne so.
6: Der Rechnungshof kritisiert die Pläne für eine Paketsteuer, mit der die Regierung die Steuersenkung für Grundnahrungsmittel gegenfinanzieren will. In einer Stellungnahme wird vor zusätzlicher Bürokratie und hohem Aufwand für den Versandhandel und die Finanzverwaltung gewarnt, sowie der finanziellen Belastung für Privathaushalte. Auch am Zeitplan gibt es Kritik. Die Paketsteuer soll erst im Oktober in Kraft treten, die Mehrwertsteuersenkung für Grundnahrungsmittel aber schon im Juli. Dadurch entstehe eine dreimonatige Finanzierungslücke, warnt der Rechnungshof. Weiter Aufregung gibt es auch erneut um einen burgenländischen Rotwein, der internationalen Höchstbewertungen bekommen hat, bei der Kontrolle durch staatliche Weinprüfer aber durchgefallen ist. Der Direktor des Weinbauamtes erhebt jetzt schwere Vorwürfe gegen das Weingut. Die Rede ist quasi von Etikettenschwindel. Claudia Peitner-Schmidt.
11: Es geht um Schwindel und Täuschung im Winzerkosmos. Zumindest ist das der Vorwurf des Direktors des Weinbauamts. Rudolf Dorner wirft einem burgenländischen Winzer vor, seinen international ausgezeichneten Blaufränkischen mit einer staatlichen Prüfnummer beworben zu haben, obwohl der Wein staatlich noch gar nicht geprüft war.
12: Er hat für diesen Jahrgang 2023 eine Etikette verwendet, wo er die Prüfnummer von einem Wein vom Jahrgang 2021 verwendet hatte.
11: Der besagte Winzer Roland Wehlich betont, er habe den Wein nie in Umlauf gebracht, räumt aber ein.
13: Also ich habe meinen Rotwein nicht mit einer falschen Prüfnummer beworben, sondern wir haben ein Etikett verwendet, um den Wein nach dieser 100-Punkte-Bewertung zu promoten. Und da haben wir als Etikett.
11: Von der zuständigen Inspektion im Landwirtschaftsministerium heißt es, der Fall werde derzeit geprüft.
6: Das waren die Nachrichten mit Felix Schneider-Storm. Zum Wetter.
3: Im ganzen Land sonnig, oft wolkenlos. Stellenweise zeigen sich ein paar harmlose Quellwolken über den Bergen. Und angenehme 25 Grad jetzt in Dellach und in Ferlach. 24 hier bei uns in Klagenfurt. Aber auch bei Ihnen in Spital und in Friesach. 23 Grad in Villach und Völkermarkt. Und 9 Grad im Moment am Dobratsch. Morgen wird's wiederum sehr sonnig. Am Nachmittag entstehen über den Bergen auch wieder ein paar Quellwolken. Auch eher harmlos. In Oberkärnten sind gegen Abend aber lokal gewitterige Schauer möglich. Die Höchstwerte morgen sommerlich 30 Grad. Das gesamte Pfingstwochenende an sich sommerlich mit Temperaturen bis zu 31 Grad. 3,5 Minuten nach 3 sicher unterwegs mit Radio Kärnten. Da ist soweit alles ruhig. Kommen Sie gut und sicher an Ihr Ziel.
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3: Schönen Nachmittag, grüß Gott, willkommen. Fein, dass Sie uns zuhören, freuen wir uns riesig drüber. Und wir nehmen Sie gleich mit in den Südpark. Dort gibt es Kulinarik aus Slowenien. Was alles, erfahren Sie gleich.

0: 11 nach 3, Radio Kärnten am Freitagnachmittag. Das Langgebrochenende steht bevor. Viele fahren in den Süden, aber auch die vom Süden kommen gerne mal zu uns. Wer nämlich an die Goriszka Brda denkt, denkt da an Wein und zwar an einen richtig guten Tropfen. Die Region ist ja berühmt für ihre sonnenverwöhnten Hügel und ihre jahrhundertealte Weintradition und Winzer, die mit Leidenschaft arbeiten. Einige der renommiertesten Betriebe sind heute im Südpark in Klagenfurt zu Gast. Und Patricia Jordan hat sich da mal gleich unter die Produzentinnen und Produzenten gemischt.
1: Ja, hallo Marco, schönen Nachmittag.
0: Servus.
1: Also Goriszka Brda ist wirklich ein Paradies für Weinliebhaber und Liebhaberinnen. Es gibt da eine landestypische alte Rebe in der Region, die auch den Stolz der Winzerinnen und Winzer der Brda ausmacht und natürlich auch von ihnen gepflegt wird. Und ein Weinbauer aus dieser Region steht gleich beim Eingang im Erdgeschoss im Südpark Klagenfurt. Darf ich kurz Ihren Namen wissen?
2: Ja, wir sind aus Smartno, aus Goriszka Brda, Familie Kumar. Und unsere Brand ist Primar. Wir haben Rebula, das ist die charakteristische Sorte für Brda. Haben wir auch Sivi Pinot, das ist Grauburgunder. Weißer Cuvée, rote Cuvée.
1: Also Rotwein und Weißwein gibt es bei Ihnen?
2: Ja, ja, ja.
1: Was ist das Besondere an Ihrem Wein?
2: Wir sind biologisch. Wir probieren alles natürlich machen. Wein, weniger Chemie. Ja. Wir haben auch Olivenöl. Es ist auch sehr gut. Wir haben eine goldene Medaille dieses Jahr bekommen. Auch. Und auch dieser Süßwein aus getrockneten Trauben hat am Dekanter in London, in England, silberne Medaille bekommen. 10 Jahre vorbei schon. Ja.
1: Also heute gibt es einen Schluck Brda mitten in Klagenfurt. Aber in der Brda, da kommen ja nicht nur Liebhaber des edlen Tropfens auf ihre Rechnung. Es gibt natürlich auch andere Spezialitäten, die man unbedingt im Auge behalten sollte. Die Kirschen, die weltberühmt sind zum Beispiel. Gleich mehr dazu.

0: McCartney, The Days We Left Behind. Sie sind das süße Wahrzeichen der Region, die Kirschen aus der Goriška Brda, saftig, aromatisch und weit über die Landesgrenzen hinaus bekannt. Heute haben Sie im Südpark in Klagenfurt die Gelegenheit, die Menschen auch kennenzulernen, die diese kleinen roten Kostbarkeiten auch anbauen. Liebe Patricia, du bist mittendrin und ich tät am liebsten jetzt zubeißen bei den Kirschen.
1: Ja, Marco, Sie sind das Symbol der Region, die Kirschen aus Goriška Brda. Süß, ich habe selber schon gekostet, saftig und weltbekannt. Die wurden nicht nur im kaiserlichen Wien, sondern auch in St. Petersburg, in Prag und anderen europäischen Metropolen immer schon sehr geschätzt. Und neben mir ist jetzt eine Kirschproduzentin aus Goriška Brda, der Christian Zeichen, wird uns wieder alles übersetzen. Christian, was machen denn die Kirschen so besonders aus dieser Region?
2: Ja, das Besondere an den Kirschen aus der Goriška Brda ist, dass das Klima in der Goriška Brda so besonders ist, also ein besonderes Klima, dass dort die ersten Kirschen reifen. Es gibt natürlich Kirschen auch in anderen Orten bei uns oder in Slowenien, aber das Klima in der Goriška Brda ist so gut, dass die ersten Kirschen da sind und deswegen haben sie auch einen besonderen Namen, weil sie die ersten Kirschen sind. Das ist die Besonderheit an dem Ganzen. Es ist schon eine alte Kultur, schon Jahrhunderte sind Kirschen in der Goriška Brda eine Besonderheit. Sie haben sie auch mit dem Zug nach Wien gebracht und auch jedes Jahr werden neue Kulturen angepflanzt. Es ist so, dass eine Kirschfarm nicht nur einen Baum hat, sondern es sind mehrere Sorten, die aufgebaut sind. Und dann hatten wir zum Beispiel heuer von Mai weg bis Ende Juni gibt es verschiedene Kirschen und verschiedene Kirschenarten.
1: Also es gibt nicht nur die roten Kirschen, sondern auch schwarze, weiße?
2: Es gibt verschiedene Kirschen, verschiedene Sorten von Kirschen. Und die meisten Kirschenbauern, die dort sind, die haben mehrere Pflanzen oder mehrere Bäume angepflanzt, die verschiedenen Arten der Kirschen sind. Und die werden heute hier präsentiert.
1: Wo genau findet man das Kirschenstandl?
2: Das Kirschenstandl findet man dort vorne, wenn man da kurz in der Mitte des Einkaufszentrums. Und es ist so, wir haben viele Kirschen, oder die Leute aus der Goriška Brda haben viele Kirschen mitgebracht. Sollten es zu wenig sein, dass wir ausverkauft sind, die nächste Tranche kommt ab 3 Uhr und dann haben sie wieder die Möglichkeit, die frisch geprobten Kirschen zu kosten und zu kaufen.
1: Und dann daheim vielleicht auch zu verwerten, wenn man möchte.
2: Ja, selbstverständlich, Sie können das zu Hause dann verwerten, ob es jetzt ein Kirschkuchen ist oder ein Kirschkompott. Ich glaube, es wird auf jeden Fall schmecken.
1: Und es ist gesund.
2: Und es ist gesund.
1: Eine Kirsche, und man versteht sofort, warum die so weltberühmt sind, schmecken wirklich großartig. Und ich bringe da gerne ein paar schwarze, rote und weiße Kirschen mit, lieber Marco.
0: Ja, dann nehme ich dich aber beim Wort, mein Lieber. Du, jetzt stehst du unter Druck. Wie sagt schon Peter Alexander, die süßesten Früchte schmecken dir und mir genau so. Ja, ich glaube, das schmeckt allen, oder? Erasure jetzt bei uns, sometimes 7 vor halb 4. Ihnen einen schönen Freitagnachmittag mit Radio Kärnten.

0: 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Kurz vor 3:30 ist es. Birgit Rumpf-Bunkelsheim hat gleich Neuigkeiten für uns.
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0: Gleich 15.30 Uhr, 3:30.
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3: Unbewohnbar ist das Zweifamilienhaus in Keutschach nach dem Brand heute. Der Dachstuhl ist niedergebrannt, warum ist noch unklar. Eine Bewohnerin hat sich rechtzeitig ins Freie retten können. Sie und eine Familie mit Kindern kommt nun in Ersatzquartieren unter. 5 Feuerwehren mit 60 Einsatzkräften waren im Einsatz. Ausgebrannt ist heute ein Auto auf der Tauernautobahn vor Villach. Als der Lenker den Rauch im Motorraum bemerkte, hat er den Wagen auf den Pannenstreifen gelenkt. Er, seine Frau und der Hund haben das Fahrzeug unverletzt verlassen. Die Feuerwehr musste den Brand löschen. Die Autobahn in Fahrtrichtung Villach war eine Stunde lang gesperrt. Ein Tag der offenen Tür findet am Samstag in einer Woche in der Landesregierung in Klagenfurt statt. Von 9 bis 16 Uhr können Besucher hinter die Kulissen der Landespolitik blicken und mit Regierungsmitgliedern sprechen. An diesem Tag, dem 30. Mai, kann auch das benachbarte Kärntenmuseum kostenlos besucht werden. Und nun zu den Wetteraussichten und Marco Wendre.
0: Gerne, der Nachmittag verläuft meist wolkenlos und auch sommerlich warm. Über den Bergen zeigen sich harmlose Quellwolken. Die Höchstwerte jetzt am Nachmittag bis zu 27 Grad. Sicher unterwegs mit Radio Kärnten, 3:58. Soweit alles ruhig. Ihnen eine gute und sichere Fahrt an Ihr Ziel.
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0: Vincent Weiß, frische Luft, ein guter Tipp, um auf die eigene Gesundheit auch zu achten. Aber da gibt es noch ein paar andere.
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0: Bitte schön, Frau Doktor.
2: Detox ist in aller Munde. Aber braucht unser Körper das wirklich? Die klare Antwort: Unser Körper entgiftet sich selbst. Vor allem über Leber, Nieren und Darm. Spezielle Detox-Kuren sind medizinisch meist nicht notwendig. Was allerdings sinnvoll ist, den Körper entlasten. Weniger Alkohol, weniger stark verarbeitete Lebensmittel, dafür mehr Gemüse, Ballaststoffe und ausreichend Flüssigkeit. Eine einfache Detox-Variante für den Alltag? Ein warmer Kräutertee aus Brennnessel oder Löwenzahn kann die Verdauung unterstützen. Ganz ohne extreme Diäten. Wichtig ist natürlich auch, ausreichend zu schlafen, denn viele Regenerationsprozesse laufen nachts ab. Extremkuren oder einseitige Diäten sind dagegen eher belastend als hilfreich. Bleiben Sie gesund. Alles Liebe, Ihre Christine Reiler.
0: Dankeschön, Frau Dr. Reiler. Tipps sind durchaus nachvollziehbar und machbar. Ich glaube, für all jene, die jetzt gerade am Weg nach Lignano oder Lecce, wie Sie sagen, sind, die werden das verschieben um mindestens eine Woche.

0: Michael Kritzner, Ö5, das bist du und ist da tausende Kilometer am Highway unterwegs gewesen. Er ist auch im Auto unterwegs gewesen.
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0: Genau, der Eggy ist auch viel unterwegs, Zeit seines Lebens schon auch als Fotograf. Und da hat er natürlich auch die Musik immer im Blick gehabt und auch vor allem immer bei sich. Sogar im Auto, oder Eggy?
2: Kürzlich war ich mit dem Auto unterwegs und habe Musik von meinem USB-Stick gehört. Und da kam ein Song vom Country-Sänger Jim Reeves, bei dem ich mir gedacht habe, den könnte ich aber in meiner Plattenkiste spielen. Es ist Benny Candy aus dem Jahr 1954.

0: Ronan Keating am Freitagnachmittag. Das waren sie schon wieder, zwei Nachmittagsstunden mit Marco Wendre. Daniel Matt übernimmt gleich jetzt mit Servus Rätschen und Ciao. Der Blick über die Landesgrenzen natürlich auch an diesem Wochenende nach Legnano. Der Start von Tutto Gas, was spielt sich dort ab? Wir berichten live. Und er schaut auch noch in den Südpark. Patricia Jordan meldet sich von dort. Ich freue mich, wenn wir uns Montag hören. Alles Liebe.
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2: Am Mikrofon ist Felix Schneider-Storm. Im Fall der Panne eines ICE-Zuges, der stundenlang in einem Tunnel auf der Weststrecke zwischen Wien und St. Pölten festgesteckt ist, gibt es einen ersten Untersuchungsbericht. Der zeigt massive Mängel im Krisen- und Notfallmanagement der ÖBB auf. Auch von unzureichender Fachkenntnis des Personals ist da die Rede. Die ÖBB dementieren wiederum, dass es Ausbildungsmängel gibt. ÖBB-Gewerkschafter Roman Hebenstreit sagt im ORF-Interview, dass es theoretische Schulungen gäbe, aber vor allem an praktischen Fortbildungen mangelt.
3: Ich kenne niemanden, der durch eine theoretische Unterweisung schwimmen gelernt hat. Insofern muss man hier drastisch unterscheiden zwischen theoretisch wiederkehrenden Schulungen und praktischen Übungen. Und es ist eben Faktum, dass diese praktischen Unterweisungen nur im Zuge der Grundausbildung stattfinden und danach nicht. Das sind übrigens Dinge, die wir in den letzten Jahren immer und immer wieder angeprangert und kritisiert haben.
2: Sagt der ÖBB-Gewerkschafter Roman Hebenstreit. Beim Bundesheer dürfen künftig Männer ebenso wie Frauen lange Haare tragen. Erlaubt sind ein Zopf oder ein Dutt. Das wurde mittels eines Erlasses neu geregelt. Die Regelung ist geschlechtsneutral. Anlass dafür war eine Entscheidung des Verfassungsgerichtshofes, der Beschwerde eines Vorarlberger Offiziers stattgegeben hatte. Gegen den Soldaten war wegen seines Zopfes eine Strafe von 3.000 Euro verhängt worden. Zahlreiche Kubanerinnen und Kubaner haben heute erneut gegen die Anklage des früheren Staatschefs Raúl Castro in den Vereinigten Staaten protestiert. Zu der Demonstration auf der sogenannten antiimperialistischen Tribüne vor der US-Botschaft in Havanna hatten Jugendorganisationen wie die Union der jungen Kommunisten, der Studentenbund und die Pioniere aufgerufen. Dem 94-jährigen Raúl Castro wird vorgeworfen, als Verteidigungsminister Mitte der 90er Jahre in den Abschuss von Flugzeugen einer exil-kubanischen Organisation durch Kubas Luftwaffe verwickelt gewesen zu sein. Dabei kamen 4 Menschen ums Leben, darunter 3 US-Bürger. Im Fall der tödlichen Attacke auf eine 67-jährige Frau am Friedhof Baumgarten in Wien hat die Staatsanwaltschaft jetzt Mordanklage gegen die erst 14-jährige Verdächtige erhoben. Der Fall wird vom Oberlandesgericht Wien weiter geprüft. Bernd Matschedolnik.
4: Die Anklage ist noch nicht rechtskräftig, denn es steht eine Frage im Raum, die der Zurechnungsfähigkeit. Laut Gerichtssprecherin Christina Salzborn wurde Einspruch erhoben und ein weiteres psychiatrisches Gutachten soll nun prüfen. Der Einspruch moniert nämlich die beantragte Unterbringung und strebt eine Bewertung der Zurechnungsfähigkeit an, sagt Salzborn. Die Jugendliche ist derzeit in einem forensisch-therapeutischen Zentrum untergebracht. Die bisherige Einschätzung attestiert ihr eine Persönlichkeitsstörung, jedoch gilt sie als schuldfähig. Wird das neue Gutachten Zurechnungsunfähigkeit feststellen, könnte die Unterbringung angepasst werden. Die Entscheidung des Oberlandesgerichts wird bald erwartet. Bei einer Verurteilung drohen der 14-Jährigen bis zu 10 Jahre Haft.
2: Das waren die Nachrichten mit Felix Schneider-Storm.
5: Und damit schauen wir zum Wetter nach Kärnten. Es ist verbreitet sonnig und wolkenlos, aber Wolken haben wir über den Bergen. Derzeit 26 Grad in Delach im Trautal und in St. André, 25 in Feldkirchen und Klagenfurt, 24 melden uns viele rund Völkermarkt. Und 10 Grad haben wir oben am Dobratsch. Auch morgen sehr sonnig, am Nachmittag gibt es dann ein paar Wolken über den Bergen. In Oberkärnten sind gegen Abend gewittrige Schauer nicht auszuschließen. Höchstwerte bis 30 Grad und das gesamte Pfingstwochenende wird dann hochsommerlich mit Temperaturen sogar bis zu 31 Grad. Damit schauen wir auf die Straßen, sicher unterwegs mit Radio Kärnten. Da ist soweit nichts los. Falls Sie was sehen sollten, 0800 600 601. Gute Fahrt.
1: Servus, Sreczno, ciao.
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5: Allerseits einen schönen Freitagnachmittag. Hallo.

0: Und dann verbleiben wir gleich in Italien, Pfingstwochenende. Da sind tausende junge Kärntnerinnen und Kärntner Richtung obere Adria unterwegs, genauer gesagt nach Lignano. Das traditionelle Tutto-Gas-Wochenende, das läuft auch heuer mit strengen Sicherheitsregeln und mehr Kontrollen. Trotzdem ist die Stimmung bei der Anreise ziemlich entspannt. Tanja Rojak hat den Weg nach Lignano angetreten. Ist da mitten im Reiseverkehr, Tanja, mittlerweile ist wahrscheinlich schon einiges los bei dir, oder?
1: Ja, genau. Und wenn man jetzt am späten Nachmittag hier durch Lignano geht, dann merkt man schon deutlich, das lange Pfingstwochenende ist angekommen. Neben mir rollen laufend neue Autos Richtung Hotels und Ferienwohnungen. Viele mit österreichischem Kennzeichen. Junge Leute ziehen mit Koffern, Einkaufssackerln und Strandtaschen durch die Gassen. Aus den offenen Autofenstern läuft Musik und vor den Cafés sitzen mittlerweile schon viele bei Espresso, Aperol oder Pizza in der Sonne. Das Wetter könnte kaum besser sein. Strahlend blauer Himmel, richtig angenehm warm und genau so fühlt sich die Stimmung hier auch an. Noch ist alles aber ziemlich entspannt, aber man merkt schon, Lignano füllt sich langsam Stunde für Stunde. Und ich habe hier gerade zwei Villacherinnen getroffen, die erst vor kurzem angekommen sind und jetzt einmal durchschnaufen. Ja, ich habe jetzt da schon Selina und Noel getroffen. Seid ihr gerade angekommen?
2: Ja, wir sind gerade gut angekommen und freuen uns jetzt auf unseren ersten Spritzer.
3: Und genießen das schöne Wetter.
1: Was ist denn euer Plan für dieses Pfingstwochenende?
2: Kurz und knapp durchdrehen.
1: Und ihr seid ja aus Kärnten angereist. Woher seid ihr genau?
2: Wir sind beide aus Villach.
1: Und wieso muss man zu Pfingsten unbedingt hier in Lignano sein? Warum?
3: Ja, einmal muss man gefahren sein, oder? Also einmal muss man in Ligge gewesen sein zu Pfingsten.
2: Ja, dabei sein ist alles.
1: Was habt ihr noch für eine Pläne für dieses Wochenende? Was darf denn in Lignano ja nicht fehlen?
2: Der Alkohol darf nicht fehlen, die richtige Begleitung muss man haben und die gute Laune muss eingepackt sein.
3: In der Sonne liegen, braun werden, nicht vergessen einschmieren natürlich und ins Wasser gehen.
1: Und wie war denn für euch die Anreise?
2: Ist schnell vorangegangen, wir waren echt schnell herunten.
1: Wie lange seid ihr da?
2: Bis Sonntag sind wir da. Also ist jetzt halt geplant, schauen wir mal.
3: Was wird.
1: Ja, super, danke euch dann. Ganz viel Spaß und haltet jetzt die Stellung.
2: Ja, danke, mach mal.
0: Ja, Tanja Dürer auch. Also das Wochenende für viele Kärntnerinnen und Kärntner in Lignano. Da wird wahrscheinlich auch eifrigst getanzt. Wahrscheinlich auch zu diesem Herrn. Giovanotti, jetzt bei uns in Radio Kärnten.

0: von Friaul jetzt nach Slowenien. Wir haben heute schon viel über die Kirschen, den Käse und auch den Wein aus der Goriška Bruda erfahren. Die Region ist aber nicht nur ein Genuss für den Gaumen, sondern auch ein Erlebnis für die Seele. So schaut's aus. Patricia Jordan, servus.
1: Hallo Daniel, ja genau, es gibt viele kleine malerische Dörfer. Ich persönlich war noch nie in Goriška Bruda, leider. Aber die Produzentinnen und Produzenten, die hier heute im Südpark sind, die sind alle sehr, sehr freundlich und unser heutiger Reiseführer durch die Region sozusagen ist der Christian Zeichen. Er kennt die slowenische Toskana, wie sie ja auch genannt wird, ganz gut. Und Christian Burda steht abseits der wunderbaren Landschaft für Gastfreundlichkeit.
2: Ja, die Goriška Bruda ist bekannt durch die Gastfreundlichkeit, aber nicht nur die Goriška Bruda. Wenn ich zurückdenke, der Karst oder die Vipava im Vipava-Tal, also man wirklich, die Leute sind sehr zuvorkommend, freundlich und so weiter. Wenn sie heute vorbeischauen, werden sie auch ein bisschen von dieser Freundlichkeit spüren.
1: Ja, und einer, der das überhaupt möglich macht, dass diese Region in Klagenfurt zu Gast ist, ist der Center-Manager vom Südpark, Heinz Ahatz. Schönen Nachmittag, guten Tag.
3: Schönen, wunderschönen guten Tag hier aus dem Südpark. Natürlich ist es mir, liegt es mir sehr groß im Herzen, dass wir jedes Jahr mit unseren Nachbarländern was gemeinsam machen. Wir haben ja voriges Jahr das Glück gehabt, die Nova Gorica bei uns zu Gast zu haben. Vor zwei Jahren haben wir den Karst gehabt, heuer eben die Goriška Bruda, die slowenische Toskana, wo wir einfach den Kunden aus Kärnten vermitteln wollen, die Nähe zur Nachbarschaft und den Frieden miteinander gemeinsam gewisse Veranstaltungen durchführen zu können und auch leben zu können. Und für die heutige Zeit, in Zeiten wie diesem, wo wir momentan uns gerade befinden, versuchen wir halt einfach den gemeinsamen Kulturaustausch, gemeinsam miteinander leben, die Veranstaltungen Kinder von uns, Kinder von unten, gemeinsame Veranstaltungen zu machen. Und ich lade alle Kunden ein, schaut euch die tollen Genüsse aus Nachbarland an.
1: Kommt man als Center-Manager eigentlich auch in den Genuss der slowenischen Köstlichkeiten oder ist man nur am Organisieren und Rumlaufen?
3: Ich werde das sicherlich heute noch genießen. Christian Zeichen hat ja sehr viel dazu beigetragen, dass wir das gemeinsam diese Veranstaltung noch machen können. Dafür möchte ich mich recht herzlich bedanken. Das ist einfach super Zusammenarbeit. Und ich werde das natürlich genießen, weil man hat nicht jeden Tag die Chance, dass man die frischen Kirschen doch schon genießen kann. Das Olivenöl, die tollen Weine, die Kulinarik und natürlich auch die tollen Ausflugsziele aus Slowenien da bei uns im Südpark begrüßen können.
1: Wenn Ihnen eine Reise in den Südpark zu wenig ist und wenn Sie die Region live und hautnah erleben möchten, Goriška Bruda ist von Klagenfurt ungefähr 2 Stunden entfernt.
0: Genau, Patricia, ein Katzensprung. Du meldest dich dann in einer guten Viertelstunde wieder hier bei uns in Radio Kärnten. Da geht es dann um die Paradeiser.

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1: Exakt halb fünf, jetzt Birgit Rumpf, Buckelsheim für Sie.
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2: Gebrannt hat heute der Dachstuhl eines Zweifamilienwohnhauses in Keutschach. 5 Feuerwehren haben verhindert, dass die Flammen auf 2 benachbarte Häuser übergreifen. Eine Bewohnerin hat sich rechtzeitig ins Freie retten können. Mehr darüber im Radio Kärnten Abendjournal ab 17 Uhr. Der Blöckenpass zwischen dem Gailtal und Friaul ist wieder befahrbar. Heute am Nachmittag ist er nach 900 Tagen Sanierung und Sperre einspurig freigegeben worden. Die Stimmung in Kötschach-Mauthen heute pendelt zwischen Freude und Sorge vor weiteren Fellstürzen, so sagt Hotelierin Barbara Holzapfel.
3: Heute auf alle Fälle die Freude und das Glück, dass diese Straße wieder offen ist, weil es ja wirklich unsere Lebensader ist. Gell? Bedenken, ja natürlich, es weiß irgendwie keiner, wie das Ganze weitergeht, wie die Zukunft laufen wird, was nächsten Winter ist, was nächstes Frühjahr wieder laufen wird. Und das ist schon sehr, sehr bedenklich, gerade in einer Branche wie dem Tourismus, der derzeit sowieso auf ziemlich wackeligen Beinen steht, weil die ganze Situation, die ganze wirtschaftliche Lage angespannt ist.
2: Sagt Hotelierin Barbara Holzapfel. Der Literaturwettbewerb um den Ingeborg-Bachmann-Preis findet zum 50. Mal statt. Das Wettlesen beginnt am 24. Juni im ORF-Theater Klagenfurt. 3 der 14 Autorinnen und Autoren kommen aus Österreich. Der Wiener Wolfgang Popp, der Steirer Christoph Zahlei und die Niederösterreicherin Magdalena Schrefel. Und nun zu den Wetteraussichten und Daniel Matt.
4: Ja, es geht sonnig in Richtung Feierabend. Auch morgen sehr viel Sonne, am Nachmittag in Oberkärnten vielleicht ein paar Gewitterhöchstwerte. Morgen dann sogar bis zu 30 Grad. Damit schon mal auf die Straßen sicher unterwegs mit Radio Kärnten. Da ist nichts los. Wir wünschen weiterhin eine gute und sichere Fahrt durch den Freitagnachmittag.
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0: 16:40. Das heißt, wir schauen jetzt zum Wetter bei den Nachbarn. Auch im Alpenadria-Raum geht der Tag heute sommerlich zu Ende. Bei 25 Grad in Porto Roche, 24 haben wir in Laibach und Marburg, 23 in Postojna und 22 Grad in Kranz-Kagora. Damit schauen wir nach Italien. 27 Grad in Udine, Pordenone und Görz, 22 in Tavis und Triest. Und die Adria hat in Lignano immerhin schon 21 Grad. Auch morgen geht es freundlich weiter. In Friaul ist es meist klar. Gegen Abend sind es dann im Bereich der Julischen Alpen Gewitter nicht auszuschließen. Im Golf von Triest auch leichte Bohrer. In Slowenien größtenteils wolkenlos, Höchstwerte bis 29 Grad. Auch der Sonntag ist bei den Nachbarn meist wolkenlos mit Werten bis zu 31 Grad. Am Montag wird es dann noch wärmer, hochsommerlich mit Tageshöchsttemperaturen bis zu 33 Grad. So, und damit düsen wir Richtung Krischka Bruder. Hat neben Wein auch eine Fülle an kulinarischen Schätzen zu bieten. Luftgetrockneter Prosciutto zum Beispiel, würzigen Käse und vieles mehr. Über Wein und Käse aus der Region haben wir bereits heute schon in Radio Kärnten gesprochen. Jetzt geht's bei Patricia Jordan und dem Slowenien-Reiseleiter Christian Zeichen um die Paradeiser.
1: Es gibt nicht nur Käse, es gibt vor allem auch Tomaten in allen möglichen Variationen.
2: Ja, ganz besonders ist da mal den Samo, der hat den Stantl und der hat sozusagen Tomaten hier. Und diese Tomaten, die Tomaten sind sozusagen alle die Grundlage getrocknete Zwetschgen. Und da haben wir zum Beispiel diese Paradeiser in Öl, dann gibt es die Barbecue-Geschichte, dann gibt es dann ein Pesto mit Tartufi und dann gibt es zum Beispiel auch diese Pesto mit Pistazien und so weiter. Alles köstliche Spezialitäten und wenn Sie möchten, können Sie gerne ein bisschen kosten, dann können Sie sich auch überzeugen, wie das schmeckt.
1: Wir kosten uns heute auf alle Fälle durch, weil das gehört ja zum Job dazu.
2: Das gehört zum Job dazu. Auf jeden Fall haben wir wirklich gute Spezialitäten und Sie können sich natürlich durchkosten durch diese Region von Krischka Brda. Und heuer haben wir eine Besonderheit auch so, weil die letzten Jahre habe ich ja schon einmal heute erzählt, dass wir auch den Karsten und das Vipavatal dabei haben und da haben wir einige Anbieter auch, die halt sozusagen auch ihre Produkte präsentieren. Nur einige, aber die haben auch gute Produkte aus der Nähe der Krischka Brda.
1: Was ist denn Ihr Lieblingsessen eigentlich?
2: Mein Lieblingsessen, naja, ich bin, nachdem ich ein Karstliebling bin, ja, oder ein Liebhaber bin, sage ich jetzt einmal, dann ist es so, dass ich gerne den Prosciutto habe, einen guten Terran dazu. Aber wenn ich dann so jetzt da schaue, wie der Samo das da herausschaufelt, dann werde ich natürlich gleich das einmal kosten und sagen, ist es sicher gut.
1: Frage an Sie noch als Reiseleiter, wann ist denn die beste Jahreszeit, um nach Krischka Brda zu reisen?
2: Ja, als Reiseleiter, ich habe immer wieder Gruppen, die mich fragen, ob ich sie begleite, weil ich mich dort unten auskenne. In Krischka Brda ist natürlich jetzt eine wunderschöne Zeit, wenn man da hinunter geht, weil ja, Vorsommer, also so Mai, Juni da drinnen ist es schön, aber es ist immer schwer zu sagen, jede Region hat zu einer bestimmten Jahreszeit etwas Besonderes. Wenn Sie es schön warm haben wollen, so wie jetzt zum Beispiel zu Pfingsten da unten, das Wetter, so wie bei uns bestens angesagt, ist es natürlich eine tolle Geschichte. Und dann kann man vorbeischauen, wie die Kirschen reifen. Das ist also wunderschön. Ist aber im Herbst auch wunderschön, wenn man hineingeht in die Weingärten. Und im Frühjahr hat man dann natürlich auch den wilden Spargel und lauter so Geschichten. Also es ist immer irgendetwas Besonderes an Kulinarischen. Und ich glaube, ich sage, es ist schwer zu sagen, wann. Aber wenn Sie jetzt hinuntergehen, wird es natürlich besonders schön und warm.
1: Wie lange geht Ihr Tag heute noch da?
2: Naja, ich werde die Leute hier ein bisschen betreuen, also alle Gäste, und werde mir die Musik anhören, die sie da spielen, und werde zwischendurch auch ein bisschen verkosten. Alle diese guten regionalen Spezialitäten, die ich sehe, wie es jetzt gerade aufgebaut wird. Und mein Tag wird sicher länger dauern, weil wir am Abend ja noch eine Begegnung haben zwischen Wirtschaft und Politik von 17 bis 19 Uhr. Und dann wir abschließen und freue mich natürlich dann wieder auf den morgigen Tag.
0: Mehr über die Krischka Brda in der nächsten Stunde hier bei uns in Servus Ritsch. Ciao.

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1: Und damit zu Renate Glas, bitteschön.
2: Spargel, eine kulinarische Delikatesse. Der Spargel verdankt den Griechen seinen wissenschaftlichen Namen Asparagos. In seiner lateinischen Schreibweise Asparagus wurde er zum botanischen Gattungsbegriff. Wir verstehen heute unter Asparagus auch das grüne, feinnadelige Blattwerk des Spargels, das als Dekoration, also von Decoratio Schmuck, zu Schnittblumen gebunden wird. Hippokrates von Kos, der berühmte antike Arzt, war der Erste, der den Spargel als Heilpflanze erwähnt hat. Die Römer schätzten den kulinarischen Wert des Spargels, also culinaris, zur Küche gehörig. Sie kultivierten, von cultivare pflegen ziehen, die Pflanze, Planta, und bauten sie als Gemüse an. Spargel war für die reichen Römer eine sehr beliebte Delikatesse, von Delicatus köstlich. Kaiser Augustus lobte die Bekömmlichkeit und den guten Geschmack der göttlichen Speise. Er verstärkte oft seine Befehle mit der Redewendung Citius quam asparagi coquantur. Das hieß, dass der Auftrag schneller als der Spargel gekocht wird, also in weniger als 20 Minuten erledigt sein musste. Der Spargel gilt als majestätisches Gemüse, von Majestas Würde, Erhabenheit oder essbares Elfenbein. Die Römer bezeichneten ihn daher als blandimentum gule, was übersetzt Gaumenschmeichler heißt. Der Spargel hat aber auch eine lange Tradition von Traditio-Überlieferung als kulinarischer Verführer. Er gilt als Aphrodisiakum, nach der griechischen Liebesgöttin Aphrodite, und es wird ihm nachgesagt, er würde die Libido, also libidosexuelles Begehren, steigern. Vielleicht, weil er die Optik, von griechisch Optike, Anblick, eines Phallus, also Phallus, männliches Glied hat. Nachgewiesen werden konnte eine gesteigerte Libido nach dem Verzehr der Stangen aber nicht. Aber da dürfte der sogenannte Placebo-Effekt einsetzen. Also Placebo, ich werde gefallen, und Effektus Wirkung. Oder wie es so schön heißt, der Glaube versetzt Berge.
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1: Willkommen zum Journal um 5. Das sind heute die Themen. Das Tauziehen um das Budget der Universitäten geht weiter. Eine endgültige Entscheidung wurde erst einmal vertagt. Die EU und Mexiko unterzeichnen heute ein Handels- und Kooperationsabkommen. Und beim großen Tennis-Grand-Slam-Turnier in Paris, den French Open, spielen 6 Österreicher im Hauptbewerb. Aus dem Journalstudio begrüßt sie Felix Schneider-Storm. Vor einem Super-GAU haben die Universitäten diese Woche wörtlich gewarnt, angesichts des Sparkurses der Regierung und den Folgen möglicher Einsparungen bei den Unis. Jetzt ist klar, es wird tatsächlich auch bei den Unis gespart, aber nicht so stark wie befürchtet, zumindest vorerst. Viktoria Waldhäusl berichtet.
2: Das Uni-Budget bleibt 2028 mit rund 5,2 Milliarden Euro stabil. Allerdings, die Ärztegehälter an den Unikliniken müssen sie dann selbst zahlen und die Inflation wird nicht abgegolten. Es bleibt also weniger übrig. Ab 2029 soll es mehr geben, sagt Wissenschaftsministerin Eva-Maria Holzleitner von der SPÖ.
3: Hier ist mein Ziel, dass wir nicht nur sozusagen die Euro-Anzahl für die Universitäten gleich bleibt, sondern dass wir unsere Universitäten stärken.
2: Wie viel es für die Unis dann tatsächlich gibt, soll im Herbst feststehen. Der Präsidentin der Universitätenkonferenz, Brigitte Hütter, ist das zu wenig.
4: Die Verunsicherung ist gleich groß und eigentlich größer als noch am Montag. Wir erleben, dass das Problem verschoben wird und es gibt keinerlei verbindliche Aussagen.
2: Man bleibe daher kämpferisch. Nächste Woche ist nach wie vor eine Großdemo geplant.
1: Wir schauen ins Ausland. Die Europäische Union und Mexiko unterzeichnen heute am Abend das Globalabkommen, eine modernisierte Version ihres Handels- und Kooperationsabkommens aus dem Jahr 2000. Es soll die Handelsbeziehungen vertiefen und Zölle abbauen.
5: Nach rund 10 Jahren Verhandlungen ist es soweit. Die EU und Mexiko unterzeichnen ein modernisiertes Handelsabkommen. Dafür reisen Kommissionspräsidentin Ursula von der Leyen und Ratspräsident Antonio Costa nach Mexiko-Stadt. Durch den Vertrag sollen Zölle und Handelshemmnisse abgebaut und der Rahmen für die Zusammenarbeit aktualisiert werden. Daneben geht es aber auch um Fragen wie Klimawandel, Menschenrechte und internationale Zusammenarbeit. Sowohl die EU als auch Mexiko müssen die Vereinbarung in den kommenden Wochen noch ratifizieren. Beide Seiten versuchen angesichts der aggressiven Zollpolitik von US-Präsident Donald Trump, ihre Handelsbeziehungen zu anderen Ländern auszubauen.
1: Berichtet Ansgar Gersmann. Bei dem Ebola-Ausbruch in der Demokratischen Republik Kongo steigen die Fallzahlen weiter an. Mittlerweile gibt es nach Angaben der Weltgesundheitsorganisation fast 750 Verdachtsfälle und 177 mutmaßliche Todesfälle. Es gäbe zwar Fortschritte bei Überwachungsmaßnahmen und Labortests, Gewalt und Unsicherheit würden die Bekämpfung der Epidemie aber behindern. Beim ungarischen staatlichen Erdölkonzern MOL im Osten Ungarns ist es heute zu einer schweren Explosion gekommen. Ein Mensch ist dabei ums Leben gekommen und 9 wurden verletzt. Laut dem Vorstand war eine plötzliche Kohlenwasserstoffexplosion in einer Pipeline Grund des Betriebsunfalls. Starker Reiseverkehr wird zu Pfingsten für Staus sorgen. Laut der ORF-Verkehrsredaktion werden vor allem die Nord-Süd-Verbindungen überlastet sein. Die ÖBB setzen jedenfalls zusätzliche Züge ein. Und zum Sport jetzt noch. Bei den Tennis French Open schafft Juri Rodionow über die Qualifikation den Sprung in den Hauptbewerb. Damit sind erstmals seit Wimbledon 2014 wieder 6 Österreicherinnen und Österreicher bei einem Grand Slam Turnier dabei. Christoph Ott.
6: Der 27-jährige Niederösterreicher setzt sich in der dritten Quali-Runde mit 7:5 und 6:3 gegen den Kroaten Borna Gojo durch und schafft damit das zweite Mal nach 2023 den Sprung in den Hauptbewerb.
7: Ja, nach 3 harten Matches im Hauptfeld stehen zu dürfen, ist ein ganz wundervolles Gefühl, was ich noch nicht oft erlebt habe. Und ich versuche das jetzt einfach nur mit der Familie und mit dem Team zu genießen, so gut es geht.
6: Neben Rodionow hat sich auch Sinja Kraus erfolgreich durch die Quali gespielt. Zu den Hoffnungsträgerinnen zählen außerdem Österreichs Nummer 1 Anastasia Potapova und jüngster Lilly Tager, die vor einem Jahr noch den Juniorinnenbewerb gewonnen hat und jetzt ihre Major-Premiere feiert. Komplettiert wird das österreichische Sextett von Julia Grape und Österreichs Nummer 1 bei den Männern Sebastian Ofner, der mit dem Italiener Luciano Daderi gleich ein schwieriges Auftaktlos erwischt hat. Die 125. Auflage der French Open beginnt am Sonntag.
1: Das war das Journal um 5 mit Felix Schneider-Storm.
8: Und nun zu Birgit Rumpf-Puckelsheim und den Kärntner Themen des Tages.
9: Guten Abend. Einen Großeinsatz der Feuerwehr hat es heute zu Mittag in Keutschach gegeben. Der Dachstuhl eines Zweifamilienwohnhauses hat gebrannt. 5 Feuerwehren mit fast 100 Mitgliedern waren im Einsatz. Das Haus ist jetzt dennoch unbewohnbar. Mehr von Barbara Veit.
10: Eine Bewohnerin des Zweiparteienhauses bemerkt gegen 12.30 Uhr die Flammen im Dachstuhl, geht sofort ins Freie und alarmiert die Feuerwehr. Rund 100 Männer und Frauen der Feuerwehren Keutschach, Reifnitz, Techelweg, Fichtringstein und der Berufsfeuerwehr Klagenfurt sind im Einsatz. Sie halten die Flammen davon ab, auf die 2 benachbarten Gebäude überzugreifen. Mehrere Stunden führen sie noch Nachlöscharbeiten im Dachstuhl durch, bevor vor kurzem das Brand ausgegeben wird. Die Bewohner und Bewohner des Hauses sind geschockt, blieben aber unverletzt. Sie haben in den vergangenen Stunden noch ein paar Wertsachen aus den Wohnungen geholt, bevor sie jetzt in Ersatzquartieren unterkommen. Warum der Brand ausgebrochen ist, ist noch nicht bekannt. Das Landeskriminalamt ermittelt heute und morgen.
9: Nach der aufwendigen Sanierung auf italienischer Seite und 900 Tagen Sperre ist der Blöckenpass seit heute Nachmittag wieder befahrbar. Er ist einspurig für den Verkehr freigegeben worden. Der Blöckenpass verbindet das obere Gailtal und Italien. Bei der Freigabe heute sagt der Bürgermeister von Kötschach-Mauthen, Josef Zopot.
11: Wir haben hart darauf gewartet, dass der Blöckenpass wieder aufgeht. Jetzt ist es endlich soweit. Nach mehreren Verschiebungen, muss man auch dazu sagen, aber es passt gut. Es ist ein verlängertes Wochenende, der Sommer beginnt, von dem her sind wir sehr glücklich. Ja.
12: Wie viel Unsicherheit schwingt denn da auch mit, wenn die Geologen schon sagen, naja, der nächste Felssturz wird bestimmt kommen?
11: Das ist natürlich im Alpinengelände immer möglich. Wir wissen, Schwerkraft wirkt auch bei Straßen. Also wenn was passiert, kann natürlich jederzeit sein, aber auch bei anderen Straßen. Von dem her, aber ich denke, die Italiener haben das gut gemacht. Sie haben sich sehr viel Zeit genommen und sehr viel Geld investiert und von dem her sind wir guter Dinge.
12: Wie sehr würden denn Sie sich wünschen, dass da mal eine wirklich fixe, dauerhafte Lösung kommt?
11: Es ist absolut notwendig und die Grenzen, die wir da haben, das ist ja eigentlich nur eine menschengemachte Geschichte. Es gibt 4 Himmelsrichtungen und diese Nord-Süd-Verbindung ist genauso wichtig wie jede andere Straße für uns, weil wir einfach da leben. Und deshalb hoffentlich wird es lange halten und hoffentlich gibt es auch eine langfristige Lösung.
12: Welche wäre die beste für Sie?
11: Eine ganzjährige Befahrbarkeit, die finanzierbar ist und die auch die Zustimmung aller Beteiligten findet.
9: Sagt Bürgermeister Josef Zopot im Gespräch mit Isolde Notnagel. Ob es langfristig eine ganzjährig befahrbare Umfahrungsstraße oder einen Blöckenscheiteltunnel geben kann, werde derzeit geprüft, sagt Landesstraßenbaureferent Martin Gruber, ÖVP. Die Entscheidung über die Finanzierung liege letztlich aber in Rom und Wien. Die österreichischen Bundesbahnen stehen vor einem Generationswechsel. Etwa ein Fünftel der Belegschaft geht in den nächsten Jahren in Pension. Allein in Kärnten werden mehr als 1.000 Mitarbeiterinnen und Mitarbeiter neu eingestellt. Österreichweit sind es mehr als 20.000. Um Nachwuchs- und Quereinsteiger anzusprechen, hat es heute einen Karrieretag in Villach gegeben. Bernd Radler war dabei.
13: Es reicht, einen kleinen Hebel ganz langsam nach vorne zu schieben, um mit 10.000 PS eine 90 Tonnen schwere Lok in Bewegung zu setzen, mit ganz viel Verantwortung. Genau das üben die Jobinteressierten heute Mittag in Villach. Werden sie aufgenommen, dann wartet ein Jahr Ausbildung, sagt Lokführerin Elisabeth Glanz.
14: Die Ausbildung ist einfach so aufgebaut, dass man das wirklich alles langsam, aber sicher verstehen anfängt. Und das geht, also es ist viel Aufwand. Natürlich, man muss viel lernen, aber das, denke ich mal, ist in jedem Beruf so.
13: Allein heuer suchen die ÖBB in Kärnten 70 Triebfahrzeugführerinnen und Triebfahrzeugführer. So wird der Job des Lokführers offiziell genannt. Gefragt sind auch Wagenmeister, die zwar eingeschult werden, aber eine technische Ausbildung mitbringen müssen, sagt Daniel Kofler von den ÖBB.
15: Es fährt kein Zug aus, ohne dass ihn ein Wagenmeister geprüft hat. Er führt eine Bremsprobe bei diesem Zug durch und schaut, dass die Bremse auch ordnungsgemäß funktioniert.
13: Die österreichischen Bundesbahnen suchen in Kärnten bis 2031 pro Jahr etwa 200 neue Mitarbeiterinnen und Mitarbeiter, Nachwuchskräfte, aber auch Quereinsteigende.
9: Zum Wetter. Ein Azorenhoch bringt den Sommer nach Kärnten. Viel Sonne gibt es morgen am Samstag. Nach Frühwerten zwischen 8 und 13 Grad steigen die Temperaturen auf 24 bis 29 Grad. In 2000 Meter Höhe hat es 13 Grad. Badewetter auch übermorgen am Sonntag. Am blauen Himmel zeigen sich nur ein paar Wolken. Die Temperaturen steigen auf 25 bis 30 Grad. Und in dieser Tonart geht es am Pfingstmontag weiter. Es wird heiß mit bis zu 31 Grad. Heute war in Klagenfurt die höchste Temperatur 25 Grad, die niedrigste 8. Das entspricht dem langjährigen Durchschnitt. Und das war das Radio Kärnten Abendjournal.
16: Vielen Dank, Birgit. Es ist 10 nach 5. Wir schauen auf die Straßen, sicher unterwegs mit Radio Kärnten. Da ist nichts los. Falls Sie was sehen sollten, 0800 600 601. Gute Fahrt.
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16: Und damit einen schönen Freitag. Hallo.

0: Goriška Brda. Ein Slowenien, ja, präsentiert sich heute in Kärnten schon den ganzen Tag über in unserem Programm und für uns macht es Patricia Jordan.
1: 2 Tage lang gibt es hier slowenischen Geschmack, Kultur und auch Begegnungen. Die Genussregion Goriška Brda ist zu Gast im Südpark Klagenfurt. Wir haben schon Winzer, Winzerinnen, Produzentinnen und vor allem auch Schüler und viele engagierte Menschen kennengelernt, die diese Region so besonders machen. Und zum Abschluss des ersten Tages wird es gleich offiziell, wenn Vertreterinnen und Vertreter aus Politik und Wirtschaft das Fest der Genussregion Goriška Brda

0: Zwischen Toskana oder der Gorischka Border, der geht so richtig in die Nase und auch auf den Gaumen. Auf jeden Fall ist es so, dass es eine tolle Region ist. Ich habe schon heute einmal gesagt, Kärnten ist ein schönes Land. Ich bin gerne hier und bin froh, Kärntner zu sein. Aber manchmal hat man das Gefühl, man muss ein bisschen über die Grenze schauen, dieses gemeinsame Suchen. Und nicht weit von hier, die 2 Stunden sind es mit dem Auto oder mit dem Rad vielleicht länger, mit der Vespa ist es auch nicht so weit, kann man diese Genüsse alle kennenlernen in der Gorischka Borda, von den Weinen zu den Olivenöl, zu den Kirschen, die jetzt gerade reifen. Und es ist einfach schön. Natürlich bin ich morgen auch noch da und werde die Standler ein bisschen betreuen. Aber wenn Sie Zeit haben, kommen Sie einfach vorbei. Genießen Sie das. Es gibt ein paar Verkostungen und Sie können so richtig in die Genussregion Gorischka Borda eintauchen.
1: Herr Zeichen, dann wünsche ich Ihnen auch noch einen guten Tag und vor allem viel Genuss.
0: Ja, recht herzlichen Dank. Das werden wir brauchen. Auf jeden Fall werden wir es genießen. Und wie gesagt, wenn Sie vorbeikommen, freuen wir uns natürlich.
1: Ja, und ich wünsche nicht nur im Südpark Klagenfurt viel Freude mit unseren Nachbarn, sondern auch zu Hause, weil wenn man schon da ist, dann muss man sich ein Stück Gorischka Borda auch mit nach Hause nehmen, in welcher Form auch immer, fest, flüssig oder nur gedanklich. Bei mir sind es auf alle Fälle alle 3 Zustände geworden. Liebe Grüße zu dir im Studio, Daniel.
2: Vielen Dank, Patricia. Feinen Feierabend.
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9: 17:30, damit schauen wir aufs Fernsehprogramm ORF 2, 19 Uhr, Kärnten heute mit Bernd Radler. Dir einen sonnigen Nachmittag.
10: Servus Daniel, grüß dich.
9: Ja, wir beginnen mit deiner Geschichte. Wir haben es auch vorher schon im Journal gehört. Blöckernpass, da ist wieder offen.
10: Ja, endlich. Seit Monaten ein Hin und Her, aber seit heute gibt es mit Einschränkungen wieder den Verkehr über den Blöckernpass für alle normalen Pkw. Vorerst nur einspurig, aber es sind natürlich alle ganz froh, vor allem in der Wirtschaft, dass es wieder diese Verbindung zwischen dem Gailtal und dem Friaul gibt.
9: In vielen großen Unternehmungen im Land der Generationenwechsel, so auch bei den Bundesbahnen.
10: Ja, der lässt sich nicht aufhalten, deshalb werden bei den Bundesbahnen bis 2031 allein in Kärnten mehr als 1000 neue Mitarbeiterinnen und Mitarbeiter eingestellt. Österreichweit sind es sogar mehr als 20.000. Heute hat es dafür einen Karrieretag in Villach gegeben und da werden vor allem Lokführerinnen und Lokführer gesucht, aber auch Wagenmeister.
9: Ja, schau her. Wir bleiben gleich beim Thema Karriere. Junior Skills hat es gegeben. Was steckt da dahinter?
10: Ja, das war die Staatsmeisterschaft der Schönheitsberufe. Ganz genau wurde da in Kosmetik, Massage, Fußpflege und Fantasie-Make-up ganz viel Fingerspitzengefühl gezeigt. 22 junge Menschen waren damit dabei und haben um den Staatsmeistertitel gerungen in ihrem Beruf.
9: Ein runder Geburtstag könnte man sagen, der 50er,
10: Ingeborg-Bachmann-Preis. Genau, der Bachmann-Preis wird 50, Ingeborg Bachmann wäre heuer 100 Jahre alt geworden, also viele Jubiläen. Die 14 Autorinnen und Autoren heuer bei der Jubiläumsausgabe des Preises feiern werden. Sie werden wettlesen und es gibt auch einige Neuerungen, die uns Barbara Frank heute in der Sendung vorstellen wird.
9: Sehr gut. Und das Dabei-Team war auch wieder unterwegs.
10: Natürlich beim Hafenzwitschern, das an diesem Wochenende über die Bühne geht im Lendhafen in Klagenfurt und im Gasthaus Raunig am Kreigerberg, wo ein neues Kochbuch über Mittelkärnten vorgestellt worden ist.
9: 19 Uhr auf 2 Kärnten heute mit dem Bernd Radler. Schönes Sendung.
10: Bis später,
9: Dank.
10: Danke.
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0: So, jetzt können Sie bei uns was gewinnen, das hätten wir vorbereitet.
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0: Ja, jetzt zur Frage, die ist aber mehr als machbar. Und zwar, wir haben heute bereits in Servus Sretschnotschau darüber berichtet. Tausende Kärntner und Kärntnerinnen, speziell junge Leute, treffen sich traditionell auch am Pfingstwochenende an der oberen Adria, um ja auch zu feiern. Welche Stadt an der oberen Adria in Friaul, Julisch, Venetien ist an diesem Wochenende dieser Party-Hotspot? Ich glaube, das ist nicht so schwierig. 0463 511 00 und die 5. 0463 511 00 und die 5.

0: wollten von Ihnen wissen, obere Adria, an diesem Wochenende, welchen Ort suchen wir? Manfred draußen jetzt aus Battergassen ist am Telefon. Einen schönen Abend, hallo.
1: Servus, schönen Abend.
0: Ja, wie ist die richtige Antwort?
1: Ja, natürlich Lignano.
0: Ja, genau, Lignano Sabbiadoro und das gibt's jetzt als Preis.
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0: War Manfred selbst einmal mit dabei gewesen?
1: Du Gas war ich nie dabei, aber Lignano war ich wohl schon.
0: Ja.
1: War mit Familienurlaub. Aber so, du Gas, für das bin ich jetzt, glaube ich, auch schon zu alt. Da kann ich fast noch mithalten.
0: Als Begleitperson vielleicht, oder?
1: Ja, okay, mit der Tochter eventuell. Die wird auch schon in Richtung Alter, ja.
0: Okay, als Aufpasser oder was noch. Oder die Tochter muss auf den Papa aufpassen. Das kann natürlich auch sein, oder?
1: Ja, umgekehrt. Ja. Aber es ist immer schön unten, also.
0: Ja.
1: Lignano, Kauale, Pivione, da in der ganzen Gegend, da ist es immer schön.
0: Obere Adria geht immer für ein paar Tage, oder?
1: Ja.
0: So bist du, ja. Wie wird das Pfingstwochenende verbracht? Geht es Richtung Obere Adria oder wird?
1: Na, morgen ist einmal wichtigster Termin nach Kleinhofen.
0: Ah, genau, genau. Frühlingsfest, ja, wir berichten
1: mit
0: auch.
1: Mit den Kleinkindern.
0: Mhm.
1: Noch zum Frühlingsfest.
0: Ja. Und Sonntag und Montag dann?
1: Ein
0: Grilltag gehört immer
1: ein. Ein Grilltag haben wir auf alle Fälle, weil das Wetter wird ja schön.
0: Genau, so ist es. Gut.
1: Das haben wir auf alle Fälle, ja.
0: Dann ist fein. Dann wünsche ich morgen viel Spaß in Kleinhofen und ein schönes Pfingstwochenende und ich hoffe, wir hören uns bald wieder.
1: Ja, ebenfalls. Ein schönes Wochenende, gell?
0: Danke, bis bald. Ciao, ciao.
1: Danke, gell. Danke, Patty.

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1: In den 1980er Jahren ging es für den Komponisten und Musikproduzenten Harold Faltermeier Schlag auf Schlag. In Los Angeles hat er richtig Fuß gefasst und schrieb zum Beispiel auch die unvergessliche Musik zum Blockbuster-Film Beverly Hills Cop. Und dann trudelten die Gelegenheiten gleich so ein.
2: Ich erinnere mich gerne an ein Dinner in Los Angeles in einem der berühmtesten Steakhäuser, Morton's The Steakhouse. Zusammen mit Jerry Bruckheimer, Don Simpson und meinem Kollegen und Co-Autoren Keith Forsey. Während wir alle essen, sagt Don Simpson: Harold, hast du denn eigentlich schon eine Idee für Top Gun? Denn alle wussten, ich werde Top Gun vertonen. Und die Erwartung war hoch und ich sollte schon ein Thema abliefern. Und ich sage ganz frech: Ja, ich habe eine Idee, aber es ist noch eigentlich noch nicht so ganz im Reinen. Ich habe es im Kopf irgendwo, aber und die beiden lassen keine Ruhe. Wenn du es im Kopf hast, musst du es ja eigentlich auch spielen können. Ja? Und ich sage, naja, aber es sind nur ein paar Takte. Ja? Die Geschichte geht ein bisschen zurück mit einem Demo in einem Studio. Ich habe nämlich vorher einen anderen Film noch gemacht und war Billy Idol auch am Nachbarstudio. Und als ich da so rumklimpere für den Film, sagt er, platzt er zu mir ins Studio rein und sagt: Hey Harold, this is Top Gun. Diese Melodie habe ich dann einfach weggenommen, von diesem anderen Film konserviert, aufgehoben. Und um das ging es. Das ist das, was ich eigentlich im Kopf hatte für diesen Film. Und er sagt: Also gut, wenn du es im Kopf hast, kannst du es ja spielen. Sage ich: Ja, aber es sind nur ein paar Takte. But we wanna hear it. Wir wollen es hören. Sage ich: Ja gut, wo? Ja, sagt er, wir gehen jetzt ins Studio oder irgendwo hin und du spielst es für uns. Dann kommt Keith Forsey und sagt: Wir haben gerade im Studio einen riesen Steinwehrflügel aufgebaut und da können wir ja später noch hingehen. Ich habe mir gedacht, ich kille ihn, weil er hat mir jetzt wirklich den Abend versaut. Gut, ich kam nicht mehr aus. Ich musste mich hinsetzen und musste spät nachts in diesem Studio Mutterseen allein Top Gun spielen. Jetzt habe ich, wie gesagt, ein paar Takte und ich habe mich dann irgendwie rausspielen müssen irgendwie. Was habe ich gemacht? Ich habe das Ding einfach durch den Quintenzirkel durchtransponiert, ja? Was übrigens heute noch original dann ist, ja. Und bin am Schluss dann auf die sogenannte Dominante gekommen, hab einfach da weiter gedödelt und gespielt, immer noch weiter oben. Und dann konnte ich nicht mehr anders, musste mit Händen und Füßen sagen, und das müsst ihr euch vorstellen, es geht jetzt da weiter und weiter, weiter. Und jetzt hebt das Flugzeug vom Flugzeugträger ab. Vollkommen schweißgebadet, exhausted, warte ich auf eine Antwort. Ja? Und dann kommt aus dem Regieraum raus mit dem Mikrofon: It's great, we have a home run. Dem nicht genug. Ich musste am selben Abend noch ein Demo anfertigen, weil Tom Cruise in town war. Was ich dann anschließend um 12 Uhr nachts gemacht habe, um 3 Uhr nachts war dieses Demo fertig und wir haben Tom Cruise ins Studio gebeten und er hat es zum ersten Mal gehört und er war begeistert und er hat zu mir damals gesagt: Can I have a cassette? Damals hatte man noch Kassetten, Top Gun Anthem.

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3: Die Nachrichten mit Matthias Schmelzer. Im schwedischen Helsingborg beraten die Außenminister der NATO. Es geht um den Irankrieg und um die US-Truppen in Europa. In beiden Fällen sind die USA mit den anderen Staaten des Verteidigungsbündnisses unzufrieden. Matthias Humpelstetter berichtet.
4: Es ist das erste Treffen von US-Außenminister Rubio mit den NATO-Partnern, seit der Irankrieg für Verstimmungen gesorgt hat. US-Präsident Trump hat zuletzt angekündigt, 5000 US-Truppen aus Deutschland abzuziehen. Und auch eine geplante Verlegung von Truppen nach Polen wollte er stoppen. Kurz vor dem heutigen NATO-Treffen dann die überraschende Ankündigung von Trump, man wolle doch 5000 Truppen nach Polen schicken. Politischen Druck wolle man mit diesem Zickzackkurs nicht ausüben, versichert heute US-Außenminister Rubio. Derartige Entscheidungen würden nicht aus dem Bauch heraus getroffen. Andere Länder seien in den Prozess eingebunden, es seien strategische Überlegungen.

0: Beginnen wir mit Eishockey und der AWM in der Schweiz. Derzeit ja 2 Partien, Deutschland-Ungarn 5-1 und Kanada gegen unser Nachbarland Slowenien 2-0. Ich begrüße Hannes Horasche, dir einen feinen Abend und am Abend, da geht's gleich dann weiter.
1: Servus Daniel, ja, ganz genau. Heute Abend dann noch Finnland gegen Großbritannien, das in der Österreich-Gruppe, und Schweden gegen Italien. Morgen der Schlager Österreich gegen Deutschland zu sehen ab 20.15 Uhr live in ORF 1. 2 Tage Pause jetzt für das Team. Die Frage, wie geht's der Truppe, Trainer Roger Bader?
2: Gut, wir hatten gestern einen kompletten Regenerationstag. Der war auch notwendig und wichtig nach 4 Spielen in 5 Tagen. Die Mannschaft hat das sehr gut genutzt, im Übrigen auch der Staff und die Coaches. Und heute, ich nenne das heute den Fokustag, bereiten wir uns wieder vor mit Off-Ice-Training, mit Ice-Trainings, mit Meetings, um dann morgen bereit zu sein für dieses Spiel. Und das ist die dritte Phase jetzt an der Weltmeisterschaft mit dem nächsten Doppel. Allerdings, gegenüber der Mannschaft reden wir nicht vom Doppel, sondern nur von diesem einen Spiel in Deutschland, wo wir uns fokussieren. Wir wollen gewinnen und wir wollen ein tolles Spiel spielen. Wir kennen Deutschland sehr gut, sie kennen uns sehr gut. Eine gute Mannschaft, obschon sie vielleicht noch nicht ganz so erfolgreich waren bis jetzt an der WM, wie man es vielleicht normalerweise sich gewohnt ist. Aber sie haben immerhin 4 NHL-Spieler dabei, wir ja bekanntlich keinen. Von daher brauchen wir sicher ein perfektes Spiel, um sie zu schlagen.
1: Das Match morgen ab 20.20 Uhr dann in ORF 1. In der Liga hat Salzburg mit Alan Letang einen neuen Trainer. Der 50-jährige Kanadier war bereits als Spieler und Co-Trainer bei Zagreb tätig. Zuletzt war Letang in der zweiten deutschen Liga. Die Auslosung für die Champions Hockey League findet am Mittwoch statt. Meister Graz 99ers ist in Top 2 gesetzt, der KAC in Top 3 und die Salzburger Bullen in Top 4. Und Radsport ganz aktuell, Giro d'Italia, 13. Etappe zum Lago Maggiore. Sieger der Italiener Alberto Bettiol, Felix Gall im Hauptfeld im Ziel und somit gesamt weiter Vierter.
0: Dann schauen wir zum Handball. Hannes, da geht es für die Herren des SC Kilak Ferlach heute im Halbfinale los.
1: Ganz genau, 20.20 Uhr heute auswärts die Ferlacher im Hinspiel bei Vöslau. Mega Aufgabe natürlich, historischer Moment für die Rosenthaler Club-Ikone Dejan Pomorisak.
3: Ja, fürs Spiel hoffen wir wirklich, dass wir da gut ins Spiel starten. Ich glaube, dass die Vöslauer mehr Druck haben, sie ja Favorit sind und das könnte uns ein bisschen in den Karten spielen, dass sie wissen, dass sie gewinnen müssen, weil es in Ferlach extrem schwer wird. Sollten wir die Anfangsphase gut überstehen, bin ich sehr zuversichtlich, dass wir auch in Vöslau gewinnen können. Zu Vöslau, super Torhüter, auch sehr gute Einzelspieler in den Aufbaureihen, also spielen sehr schnell. Haben den Grunddurchgang gewonnen, sind, glaube ich, jetzt 10 Spiele in Folge umgeschlagen. Es ist trotzdem eine Mannschaft, die, glaube ich, uns trotzdem liegt. Von den Einzelspielern sage ich, dass wir vielleicht doch da, meiner Meinung nach, die besseren Spieler haben. Natürlich hat Vöslau einen größeren Kader, spielt sehr schnell und hat Heimrecht. Aber mal, wir sehen, es ist wieder Halbfinale, K.O.-Systeme und da entscheiden vielleicht nur Tagesverfassung, wie man drauf ist. Der Verein hat einen Fanbus organisiert, also da sieht man wirklich auch, dass die Zuschauer uns da wirklich auch auswärts unterstützen, probieren, dass wir das gewinnen, dass wir dann am Mittwoch das Rückspiel haben, damit wir das erste Mal vielleicht gar ins Finale einziehen können.
1: Die Ferlacher Herren also bei ihrem Halbfinaldebüt live zu sehen in ORF Sport Plus. Tennis, da erfolgt ja morgen in der Bundesliga der Start für die Herren des UTC Straßburg. Mit dabei auch Routinier Patrick Ofner.
4: Wir haben die 2 Melzer-Brüder. Ja, dann haben wir noch einen Franzosen, der in Australien knapp im 5 Sätze gegen einen Wawrinka verloren hat. Die sind natürlich immer wieder auf Turniere unterwegs und da wissen wir nicht genau, wie weit die bei den Turnieren kommen und wann die immer verfügbar sind. Aber ja, ich glaube, das Ziel ist definitiv, dass wir wieder vorne mitspielen heuer.
5: Man sieht dich immer als Trainer auf dem Platz. Da fragt man sich, wie kann ein Patrick Ofner diese Leistung halten und dieses Niveau halten? Wie hältst du dich fit?
4: Im Winter eher weniger Tennis. Ja, im Frühjahr schaue ich schon, dass es vermehrt möglich ist, dass ich mich gut auf die Sommersaison vorbereite. Ich schaue aber im Winter, dass ich 3 bis 4 Mal die Woche Fitnesstraining mache. Ich glaube, das ist für meinen Spielstil ziemlich wichtig. Ich möchte schon noch das ein oder andere Turnier spielen und hoffentlich natürlich auch noch gewinnen.
5: Wie erlebst du generell den Tennissport in Kärnten und in Österreich? Mir kommt vor, es gibt immer so Phasen, da kommen dann ganz große Namen heraus.
4: Ja, ich glaube, das ist schwer vorherzusagen, weil es doch immer wieder Eigeninitiativen der Spieler und deren privaten Teams sind. Ja, es gibt immer wieder gute Talente, aber der Weg

0: nach oben ist halt sehr, sehr hart und sehr, sehr weit. Aber leider können es nur die wenigsten schaffen, weil die Konkurrenz international sehr, sehr groß ist.
1: Wie siehst du den Werdegang, den die Lili Dagger jetzt im Moment hinter sich gebracht hat, auch erst 18 Jahre alt?
0: Ja, ich war selber mit der Lili das ein oder andere Mal unterwegs, wo sie früher mit dem Tennisverband zu Turnieren gefahren ist. Sehr bodenständig geblieben und sehr beeindruckend ihr Werdegang bisher. Und man kann ja nur das Beste wünschen, dass es noch weiter nach oben geht.
2: Markus Paulitsch mit dem Interview. Klettern, da läuft beim Weltcup in Bern im Moment die Qualifikation für den Boulderbewerb mit dem Rosenthaler Nikolai Uschnig. Tennis auf der Anlage der Union Klagenfurt läuft ja noch bis morgen die 5. Corinthian Lakes Trophy. Morgen dann ab 11 Uhr der Finaltag. Teilnehmer teilweise aus den Top 200 der Weltrangliste hier dabei. In Paris hat sich Juri Rodionow für den Hauptbewerb bei den French Open qualifiziert. Und seit heute läuft auch das Beachvolleyballturnier in der Werzer Arena in Börtschach mit den Klingerschwestern sowie Xandi Huber und Robin Seidel. Daniel, und das war's vom Sport am Freitag.
3: Vielen Dank, Hannes. Schönes Wochenende.

Wir schauen zum Wetter in den drei Regionen. Auch bei den Nachbarn geht der Tag sonnig zu Ende. Morgen geht's freundlich weiter. In Friaul meist klar. Gegen Abend sind dann in den Julischen Alpen auch Gewitter möglich. Im Golf von Triest leichte Bohrer. In Slowenien größtenteils wolkenlos und frühsommerlich warm, bis zu 29 Grad. Auch der Sonntag bei den Nachbarn wolkenlos und Werte bis zu 31 Grad. Am Montag wird es dann richtig heiß mit Werten bis zu 33 Grad. Damit schauen wir zum Wetter nach Kärnten. Auch da wird es morgen sehr fein und sonnig. Am Nachmittag ein paar Quellwolken über den Bergen. Oberkärnten sind gegen Abend lokale Gewitter nicht auszuschließen. Höchstwerte bis 31 Grad und das gesamte Pfingstwochenende auch in Kärnten sommerlich mit Werten bis zu 31 Grad. Höchste Temperatur in Klagenfurt heute 25, die tiefste 8 Grad, und das entspricht genau dem langjährigen Durchschnitt.

0: Genau, 6:30.
1: Servus, Sretschno. Ciao, aktuell.
2: Eishockey-Weltmeisterschaft. Österreich kann sich morgen mit einem Sieg gegen Deutschland vorzeitig den Viertelfinaleinzug in der Gruppe A in Zürich sichern. In der Gruppe B kommt es am Montag zum Duell zwischen Italien und Slowenien.
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2: Eröffnung. Am Abend werden in Wien die Festwochen eröffnet. Den Auftakt macht Patti Smith. Erstmals findet das Event auf dem Heldenplatz statt.
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2: Einsparungen. Der europäische Automobilkonzern Stellantis mit den Kernmarken Fiat, Peugeot und Opel plant ein 60 Milliarden Euro Umbaupaket. Durch strategische Partnerschaften will das Unternehmen profitabler werden.
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0: Dreisprachige Nachrichten in Servus Reggio, ciao in slowenischer Sprache von Marian Koletnik und auf Italienisch. Annalisa Adamo, grazie, in hvala. Das war Servus Reggio, ciao mit Daniel Matz. Weiter macht jetzt ja, die Verena. Allerseits einen feinen Abend und ein schönes Wochenende.
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5: Grüß euch und einen schönen Freitagabend. Viele starten heute bereits in die Pfingstferien und nutzen das Wochenende für einen kleinen Kurzurlaub. Andere wiederum freuen sich auf ein veranstaltungsreiches Wochenende. Und so darf ich heute in diesem Heimatklang wieder einige schöne Veranstaltungen ankündigen. Die ersten beiden führen uns gleich nach Oberkärnten, genauer gesagt nach Zlan und nach Vorderberg. Was uns dort erwartet, das erfahren wir nach der musikalischen Begrüßung mit gleich drei Liedern. Es ist ja nichts so schön, als wir das Jahrgang gehen. Dieses Lied singen die Mölltaler Wildsänger aus der Teuchel in Vertretung für die Vorderberger Geiltaler Wildsänger, die an diesem Wochenende etwas geplant haben. Drauf folgt das Zlaner Quartett mit dem Spielhornsingen und abgerundet wird dieser Block von der Sängerrunde Zlan. Singt Anna ein kantnerisches Liedle und auch die Sängerrunde Zlan hat an diesem Wochenende etwas geplant. Nun aber gute Unterhaltung mit den ersten drei Liedern.

Wir haben soeben die Sängerrunde Zlan gehört, davor das Zlaner Quartett und zu Beginn die Mölltaler Wildsänger aus der Teuchel. Die Mölltaler Wildsänger waren dabei gewissermaßen stellvertretend für die Vorderberger Gailtaler Wildsänger zu hören, von denen es leider keine Aufnahme gibt. Die Vorderberger Gailtaler Wildsänger laden aber an diesem Wochenende alle Sängerinnen und Sänger sowie Gesangsgruppen, die den Wildgesang pflegen, zu einem kulturellen Austausch ihrer dorfeigenen Lieder ein. Natürlich freuen sie sich auch über alle Gesangsinteressierten, die Freude an dieser ursprünglichen Art des gemeinsamen Singens haben. Der gemütliche Nachmittag findet bei freiem Eintritt am Dorfplatz vor der Ortsburg Vorderberg statt und bei Schlechtwetter im Saal der Ortsburg. Die Veranstaltung findet morgen am 23. Mai ab 14 Uhr statt. Und die Vorderberger Gailtaler Wildsänger freuen sich auf zahlreichen Besuch. Die zweiten Interpreten waren die Sängerrunde Zlan und das Zlaner Quartett. Und zu Pfingsten findet traditionell die Pfingstliedertafel der Sängerrunde Zlan statt, heuer am Pfingstsonntag, dem 24. Mai. Dazu laden die Zlaner Sänger recht herzlich ein. Das Publikum erwartet ein abwechslungsreiches Konzertprogramm in der evangelischen Kirche mit Beginn um 19.30 Uhr und musikalisch mitgestaltet wird der Abend von den Granatenlausern und dem bereits gehörten Zlaner Quartett. Bei schönem Wetter wird nach dem Konzert außerdem herzlich zum Verweilen am Zlaner Kirchplatz eingeladen und die Zlaner Sänger mit Chorleiterin Katrin Winkler sowie alle Mitwirkenden freuen sich auf euren Besuch. Wir haben ja bereits gestern einen jubilierenden Chor in unserer Sendung gehabt. Es waren gestern 70 Jahre. Heute feiern wir wieder ein besonderes Jubiläum, diesmal 60 Jahre gemischter Chor Obermühlstadt. Diesen hören wir jetzt mit einem Lied von Sepp Ortner auf einen Text von Gerhard Glawischnik, um einen Nagel in die Grundalm gehen. Und danach darf ich mich mit der Chorleiterin des gemischten Chores Obermühlstadt über das Jubiläumskonzert unterhalten.

0: Das war so eben der gemischte Chor Obermilchstadt. Und jetzt darf ich ganz herzlich nach Obermilchstadt schalten. Dort feiert der gemischte Chor heuer sein 60-jähriges Bestehen. Und dazu darf ich jetzt telefonisch die Chorleiterin Verena Lacker begrüßen. Servus, Verena.
1: Grüß dich, Verena.
0: Ja, ich hoffe, die Namensgleichheit verwirrt heute nicht noch deinen Obmann-Stellvertreter, denn den hast du auch neben dir sitzen. Das ist der Albert Burgstaller. Servus, Albert.
2: Ja, das ist Verena, das freut mich sehr.
0: Verena, erzähl einmal, 60 Jahre gemischter Chor Obermilchstadt, was habt ihr dazu geplant?
1: Wir haben am Sonntag, dem 24.05., am Pfingstsonntag, unser Chorhaus gebucht und werden dort unser Jubiläum unter dem Titel Gesungen, gespielt, getanzt feiern.
0: Jubiläen werden ja unterschiedlichst gefeiert. In diesem Fall ist es bei euch ein Konzert geworden. Was war euch bei der Gestaltung dieses Abends besonders wichtig?
1: Uns war wichtig, dass wir sagen, was uns über die 60 Jahre begleitet hat, nämlich die Musik. Und da haben wir uns Dinge ausgesucht von früher, von neue Dinge, die uns taugen, und einfach das so zusammengesteckt, dass wir sagen können, dass wir gern singen und dass wir einen Spaß dran haben.
0: Gesungen, gespielt und getanzt, das ist das Motto, du hast schon erwähnt. Und passend dazu habt ihr auch Gäste eingeladen. Albert, wer wird noch mit dabei sein beim Konzert?
2: Ja, die Oberkerner Tanzelmusi ist wirklich eine urige Musik. Wir haben die auch im vorigen Jahr schon gehabt und heuer zum Jubiläum war es uns sehr, sehr wichtig, dass wir wieder mit dabei sind. Die spielen wirklich Volksmusik, wie man die einfach gern bei uns heraus hört. Und dann die Vokalrhythmik ist ein Chor, die wird einfach, so wie auch der Name das, glaube ich, schon bringt, Lieder singen von alle Kontinente. Und jetzt wollen wir einfach die Leute präsentieren und die jetzt selber auch miterleben können.
0: Das wird also ein kunterbunter Abend werden am Pfingstsonntag. Gleich sprechen wir weiter über das Jubiläumskonzert des gemischten Chores Obermilchstadt. Zunächst ist er aber musikalisch an der Reihe.

0: Der gemischte Chor Obermillstadt im Radio Kärnten Heimatklang und am Sonntag steht er live auf der Bühne bei seinem Jubiläumskonzert. 60 Jahre Vereinsgeschichte wird da gefeiert. Da sammeln sich natürlich einige Erinnerungen und Erlebnisse zusammen. Albert, sag einmal, wie lange bist denn du eigentlich schon Teil des gemischten Chores Obermillstadt?
1: Ich selber bin schon 32 Jahre Sänger im gemischten Chor Obermillstadt. Und das Geheimnis unserer Sängerinnen und Sänger ist einfach das Singen, die Freiheit zum Singen und die Gemeinschaft. Und dort erlebt man in der Probe bei den Auftritten, dass das jeder von sich gibt und das merken auch bei uns die Zuschauer beim Anbruch die Freiheit dazu haben.
0: Verena, wie schaut das bei dir aus? Seit wann leitest du den Chor?
2: Ich leite ihn jetzt seit, ich glaube jetzt 6 Jahre. Mit dabei bin ich schon ein bisschen länger und bin aus der Obfrau zur Chorleiterin gewachsen.
0: Ihr seid also beide eng mit dem Chor verwurzelt und das schon seit längerer Zeit. Und wenn man so lange Teil eines Chores ist, da gibt es bestimmt Geschichten und Erlebnisse, die einem bis heute in Erinnerung bleiben, oder?
2: Von meiner Seite aus sind immer die Proben bleiben, sind lustige Dinge, wo einfach das Miteinander immer wieder einmal eine Gaude ist. Und was mir immer wieder taugt, ist, wenn wir gemeinsam unterwegs sind, wenn wir Erinnerungen gemeinsam sammeln, ob das jetzt unsere letzte Reise in Wien war, wo wir ein Wochenende verbracht haben, oder ob es die Geschichten sind, die unsere langjährigen Sänger erzählen von alten Ausflügen, ist immer wieder schön zum Hören.
1: Geschichten und Erinnerungen sind für mich unser Chor, so wie ich früher schon angeklungen habe, die Gemeinschaft ganz, ganz was Wichtiges. Und sei es jetzt irgendwo eine Hochzeit von einem Chormitglied, eine Taufe oder natürlich was Trauriges, auch ein Todesfall, der Chor steht immer dahinter und ist immer wieder da. Und das ist das, was uns auszeichnet und was eine Sängerin und Sänger einfach wirklich ein Erlebnis ist, die ganzen Jahre zurück.
0: Derzeit liegt der Fokus ja auf eurem Jubiläumskonzert. Aber was macht denn der gemischte Chor Obermillstadt eigentlich übers Jahr verteilt noch so?
2: Wir sind bei uns im Dorf immer eingebunden bei kirchlichen Festen. Wir haben im heurigen Jahr ein Jubiläum mit dem gemischten Chor Reichenfels feiern, wo wir runterfahren werden. Wir haben eine Messen auf der Alm, die wir mitgestalten dürfen. Und wir werden um die Weihnachten um, kommt der gemischte Chor Reichenfels zu uns auch und macht mit uns unser Weihnachtskonzert.
0: Also das Vereinsjahr ist gut durchgetaktet, wie auch der heutige Heimatklang. Jetzt ist wieder Musik an der Reihe vom gemischten Chor Obermillstadt.

0: Can't Help Falling in Love, gesungen vom gemischten Chor Obermilchstadt, der am Sonntag auf der Bühne steht bei seinem Jubiläumskonzert. Ich bin heute telefonisch verbunden mit der Chorleiterin Verena Lacker und dem Obmann-Stellvertreter Albert Burgstaller. Verena, willst du uns vielleicht schon verraten, was die Besucherinnen und Besucher am Sonntag bei eurem Konzert genau erwartet?
1: Die Besucherinnen und Besucher erwartet ein hochmotivierter, jubilierender Verein. Wir haben für das leibliche Wohl gesorgt. Unser Chefkoch kredenzt da gelbe Suppen mit einem Reinling. Und die Tanzmusik hat mir gestern schon Bescheid gegeben. Die haben unter Mario Eckert in der letzten Probe bravourös absolviert. Die werden vorbeischauen. Und die Vokarhythmics unter der Sonja Brucker sind auch schon rein. Sie haben schon dort für einen Punkt mit dabei sein können.
0: Es wird also nicht nur musikalisch etwas geboten, sondern auch kulinarisch. Albert, gibt es vielleicht eine Art Überraschung oder auch Rückblicke auf die vergangenen 60 Jahre?
2: Ja, die wird es auf jeden Fall geben. Wir haben doch einige Sängerinnen und Sänger dabei, die wollen ja wirklich Gründungsmitglieder sein. Und für die haben wir natürlich eine Überraschung vorgesehen, auf die wir selber schon uns sehr freuen.
0: Ja, und somit steht einem Jubiläumskonzert nichts mehr im Wege. Verena, wiederholen wir vielleicht noch einmal, wo findet das Konzert genau statt und wann beginnt es?
1: Das Jubiläumskonzert findet am Pfingstsonntag, dem 24.05. ab 19.30 Uhr im Kongresshaus in Milchstadt statt. Aber bitte gerne ein bisschen früher kommen, ab 18.30 Uhr, damit unsere Besucher die Möglichkeit haben, sich noch den Hunger zu stillen oder den Durst, bevor es dann wirklich losgeht.
0: Und ganz wichtig zum Schluss, wo bekommt man Karten, beziehungsweise kann man noch Reservierungen vornehmen?
2: Karten gibt es bei den Sängerinnen und Sängern und Reservierungen natürlich auch. Und wir würden uns sehr, sehr freuen, wenn es noch viele Interessierte gibt, die sich bei uns melden oder sonst am Abend selber dann mit dabei sein.
0: Dann schicke ich ein recht herzliches Dankeschön nach Obermilchstadt zu Verena Lacker und Albert Burgstaller. Danke für den Einblick und ich wünsche euch alles Gute für euer Jubiläumskonzert.
2: Recht herzlichen Dank für die Einladung. Hat uns sehr gefreut, dass wir dürfen mit dabei sein. Und wir freuen uns schon sehr auf kommenden Sonntag um 19.30 Uhr im Chor- und Kongresshaus Milchstadt zum Jubiläumskonzert des gemischten Chores Obermilchstadt.
1: Auch von meiner Seite danke, dass wir da haben dürfen über Radio Kärnten die Plattform nutzen. Und wir würden uns freuen, nachdem wir im letzten Jahr gesehen haben, dass die Reichweite doch sehr groß ist, wieder Gäste aus allen Teilen Kärntens zu begrüßen. Denn letztes Jahr haben wir ein bisschen weiter Mölter und aufgekommen und haben Besucher begrüßen dürfen und würden uns freuen, wenn wir Kärnten über diese Plattform gut erreichen.
0: Natürlich jederzeit gerne. Zum Abschluss hören wir noch einmal den gemischten Chor Obermilchstadt mit dem Spottenabend.

Karin Moser und der gemischte Chor Obermühlstadt, der an diesem Wochenende am Sonntag, den 24. Mai, sein 60-jähriges Bestehen feiert mit einem Jubiläumskonzert unter dem Motto »Gesungen, gespült und getanzt«. Und das war der Radio Kärnten Heimatklang am Freitag. Nach den Nachrichten geht's gleich weiter mit dem Kuddelmuddel-Radio. Und vielleicht hören wir uns später wieder bei Kärnten singt und spielt. Pfiat euch dabei!

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1: Die Nachrichten mit Matthias Schmelzer. Der Rechnungshof hat heute Vorschläge für eine umfassende Reform des Gesundheitssystems vorgelegt. Er sieht dringenden Handlungsbedarf, denn die Gesundheitskosten seien zuletzt stark gestiegen, die Leistungen aber vielfach eher zurückgegangen. Bis 2040 brauche es daher eine Vielzahl an Maßnahmen. Etliche davon dürften allerdings wenig populär sein. Felix Nowak berichtet.
2: In einem ersten Schritt müssten sich die Verantwortlichen laut Rechnungshof auf gemeinsame Ziele einigen, auf die dann die Einrichtungen und Geldflüsse ausgerichtet werden. Dabei lässt der Rechnungshof durchblicken, dass die aktuelle Spitalstruktur kaum aufrecht zu erhalten sei. Es brauche mehr Spezialisierung und Bündelung. Mehr Aufgaben sollen Ordinationen und Primärversorgungseinheiten übernehmen, die weiter ausgebaut werden müssten. Der Rechnungshof kritisiert aber auch die Ärztegehälter, die zuletzt besonders stark gestiegen seien. Und er kann sich auch gewisse Beiträge der Patientinnen und Patienten vorstellen, etwas Selbstbehalte. Das lehnt die Opposition ausdrücklich ab. FPÖ und Grüne sprechen sich aber sehr wohl für strukturelle Reformen aus, genauso wie die NEOS. Letztere sehen die Reformpartnerschaft in der Verantwortung.
1: Bundeskanzler Christian Stocker von der ÖVP hält eine Neuausrichtung der österreichischen Sicherheitspolitik für notwendig. Österreich müsse unangenehmen Wahrheiten mit kühlem Kopf begegnen, so Stocker beim Europaforum Wachau. Die militärische Neutralität sei kein Verteidigungskonzept, das Bundesheer müsse deutlich ausgebaut werden. In Polen müssen die Standesämter künftig gleichgeschlechtliche Ehen, die im Ausland geschlossen werden, anerkennen. Die polnische Regierung hat ein entsprechendes Urteil des Europäischen Gerichtshofs jetzt in nationales Recht umgesetzt. In Vorarlberg bereitet der Abbau von 155 Stellen beim Verpackungskonzern Alpla Sorgen. Nur ein Teil erfolgt über Pensionierungen. Eine erkleckliche Zahl an Mitarbeitenden dürfte sich demnächst in der Arbeitslosigkeit wiederfinden. Das ist ein empfindlicher Rückschlag für den Arbeitsmarkt in Vorarlberg, Jürgen Peschiner.
3: Wenn ein Unternehmen wie Alpla 15% der Arbeitsplätze am Stammsitz streicht, dann ist das ein schlechtes Zeichen für den gesamten Arbeitsmarkt. AMS-Landesgeschäftsführer Bernhard Bereuter sagt,
4: das ist natürlich schon für uns auch besorgniserregend in der Hinsicht, dass die Arbeitsplätze verloren gehen und insgesamt weniger Beschäftigungsplätze für Vorarlberger und Vorarlbergerinnen zur Verfügung stehen.
3: Seit dem Ende der Corona-Pandemie sind die Beschäftigtenstände von Rekord zu Rekord geeilt. Es hatten also immer mehr Menschen einen Job. Heuer im April ist diese Zahl erstmals wieder gesunken. Besorgniserregend ist die Situation in der Industrie. Da sind innerhalb eines Jahres 700 Jobs verloren gegangen.
1: Die legendäre Citroën-Ente kommt zurück. Wie der Autokonzern Stellantis, zu dem Citroën jetzt gehört, heute bekannt gab, wird es im Oktober ein neues, voll elektronisches 2CV-Modell geben, das im Design an die alte Ente erinnern wird. Der alte 2CV war von 1948 bis 1990 produziert worden. Das waren die Nachrichten mit Matthias Schmelzer zum Wetter.
5: 28,4 Grad sind es heute in Haiming in Tirol geworden und hoch 10 Uhr sorgt das ganze Pfingstwochenende lang für Sommerwetter mit jede Menge Sonne, bringt uns außerdem die ersten 30 Grad des Jahres. Die gehen sich spätestens am Sonntag aus in vielen Regionen. Morgen werden es rund 29 Grad im Westen. In der Osthälfte ziehen morgen aber nochmal dichtere Quellwolken durch, zumindest vorübergehend. Und zum Teil macht sich der Nordwind hier bemerkbar. Am Pfingstsonntag wird es dann noch eine Spur wärmer und auch am Montag bleibt die Gewittergefahr gering. Damit gibt es nicht nur gute Bedingungen fürs Freibad, sondern auch für längere Bergtouren. So viel zum Wetter von Carmen Schüssling.

0: Im Frühling, der uns so entzückt, spielt das Wetter oft verrückt. Grad war's noch schön und warm bereits. 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Freitag!
1: Frätzeltag, grüß euch, erst Knutzi.
0: Tschüss, Oliver! Und tschüss, du. Und ihr alle, ihr großen, mittelgroßen und kleinen Menschenkinder auf eurer großen, schönen Menschenwelt. Hello!
1: Knutzi, hello!
0: Das stört dich da.
1: Ja, das sagt man bei uns nicht.
0: Ich sag das manchmal. Hello!
1: Ist schon, passt schon. Zu deinem Begrüßungsgedicht. Es stimmt, da waren in letzter Zeit ein paar eiskalte Tage dabei.
0: Ja, genau. Die heiligen Eistage.
1: Du meinst die Eisheiligen.
0: Ja, genau. Stimmt. Ja, die meine ich.
1: Die waren ja eigentlich vorige Woche da. Aber auch danach war es noch ein paar Mal ganz schön kalt.
0: Was ist das eigentlich? So ein Eisheiliger...
1: Naja, nach diesen katholischen Heiligen sind im Mai ein paar Tage benannt, an denen es im Mai oft noch einmal total kalt wird, obwohl es vorher schon richtig warm war.
0: Aber heute war es in Knötzelhausen schon fast sommerlich.
1: Bei uns ist es ja auch wieder wärmer geworden.
0: Machen wir da heute eine Wettersendung oder was?
1: Natürlich nicht, Knurzi. Heute gibt's wie jeden Freitag ein Rätselkuddelmuddel.

0: So, Knurzel, und jetzt lösen wir mal die Rätsel von voriger Woche auf.
1: Eigentlich brauchen wir das gar nicht. Die Kinderleins, die mir schreiben, haben die Rätsel nämlich alle lösen können.
0: Ja, aber vielleicht die Kinder nicht, die dir nicht geschrieben haben.
1: Ach so, ja, aber es haben mir ja eh alle geschrieben.
0: Wer alle?
1: Ja, alle halt! Mir hat niemand nicht geschrieben.
0: Hä? Die haben alle Menschen geschrieben?
1: Jo.
0: Du hast 8 Milliarden Karten oder Briefe bekommen. 8000 Millionen Briefe.
1: Jo.
0: Du redest kompletten Blödsinn, Knurzi.
1: Das kann sein, ja.
0: Wie auch immer, worum ist es im Gedichträtsel gegangen?
1: Um die Wut.
0: Nein, Knurzi, um den kleinen Bruder von der Wut.
1: Der hat einen Bruder, die Wut?
0: Ja, könnte man so sagen, einen kleinen.
1: Das Wutale oder den Wutzi?
0: Den Grant.
1: Ach so, ja, genau. Genau, der Grant.
0: Im Sprichworträtsel haben wir wieder ein falsches Wort gesagt, nämlich
1: Hund.
0: Genau, Knurzi, denn wir haben gesagt, der frühe Vogel fängt den Hund. Richtig heißt es aber, der frühe Vogel fängt den
1: Wurm.
0: Genau. Und gemeint ist damit, dass wenn man eine Sache, zum Beispiel eine Arbeit,

0: nicht.
1: Ja, sicher gibt's Bremen, das ist eine Stadt im Norden von Deutschland.
0: Ach so, ja genau, du hast aber in dem Märchen gesagt, die Wiener Stadtmusikanten.
1: Das war der Fehler.
0: Ach so, Wien gibt es also gar nicht.
1: Natürlich gibt's Wien, aber das Märchen, das die Gebrüder Grimm vor 200 Jahren in ihre Märchensammlung aufgenommen haben, heißt die Bremer Stadtmusikanten und nicht die Wiener Stadtmusikanten.
0: Ach so, aha.
1: Und damit sind wir beim heutigen Gedichträtsel. Da geht es um etwas, das wir alle regelmäßig machen. Und wer von euch erkennt, was das ist und Mondstoppgut gewinnen möchte, schreibt das an den Knurzel.
0: Nicht an den Vollmann, nein, an mich. Wenn der Knurzel, das bin ich.
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0: Genau, und los!
1: Es gibt für ihn einen eigenen Kübel. Der steht in jedem Haus. Und vor dem Haus steht auch so ein Kübel. Und also trägt man ihn raus. Er entsteht beim Putzen, beim Kochen, beim Entrümpeln oder beim Essen. Dann muss man ihn entfernen, das sollte man nie vergessen. Sonst beginnt er zu stinken und fault vor sich hin. Deshalb tut man ihn auch in Säcke. In einer Wohnung steht der Kübel für ihn, meistens in einer Ecke. Sind die Kübel vorm Haus dann alle voll, dann kommt so ein Auto ums Eck. Zwei Männer leeren dann die Kübel aus und führen ihn weit, weit weg. Du ahnst schon vielleicht, was ich da meine. Weil du ein Blitzkneißer bist. Ich meine das, was wir alle oft machen. Ich meine den, richtig, den Mi.
0: Mi, den Mi, den, hä, ich meine, also du meinst den Mittwoch.
1: Geknurzi.
0: Die Knurzi, Knurzi. Was ist die Knurzi?
1: Falsch.

0: Sag Knurzi, dein Rätsel ist dran. Was für eins hast du mitgebracht?
1: Ein komplett neues.
0: Sehr super. Was für eins?
1: Ein Singrätsel.
0: Aha, das klingt

0: Spanienknödel. Was sollen wir da erraten?
1: Das Lied, wie es heißt. Ich singe es vor und ihr müsst es erraten.
0: Du singst es uns vor?
1: Ja.
0: Was ist dann da zu erraten?
1: Na, du kannst Fragen stellen. Das Lied.
0: Ja, aber...
1: Ich bringe ein Beispiel. Also Achtung. Ein Männlein steht im Walde ganz still und stumm. Wie heißt das Lied?
0: Ein Männlein steht im Walde?
1: Okay, das war einfach. Aber jetzt ein anderes. Achtung. Fuchs, du hast dich ganz gestohlen. Gib sie wieder her, gib sie wieder her. Sonst ist der Jäger mit dem Schießgewehr. Wie heißt das Lied?
0: Fuchs, du hast dich ganz gestohlen.
1: Bravo!
0: Knurzi... Die Rätselidee funktioniert überhaupt nicht.
1: Du meinst, das ist zu schwer?
0: Na, Knurzi, das ist überhaupt kein Rätsel. Wenn die Lösung von einem Rätsel gleich am Anfang von dem Rätsel gesagt oder gesungen wird, ist es ja kein Rätsel mehr.
1: Ach so, ja blöd. Dann gibt's halt ein Sprichworträtsel. Da. Schreibe ich jetzt da was auf.
0: Das heißt, wir sagen jetzt beide ein Sprichwort auf. Ein Wort ist dabei aber falsch und das sollt ihr erkennen.
1: Ja, nicht, ich schreib's jetzt. Und, was nehmen wir uns aus? Mein Mutter, so. So. Ja, da hast du und jetzt schreibe ich doch für mich, schreibe ich es auch noch auf. So. Genau.
0: Dankeschön. Aha, ja, okay. Und wenn ihr vom Knurzel Mondstabgold bekommen möchtet, dann schreibt ihr das falsche Wort an den Knurzel.
1: Was? An wen? So an mich? Nein, der Knurzel, das bin ja ich.
0: 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Und hier kommt Knurzis heutiges Sprichwort.
1: Rätsel.
0: Man muss das Eisen schmieden, solange es weich ist.
1: Man muss das Eisen schmieden, solange es weich ist.
2: Sprichwort.
1: Rätsel. Welches Wort war da falsch?

0: Jetzt kommt das Gewichtsrätsel. Wie schwer ist der Oliver Vollmann, wenn er eine Kasnudel gegessen hat? Ja oder nein?
1: Du bist echt ziemlich wirr heute, Knorzi. Du redest völlig wirres Zeug daher.
0: Ach so, wieso?
1: Das weiß ich nicht. Aber jetzt kommt das Märchenrätsel.
0: Ach so, wieso?
1: Weil das immer das dritte und letzte Rätsel im Rätselkuddelmuddel ist.
0: Ach so.
1: Frag jetzt nicht, wieso.
0: Wieso?
1: Alter Schwede.
0: Ich bin kein Schwede, ich bin der Knurzel.
1: Jedenfalls schlüpfe ich jetzt gleich in ein sehr bekanntes Märchen von den Gebrüdern Grimm. Ihr sollt erkennen, was das für eins ist. Und wenn es leicht geht, auch den Fehler, den wir da reingeschummelt haben. Und wenn ihr Mondstaubgold bekommen möchtet, schreibt ihr das an den Knurzel.
0: Also an mich. Weil der Knurzel, das bin ich.
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0: Und bitte den Absender draufschreiben. Bitte.
1: Sonst gibt es ja kein Mondstaubgold.
0: Das Märchenrätsel.

0: Auf, ihr lieben Kinderlein, eure Mutter ist wieder da und hat euch allen sieben etwas Gutes mitgebracht. Hallihallo, aufmachen, ich bin's. Ich bin aus dem Wald zurück, ihr lieben kleinen Sieben. Ich habe Futter dabei. Gutes Futter habe ich mitgebracht.
1: Nicht aufmachen. Miau, miau. Das ist der Böse. Wo? Miau, der Wolf. Der Wolf, der Böse. Miau.

0: Und das war's auch schon wieder, unser Rätselkuddelmuddel. Und weil du ja heute ziemlich viel Blödsinn dahergeredet hast, Knurzi,
1: stimmt überhaupt nicht,
0: könnte es natürlich sein, dass du auch deinen Schlusswitz vergessen hast.
1: Natürlich nicht. Was wird aus einem Dinosaurier, wenn der eine Zitrone isst? Ein Dinosaur.
0: Und damit, pfiat euch, schlaft's gut, pfiat die Knurzel.
1: Pfiat die, Uli Fulli, bis nächste Woche. Ich freue mich schon jetzt auf dich und auf dich und auf dich und auf dich und auf euch alle, ihr Menschenkinderleins, auf eurer wunderschönen Menschenwelt. Und bitte passt's gut auf euch. Träumt's was ganz was Schönes und ein dickes Musselein von eurem Knurzel. Pfiat euch. Mua.

0: Jetzt bitte, bitte, bitte, bitte. Was wünschst du dir denn?
1: Dass du mit mir mal auf den Rummel gehst.
0: Aha, und was noch?
1: Und dass ich alle Kinder einladen darf, dass du uns sehr viel Pudding machst und dann uns ganz, ganz lustig wird.
0: Nein.
1: Ist das nicht etwas zu viel?
0: Nein, nein, das geht gerade noch. Mal sehen. Aber jetzt musst du schlafen.
1: Papi, einen Moment noch.
0: Was willst du denn noch?
1: Ich will dich bloß noch etwas lieb haben, weil du so lieb bist.
0: Glaubst du, dass ich das bin, ja?
1: Ja, oh ja.
0: Also, gute Nacht, du lause Junge. Schlaf schön.
1: Nein, du isst bei uns nicht ohne eine Geschichte. Was dir lieber ist, mir ist egal.
0: Na schön. Mir ist auch egal. Also,

0: Es ist 19.30 Uhr. 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
1: Am Mikrofon Paul Kracke. Heute haben sich die Außenminister von der NATO in der schwedischen Hafenstadt Helsingborg getroffen. In der NATO arbeiten 32 Länder in Europa und in Nordamerika militärisch zusammen. Bei dem Treffen war auch überraschend der Außenminister von den USA, Marco Rubio, dabei. Der Präsident von den USA, Donald Trump, hat vor kurzem gesagt, 5000 Soldaten aus den USA sollen Deutschland verlassen. Trump möchte 5000 weitere Soldaten aus den USA nach Polen schicken. NATO-Chef Mark Rutte findet das sehr gut. Özgür Özel darf nicht mehr Chef von der größten Oppositionspartei CHP in der Türkei sein. Das hat ein Gericht in der Hauptstadt Ankara gestern entschieden. Oppositionsparteien sind nicht in der Regierung in einem Land. Das Gericht sagt, CHP-Vertreter haben 2023 Geld bekommen, um für Özel als neuen Parteichef zu stimmen. Die CHP sagt, das stimmt nicht. Der türkische Präsident Recep Tayyip Erdogan verfolgt seit Jahren die Partei CHP. Er möchte bei der nächsten Präsidentschaftswahl 2028 keine Gegenkandidaten. Erdogan ist seit mehr als 20 Jahren an der Macht in der Türkei. Für gläubige Muslime beginnt diesen Sonntag die Hadsch. Die Hadsch dauert in diesem Jahr bis Freitag, den 29. Mai. Die Hadsch ist die wichtigste Pilgerreise für Muslime. Die Muslime reisen in die Stadt Mekka. Mekka ist in Saudi-Arabien und ist für Muslime eine heilige Stadt. In der Stadt Mekka ist der islamische Religionsgründer Mohammed geboren worden. Laut dem heiligen islamischen Buch, dem Koran, müssen alle gesunden Muslime mindestens einmal in ihrem Leben nach Mekka reisen. Das waren die Nachrichten einfacher Sprache. Redaktion Christine Meyer-Bohusch und Lorenz Lohr.
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Mit den Stäussi-Spitzlern und dem Klarinettenbohrischen sind wir in die Freitagsausgabe der Sendung Kärnten singt und spielt gestartet. Verena Blimitscher begrüßt Sie recht herzlich. Und in der nächsten Viertelstunde gibt's Chor- und Volksmusik vom Singkreis Dreitäler, gefolgt vom MGV Dellach im Obergeiltal. Begleitet werden die Männer von Florian Hohenwarter an der Harmonika und Christian Oberleuer an der Gitarre. Sie sind dann auch beim darauf folgenden Volksmusiktrio mit dabei. Und im Anschluss an diesen Bohrischen hören wir Boy Six und die Sängerrunde St. Michael bei Villach. Ich wünsche gute Unterhaltung mit diesem Programm.

Die Sängerrunde St. Michael bei Villach in der Sendung Kärnten singt und spielt. Die Rosenthaler eröffnen den zweiten Block der heutigen Sendung mit dem Solisten Thomas Tischler. Darauf folgt der gemischte Chor Bleiburg, die Makatschmusi, die Sängerrunde Zlan mit der Solistin Katrin Winkler und zum Abschluss hören wir das Kärntner Doppelsextett. Weiterhin gute Unterhaltung.

Das Kärntner Doppelsextett mit einer Hommage an unser schönes Kärnten. Und damit sind wir am Ende der heutigen Sendung angelangt. Ein schönes Wochenende wünscht uns jetzt noch das Ensemble Oberkrain. Ich schließe mich diesen Wünschen an, sage danke fürs Zuhören und wünsche noch einen angenehmen Abend.

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1: Die Nachricht mit Matthias Schmelzer. In einem Pflegeheim im Bezirk Villachland ist es am Abend zu einem Brand gekommen. Etwa 100 Menschen mussten in Sicherheit gebracht werden. Laut ersten Informationen des Roten Kreuzes gibt es mehr als 34 Verletzte. Eine Person wurde offenbar schwer verletzt. Etliche Rettungsautos, Feuerwehren und auch die Schnelleinsatzgruppen Villach und Klagenfurt sind im Einsatz. In die Türkei jetzt. Nachdem ein Gericht gestern die Führungsriege der größten türkischen Oppositionspartei CHP abgesetzt hat, ist die Aufregung groß. Tausende sind auf die Menschen auf die Straße gegangen und haben demonstriert. Sie sprechen von faschistischen Mitteln, die Präsident Erdogan gegen die Opposition anwendet. Teresa Kulovic berichtet.
2: Tausende Menschen haben sich vor der Parteizentrale der türkischen Oppositionspartei CHP in Ankara versammelt, nachdem ein Gericht die gesamte Parteispitze abgesetzt hat. Im Urteil wird festgehalten, Parteichef Özel habe die Partei unrechtmäßig übernommen. Die Rede ist von Stimmenkauf. Die Partei sieht dahinter Kalkül, um die Opposition zu schwächen. Die CHP konnte bei der Kommunalwahl 2024 beachtliche Erfolge einfahren. Nach dem Gerichtsurteil gestern hat sich die Führungsriege in der Parteizentrale versammelt und sie bis dato auch nicht wieder verlassen.
3: Ich bin so lange hier, bis die Gefahr vorüber ist. Solange die Entscheidung über die Parteiführung nicht von der Partei getroffen wird, bin ich in diesem Gebäude. Ich bin in meinem Büro und ich gehe nirgendwo hin,
2: sagt Özel. Die Partei hat auch Berufung beim obersten Wahlausschuss gegen das Urteil eingelegt.
1: Der Fall von zwei ausgesetzten Kindern sorgt in Portugal für Aufregung. Die 41-jährige französische Mutter und ihr Partner wurden festgenommen. Sie sollen die Brüder mit verbundenen Augen in einem Wald zurückgelassen haben. Der 3- und der 5-jährige wurden an einer Landstraße von einem Autofahrer gefunden. Der Vater der Buben hatte sie vor 1,5 Wochen in Frankreich als vermisst gemeldet und seine Ex-Frau wegen Kindesentzugs angezeigt. Zum Sport. Wie erwartet trennen sich die Wege von ÖFB-Kapitän David Alaba und Real Madrid. Der Vertrag von Alaba läuft nach dieser Saison aus und wird nicht verlängert, Christoph Ott.
4: Der 33-jährige Wiener hat für Real Madrid in 5 Jahren 131 Spiele bestritten und mit den Madrilenen 11 Titel gewonnen, unter anderem 2-mal die Champions League, die spanische Meisterschaft und 1-mal den spanischen Cup. In einem emotionalen Video gespickt mit zahlreichen Highlights hat Real den Abschied bekannt gegeben. Morgen wird Alaba dann im Santiago Bernabeu im letzten Liga-Heimspiel verabschiedet. Wo der 33-Jährige nach der WM seine Karriere fortsetzt, ist noch offen. Der Wiener wird laut spanischen Medienberichten zum Beispiel mit italienischen Vereinen wie Inter Mailand und Juventus Turin in Verbindung gebracht.
1: Das waren die Nachrichten mit Matthias Schmelzer. Und jetzt zum Wetter.
5: Nachdem die Eisheiligen am vergangenen Wochenende einen Kaltlufteinbruch gebracht haben, bricht am kommenden Wochenende der Sommer aus. Die Sonne scheint schon mehr als 15 Stunden lang, vor allem am Pfingstsonntag und am Montag, und die Temperaturen steigen auf 24 bis 30 Grad. Nur morgen wird sich der 30er wohl eher nicht ausgehen. Zum einen, weil in der Osthälfte Österreichs nochmal dichtere Quellwolken durchziehen. Zum anderen, weil die Luftmasse einfach noch nicht ganz so warm ist. So viel zum Wetter von Carmen Schüssling.
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1: Die Nachricht mit Matthias Schmelzer. Nach dem Brand in einem Pflegeheim im Bezirk Villachland am Abend konnte die Feuerwehr mittlerweile Brand ausgeben. Rund 100 Bewohnerinnen und Bewohner mussten in Sicherheit gebracht werden. 16 Personen befinden sich laut Roten Kreuz zur Abklärung in den umliegenden Spitälern. Die Einsatzkräfte sind zu einem Großeinsatz ausgerückt, sagt Feuerwehreinsatzleiter Manfred Brugger.
2: Der Brand hat sich im Keller abgespielt, in den auch noch Bewohnerräumen. Dort ist der Brand ausgebrochen. Zur genauen Brandursache können wir natürlich noch nicht sagen. Das sind Ermittlungen jetzt von der Exekutive. Die größte Herausforderung ist, dass wir alle herausbekommen, schauen, dass wir alles hundertprozentig abdecken können. Und das haben wir in kürzester Zeit geschafft. Es ist auch die Brandbekämpfung in kürzester Zeit durchgeführt worden und Brand ausgegeben, ca. eine halbe Stunde später.
1: Sagt Feuerwehreinsatzleiter Manfred Brugger nach dem Brand in einem Pflegeheim im Bezirk Villachland. In den USA hat Geheimdienstkoordinatorin Tulsi Gabbard ihren Rücktritt angekündigt. Als Grund nannte sie eine Krebserkrankung ihres Mannes. Gabbard steht noch bis Ende Juni an der Spitze der US-Geheimdienste und war bisher eine wichtige Beraterin von Präsident Donald Trump. Zuletzt gab es zwischen den beiden aber Auffassungsunterschiede wegen des Irankriegs. Graz wird zum größten Ausbildungsort für Psychotherapie in Österreich. Im kommenden Wintersemester wird es in der steirischen Landeshauptstadt erstmals das neue Masterstudium für Psychotherapie geben. Für den Aufnahmetest am 6. Juli haben sich 215 Interessierte registriert. Sie bewerben sich um 140 Studienplätze. Michael Pendl berichtet.
3: Österreichweit stehen 500 Studienplätze zur Verfügung, die meisten mit eben 140 in Graz. Angeboten wird das Psychotherapiestudium gemeinsam von der Universität Graz und der Medizinischen Universität Graz. Das Studium verbindet medizinische, psychologische und praxisbezogene Ausbildungsschwerpunkte. Studierende absolvieren Lehrveranstaltungen an beiden Universitäten und sollen so von den jeweiligen fachlichen Schwerpunkten profitieren. Die praktische Ausbildung erfolgt unter anderem auch im neu eingerichteten Zentrum für Psychotherapie. Schätzungen zufolge haben laut MedUni Graz 700.000 Menschen in Österreich Bedarf an einer entsprechenden Behandlung. Die Zahl der verfügbaren Plätze liegt aber deutlich darunter. Ein Teil der derzeit tätigen Psychotherapeutinnen und Therapeuten stehe außerdem vor dem Ruhestand. Nachwuchs wird also dringend benötigt.
1: In Europa dürfte erstmals ein Schlankheitsmittel in Tablettenform zugelassen werden. Die Europäische Arzneimittelagentur hat grünes Licht für die Wegovy-Abnehmpille des dänischen Pharmakonzerns Novo Nordisk gegeben. Auch der US-Rivale Eli Lilly hofft auf eine Zulassung. Die Konzerne versprechen sich durch die Abnehmpillen mehr Absatz als von den bisher üblichen Spritzen zur Gewichtsreduktion. Das waren die Nachrichten mit Matthias Schmelzer. Zum Wetter.
4: Nur noch einen Monat bis zum kalendarischen Sommerbeginn. Das Wetter wird aber schon dieses Wochenende richtig sommerlich mit jeder Menge Sonne und mit Temperaturen von 24 bis 30 Grad. Wir erwarten den ersten 30er des Jahres genau zu Pfingsten. Morgen kommen zur Sonne aber auch Quellwolken. Die sind von Linz und Klagenfurt ostwärts teilweise dichter, verdecken den Blick auf die Sonne. Stellenweise ist es auch windig. Im Lauf des Wochenendes werden dann aber nicht nur die Tage, sondern auch die Nächte immer milder. So viel zum Wetter von Carmen Schüssling.
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1: Die Sparpläne bei den heimischen Unis werden auf Herbst verschoben. Nach dem Brand in einem Kärntner Pflegeheim befinden sich 16 Bewohnerinnen und Bewohner zur Abklärung in Spitälern. In den USA tritt Tulsi Gabbard, die Chefin der Geheimdienste und wichtige Beraterin von Präsident Donald Trump, zurück. Und in Cannes wurde die österreichische Regisseurin Sandra Wollner mit ihrem Film Every Time zum Sieger der Kategorie Un Certain Regard gekürt. Zum Nachtjournal begrüßt sie Matthias Schmelzer. Vor einem Super-GAU haben die Universitäten diese Woche angesichts des Sparkurses der Regierung gewarnt. Sie haben Einsparungen bei den Unis von bis zu 1 Milliarde Euro befürchtet. Seit heute ist klar, es wird tatsächlich auch bei den Unis gespart, aber nicht so stark wie befürchtet und noch nicht gleich. Viktoria Waldhäusl.
2: Das Uni-Budget bleibt 2028 mit rund 5,2 Milliarden Euro stabil. Allerdings, die Ärztegehälter an den Unikliniken müssen sie dann selbst zahlen. Und die Inflation wird nicht abgegolten. Es bleibt also weniger übrig. Ab 2029 soll es mehr geben, sagt Wissenschaftsministerin Eva-Maria Holzleitner von der SPÖ.
3: Hier ist mein Ziel, dass wir nicht nur sozusagen die Euroanzahl für die Universitäten gleich bleibt, sondern dass wir unsere Universitäten stärken.
2: Wie viel es für die Unis dann tatsächlich gibt, soll im Herbst feststehen. Der Präsidentin der Universitätenkonferenz Brigitte Hütter ist das zu wenig.
4: Die Verunsicherung ist gleich groß und eigentlich größer als noch am Montag. Wir erleben, dass das Problem verschoben wird und es gibt keinerlei verbindliche Aussagen.
2: Man bleibe daher kämpferisch. Nächste Woche ist nach wie vor eine Großdemo geplant.
1: Apropos Sparen, die Wirtschaftskammer will in den kommenden Wochen ihr Sparpaket fertigstellen. Bis 2029 geht es in Summe um 100 Millionen Euro, die Unternehmen weniger an Beiträgen zahlen. Gerade die Länderkammern sehen sich auf Kurs, berichtet Volker Obermeier.
5: Wien hat die Beitragssenkung schon beschlossen. Gut 20 Millionen Euro sollen es werden. In den anderen Bundesländern stehen die Beschlüsse für die niedrigeren Abgaben der Unternehmen bis Anfang Juni an. Insgesamt sollen die Einnahmen der Länder bis 2029 um etwa 60 Millionen Euro sinken. Gespart werde im System, sagt WKO Niederösterreich-Chef Wolfgang Gecker.
6: Wir werden uns anschauen, wo finden wir Synergieeffekte, und wir werden auch untereinander von den Landeskammern schauen, wo können wir uns unterstützen. Wir müssen vielleicht nicht alles in einmal machen.
5: Wo die WKO-Zentrale auf Einnahmen verzichten will, ist noch nicht bekannt. In Summe sollen es an die 40 Millionen Euro sein. Der Fokus beim Sparkurs liegt auf der sogenannten Kammerumlage 2. Sie bringt derzeit etwa 440 Millionen Euro, ein Drittel des Gesamtbudgets.
1: Damit nach Kärnten. Da hat der Brand in einem Pflegeheim im Bezirk Villachland am Abend für einen Großeinsatz von Rettung und Feuerwehr gesorgt. 100 Menschen mussten in Sicherheit gebracht werden. Zunächst waren mehr als 30 Verletzte befürchtet worden. 20 wurden dann zur Abklärung in umliegende Spitäler gebracht. Die anderen konnten vor Ort von den Einsatzkräften versorgt werden. Das Feuer dürfte im Keller seinen Ausgang genommen haben. Zur Ursache gibt es noch keine Angaben. Zur Außenpolitik jetzt nach Schweden. Seit 2 Jahren ist das ehemals neutrale Land im Norden Europas Mitglied des westlichen Verteidigungsbündnisses NATO. Und als solches hat es heute ein Treffen der NATO-Außenminister ausgerichtet. Und es war wieder ein heikles Treffen. Seit Donald Trump US-Präsident ist, gibt es ja von ihm dauernd Vorwürfe, vor allem gegen die europäischen NATO-Staaten. Matthias Humpelstetter berichtet.
7: Es ist das erste Treffen von US-Außenminister Rubio mit den NATO-Partnern, seit der Iran-Krieg für Verstimmungen gesorgt hat. US-Präsident Trump hat zuletzt angekündigt, 5000 US-Truppen aus Deutschland abzuziehen. Und auch eine geplante Verlegung von Truppen nach Polen wollte er stoppen. Kurz vor dem heutigen NATO-Treffen dann die überraschende Ankündigung von Trump, man wolle doch 5000 Truppen nach Polen schicken. Politischen Druck wolle man mit diesem Zickzackkurs nicht ausüben, versichert heute US-Außenminister Rubio.
8: This is not
7: Derartige Entscheidungen würden nicht aus dem Bauch heraus getroffen. Andere Länder seien in den Prozess eingebunden. Es seien strategische Überlegungen von Militärexperten, keine politischen Entscheidungen.
8: In den USA ist die Koordinatorin der Geheimdienste überraschend zurückgetreten. Tulsi Gabbard hatte diesen wichtigen Job seit Beginn von Donald Trumps zweiter Amtszeit inne. Als Grund für ihren Rücktritt nennt Gabbard die Krebserkrankung ihres Mannes. Zuletzt hat es zwischen der wichtigen Beraterin und dem US-Präsidenten aber auch zunehmend inhaltliche Differenzen gegeben. Aus Washington berichtet Christoph Kohl.
9: Sie müsse sich aus dem öffentlichen Dienst zurückziehen, um an der Seite ihres Mannes zu sein, der an einem seltenen Knochenkrebs erkrankt sei, schreibt Tulsi Gabbard in ihrem Kündigungsschreiben an Donald Trump. Gabbard stand an der Spitze der US-Geheimdienste und war somit eine wichtige Beraterin des Präsidenten. Als Veteranin und ehemalige Abgeordnete der Demokraten, die 2024 zu den Republikanern gewechselt ist, hat sich Gabbard stets gegen militärische Interventionen im Ausland ausgesprochen. In Sachen Irankrieg war sie mit Donald Trump nicht immer auf einer Linie und daher im Weißen Haus zuletzt etwas im Abseits. Dennoch meint Trump zum Abschied, dass Gabbard eine hervorragende Arbeit geleistet habe.
8: Zur Kultur. Sandra Wollner hat es geschafft. Das Werk Every Time der österreichischen Regisseurin wurde am Abend bei den Filmfestspielen von Cannes zum Sieger der Nebenschiene Un certain regard gekürt. Die 1983 in Leoben geborene Wahlberlinerin erhielt mit ihrem dritten Spielfilm den Hauptpreis dieser zweitwichtigsten Sektion des Festivals an der Croisette, das morgen dann die Preise im Wettbewerb vergibt. Eine Kulturveranstaltung, Großveranstaltung geht zur Stunde in Wien über die Bühne. Am Heldenplatz werden die 75. Wiener Festwochen eröffnet. Wir kommen zum Sport. Christoph Ott beginnt zunächst mit Fußball.
10: In der Fußball-Bundesliga gewinnt Ried im Europacup-Playoff-Hinspiel zu Hause mit 2:1 gegen Rapid durch die Tore von Havena und Bogu. Das Rückspiel steigt dann am Montag in Hütteldorf. Jetzt ist es offiziell. ÖFB-Teamspieler David Alaba und Real Madrid gehen ab Sommer getrennte Wege. Der 33-jährige Wiener hat für Real Madrid in 5 Jahren 131 Spiele bestritten und mit den Madrilenen 11 Titel gewonnen. Unter anderem 2-mal die Champions League und die spanische Meisterschaft. Wie es bei Alaba nach der WM weitergeht, ist noch offen. Eine weitere Ära geht in England zu Ende. Pep Guardiola verlässt Manchester City nach 10 Jahren. Mit insgesamt 20 Titeln ist der Spanier der erfolgreichste Trainer der Vereinsgeschichte. In der Formel 1 dominiert Mercedes das erste Training in Montreal vor Ferrari und Red Bull. WM-Leader Kimi Antonelli fährt vor Teamkollege George Russell Bestzeit. Dritter ist Hamilton, vierter Leclerc und fünfter Verstappen. Und bei den Tennis French Open gewinnt Juri Rodionov in der dritten und letzten Quali-Runde mit 7:5 und 6:3 gegen den Kroaten Borna Gojo. Damit stehen erstmals seit 2014 in Wimbledon 6 österreichische Spielerinnen und Spieler im Hauptfeld eines Grand-Slam-Turniers.
8: Christoph Ott hat berichtet. Und damit zum Wetter von und mit Carmen Schüssling.
11: 19 Grad hat es jetzt noch in Klagenfurt und Wien und am kommenden Wochenende werden nicht nur die Tage immer wärmer, auch in den Nächten kühlt es immer weniger ab. Zum einen, weil die Nächte 2 Minuten kürzer werden und zum anderen, weil die Luftmasse über Österreich immer wärmer wird. Das Pfingstwochenende wird nämlich sommerlich. Spätestens am Sonntag erreichen wir das erste Mal die 30-Grad-Marke in Österreich und dann gleich in einigen Regionen. Das Ganze mit viel Sonne, nur morgen sind noch dichtere Quellwolken dabei, nach Osten zu.
8: Das war das Nachtjournal mit Matthias Schmelzer. Verbringen Sie noch einen schönen Abend, ein Start in ein möglicherweise langes Pfingstwochenende.
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2: Die Nachricht mit Matthias Schmelzer. An den Sparplänen für die Unis gibt es weiter Kritik. Über die genauen, längerfristigen Budgetkürzungen wird nach heftigen Protesten erst im Herbst entschieden, wie SPÖ-Wissenschaftsministerin Eva-Maria Holzleitner heute bekannt gab. Das sei ein schlechtes Zeichen, sagt die stellvertretende grüne Klubobfrau Siegfried Maurer.
3: Ich beschäftige mich seit 20 Jahren mit Unipolitik und bin politisiert über Kürzungen an den Unis. Und ich kann mich nicht erinnern, dass es in den letzten Jahren jemals so einen großen Aufschrei gegeben hat. Und ich habe auch jetzt noch mit Rektoren und mit Wissenschaftlerinnen und so weiter telefoniert. Die sind alles andere als beruhigt. Es wird jetzt auf den Herbst verschoben, aber damit sind die Kürzungen ja nicht vom Tisch.
2: Sagt die stellvertretende grüne Klubobfrau Sigrid Maurer. Beim NATO-Außenministertreffen in Schweden wird die Teilnahme von US-Außenminister Marco Rubio als gutes Zeichen gewertet. Für Verwirrung haben die USA gesorgt, dass sie im Vorfeld sowohl den Abzug als auch die Stationierung von US-Truppen in Europa angekündigt hatten. Der deutsche Außenminister Johann Wadephul will jedenfalls das europäische Engagement für die Ukraine weiter verstärken.
4: Mit Blick auf die Stärkung der Sicherheit Europas, der ja auch die Stärkung des europäischen Pfeilers in der NATO dient, schlagen wir vor, die Zusammenarbeit mit der Ukraine weiter zu intensivieren.
2: Und am NATO-Gipfel im Juli in der Türkei soll der ukrainische Präsident Volodymyr Zelensky ebenfalls teilnehmen. Nach Österreich. Vorigen Sommer ist ein Zug in einem Tunnel im Westen von Wien stecken geblieben. Die Rettungsaktion für die 400 Passagiere hat daraufhin viel zu lang gedauert und Ermittlungen nach sich gezogen. In einem Zwischenbericht wird nun scharfe Kritik an den ÖBB laut. Martin Rauter berichtet.
5: Stromausfall im Wienerwaldtunnel vor Wien. Die Passagiere stranden im Dunkeln, ohne Licht und Toiletten. Es folgt ein laut Zwischenbericht chaotischer Rettungseinsatz. Über 7 Stunden wird es dauern, bis die Fahrgäste den Tunnel verlassen können. Zentraler Kritikpunkt, ein zu wenig geschultes Bahnpersonal. ÖBB-Sprecher Bernhard Rieder widerspricht.
6: Alle Mitarbeiter durchlaufen Fortbildungen, Weiterbildungen, die alle relevanten Sicherheitsthemen beinhalten. Das passiert 2-mal im Jahr.
5: Praktische Übungen gibt es während der Grundausbildung, danach offenbar nur mehr Theorie, kritisiert auch Gewerkschafter Roman Hebenstreit im Ö1-Mittagsjournal.
7: Ich kenne niemanden, der durch eine theoretische Unterweisung schwimmen gelernt hat. Und es ist eben Faktum, dass diese praktischen Unterweisungen nur im Zuge der Grundausbildung stattfinden und danach nicht.
5: Die ÖBB geben an, ihre Sicherheitskonzepte zum Teil bereits überarbeitet zu haben.
2: Bei einer Pipeline-Explosion in Ungarn ist heute ein Arbeiter ums Leben gekommen. 9 weitere wurden verletzt. Der staatliche Ölkonzern MOL spricht von einem Betriebsunfall während der Wartung einer Leitung in dem Werk nördlich von Debrecen. Das waren die Nachrichten mit Matthias Schmelzer. Zum Wetter.
8: Ganze 80 cm Wasserhöhe fehlen dem Bodensee derzeit auf Mittelwasser. 14 cm sind es am Neusiedlersee und auch der Ossiacher See ist so niedrig wie selten im Mai. Und auf Regen müssen wir noch länger warten. Das lange Wochenende wird nämlich sommerlich. Spätestens am Sonntag knacken wir das erste Mal in diesem Jahr die 30-Grad-Marke, die dann gleich in einigen Regionen. Und dazu gibt's viel Sonne, tagelang. Morgen noch ein paar dichtere Quellwolken in der Osthälfte Österreichs. So viel zum Wetter von Carmen Schüssling.
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2: Die Nachricht mit Matthias Schmelzer. Heute ist Samstag, der 23. Mai. In den USA hat die Koordinatorin der Geheimdienste überraschend ihren Rücktritt angekündigt. Tulsi Gabbard hatte diesen wichtigen Job seit Beginn von Donald Trumps zweiter Amtszeit inne. Als Grund für ihren Rücktritt nennt Gabbard die Krebserkrankung ihres Mannes. Zuletzt hat es zwischen der wichtigen Beraterin und dem US-Präsidenten aber auch zunehmend inhaltliche Differenzen gegeben. Aus Washington, Christoph Kohl.
3: Sie müsse sich aus dem öffentlichen Dienst zurückziehen, um an der Seite ihres Mannes zu sein, der an einem seltenen Knochenkrebs erkrankt sei, schreibt Tulsi Gabbard in ihrem Kündigungsschreiben an Donald Trump. Gabbard stand an der Spitze der US-Geheimdienste und war somit eine wichtige Beraterin des Präsidenten. Als Veteranin und ehemalige Abgeordnete der Demokraten, die 2024 zu den Republikanern gewechselt ist, hat sich Gabbard stets gegen militärische Interventionen im Ausland ausgesprochen. In Sachen Irankrieg war sie mit Donald Trump nicht immer auf einer Linie und daher im Weißen Haus zuletzt etwas im Abseits. Dennoch meint Trump zum Abschied, dass Gabbard eine hervorragende Arbeit geleistet habe.
2: An den Sparplänen für die Unis gibt es weiter Kritik. Die stellvertretende grüne Klubobfrau Sigrid Maurer sagt in der ZIP 2, die Regierung setze mit ihrer Sparpolitik die falschen Prioritäten, auch wenn die Entscheidung über Budgetkürzungen bei den Unis auf Herbst verschoben worden sei. Die Entscheidung über den künftigen ORF-Chef oder die künftige ORF-Chefin, die rückt jedenfalls näher. Bis kommenden Donnerstag läuft noch die Bewerbungsfrist. Nach ORF-Magazinchefin Lisa Dotzauer steigen nun auch der frühere Vorstand der Privatsendergruppe Pro7Sat1 Markus Breitenecker und Ex-Henkel-Kommunikationschef Ernst Primosch ins Rennen um die ORF-Führung ein. Maximilian Bieger berichtet.
4: Mit einem rund 3-minütigen Online-Video hat der Medienmanager Markus Breitenecker bekannt gegeben, ORF-Chef werden zu wollen. Sein Konzept trägt den Titel Ein souveräner ORF vom Marktführer zum Marktmotor.
5: Ich bin der Überzeugung, wir brauchen einen starken und souveränen ORF, der uns durch diese Zeit trägt.
4: Antreten will auch der ehemalige Kommunikationschef von Henkel, Ernst Primosch. Er sieht sich selbst als parteilosen Mann der Wirtschaft mit starkem Medienbezug. Bereits am Dienstag hat die Chefin der ORF-TV-Magazine Lisa Dotzauer bekannt gegeben zu kandidieren. Als Favorit für den ORF-Generalsposten wird unterdessen APA-Geschäftsführer Clemens Bick gehandelt. Er hat aber noch nicht bekannt gegeben, ob er antritt. Und auch die amtierende Generaldirektorin Ingrid Thurnherr hält sich über einen möglichen Antritt bedeckt.
2: Die geplante Beleglotterie, mit der die Regierung mehr Menschen motivieren wollte, ab Oktober digitale Rechnungen zu nutzen, wird doch nicht kommen. Nach einem Bericht der Kronenzeitung will das Finanzministerium stattdessen mit anderen Maßnahmen die Einführung des digitalen Belegs begleiten und gleichzeitig Steuerbetrug bekämpfen. Über die Beleglotterie sollten unter allen Personen, die ihre Rechnungen beim Finanzministerium etwa über Finanzonline einreichen, jeden Monat 100 Gewinne zu je 2.500 Euro und bei möglichen Bonusziehungen 2 Gewinne von jeweils 250.000 Euro verlost werden. Zum Fußball. Seit einigen Stunden ist es offiziell. David Alaba und Real Madrid gehen ab Sommer getrennte Wege. Christoph Ott.
6: Der 33-jährige Wiener hat für Real Madrid in 5 Jahren 131 Spiele bestritten und mit den Madrilenen 11 Titel gewonnen. Unter anderem zweimal die Champions League, die spanische Meisterschaft und einmal den spanischen Cup. In einem emotionalen Video gespickt mit zahlreichen Highlights hat Real den Abschied bekannt gegeben. Morgen wird Alaba dann im Santiago Bernabeu im letzten Liga-Heimspiel verabschiedet. Wo der 33-Jährige nach der WM seine Karriere fortsetzt, ist noch offen. Der Wiener wird laut spanischen Medienberichten zum Beispiel mit italienischen Vereinen wie Inter Mailand und Juventus Turin in Verbindung gebracht.
2: Zur Kultur. Die österreichische Regisseurin Sandra Wollner erhält für den Film Everytime bei den Filmfestspielen von Cannes den Hauptpreis in der wichtigsten Nebenschiene Un certain regard. Und in Wien wurden am Abend die 75. Wiener Festwochen eröffnet. Das waren die Nachrichten mit Matthias Schmelzer zum Wetter.
7: Die nächsten Stunden verlaufen meist klar und damit starten wir tagsüber dann meist sonnig in das lange Pfingstwochenende, wenn auch noch frisch. Zur Sonne kommen am Nachmittag ein paar dichtere Quellwolken, vor allem vom Mühlviertel bis ins Burgenland. Die Temperaturen erreichen 22 bis 29 Grad. Spätestens am Sonntag knacken wir dann das erste Mal in diesem Jahr die 30-Grad-Marke und das gleich in mehreren Bundesländern. Es wird also ein Badetag. Und auch der Pfingstmontag geht sonnig und sehr warm bis heiß weiter. So viel zum Wetter von Carmen Schüssling.
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1: Im Studio ist Theresa Eder, es ist 1 Uhr. Viele kennen diese Situation. Man steht unter Druck und ist gestresst und plötzlich fällt es schwerer, sich zu konzentrieren oder einen klaren Gedanken zu fassen. Ein internationales Forschungsteam hat jetzt untersucht, warum das so ist und wie das menschliche Gehirn auf akuten Stress reagiert. Mehr von Marlene Nowotny.
2: Kommt es zu akutem Stress, etwa durch eine Gefahr im Straßenverkehr, unerwartete Schmerzen, Prüfungsangst oder kurzfristige Deadlines, schüttet der Körper Stresshormone aus. Das treibt den Puls nach oben, beschleunigt die Atmung und, das zeigt die aktuelle Studie, beeinflusst den Hippocampus, also jene Hirnregion, die für Informationsverarbeitung und Gedächtnisbildung zuständig ist. Hier lasse die Aktivität unter akutem Stress nach, sagt der Hirnforscher Kai Schüren von der Universität Hamburg. Das könne etwa bei Menschen, die unter Stress lernen, bedeuten,
3: dass man vielleicht nicht Zugriff auf die Informationen hat, die man im Vorhinein schon gelernt hat und dann vielleicht nicht so gut das Neugelernte integrieren kann mit alten Informationen.
2: Hier können Atem- und Achtsamkeitsübungen helfen, sagt Schüren, also Entspannungstechniken, die die Ausschüttung von Stresshormonen bremsen.
1: Vor knapp 30 Minuten ist in Texas die Starship-Rakete von Elon Musks Weltraumunternehmen SpaceX gestartet. An Bord sind 20 nachgebildete Starlink-Satelliten. Diese sollen auf der anderen Seite der Welt ausgesetzt werden. Der Testflug hätte ja eigentlich schon gestern stattfinden sollen. Er ist wegen Problemen mit der Startrampe aber abgebrochen worden. Und heute Abend trifft Österreich bei der Eishockey-Weltmeisterschaft auf Deutschland. Christoph Ott, mit einem Sieg könnten die Österreicher den Viertelfinaleinzug fixieren.
4: Nach 2 Ruhetagen geht das Team von Roger Bader mit neuem Elan in das Duell mit Deutschland. Das Thema möglicher Viertelfinaleinzug will der Teamchef aber bewusst von der Mannschaft fernhalten.
5: Unser Ziel ist einfach ein Sieg gegen Deutschland. Wir wollen morgen gewinnen, wir konzentrieren uns nur auf dieses kleine Foto, Deutschland schlagen und dann würde sich dann automatisch das ergeben. Ja.
4: Die Deutschen stehen nach nur einem Sieg aus 5 Spielen unter Zugzwang und haben anders als Österreich auch gegen Lettland verloren. Dennoch sieht der Vorarlberger Dominik Zwerger die Rollen klar verteilt.
6: Wir wissen, wie gut die Deutschen sind. Sie sind definitiv der Favorit, wir sind der Underdog, aber in der Rolle fühlen wir uns wohl und da werden wir alles geben, um das Beste rauszuholen.
4: Schon ein Punkt könnte Österreich für einen erneuten Viertelfinaleinzug reichen. Das Spiel gegen Deutschland ist ab 20.20 Uhr live zu sehen in ORF 1.
1: Jetzt zum Wetter mit Michi Mattern.
7: Heute scheint im Großteil Österreichs wieder von früh bis spät die Sonne. Nur von Oberösterreich bis ins Burgenland ziehen am Nachmittag, so wie gestern, vorübergehend etwas dichtere Quellwolken durch. Bei nur wenig Wind erreichen die Temperaturen sommerliche 22 bis 29 Grad, in Nordtirol vielleicht sogar den ersten 30er des Jahres. Am Pfingstsonntag und Pfingstmontag gibt's weiterhin Sonne pur, nur geringe Gewittergefahr und für Ende Mai außergewöhnlich heiße 24 bis 32 Grad, also perfektes Bade- und Bergwetter.
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1: Im Studio ist Theresa Eder, es ist 2 Uhr. Am Abend hat es in einem Pflegeheim im Bezirk Villach gebrannt. Rund 100 Bewohnerinnen und Bewohner mussten evakuiert werden. Etwa 20 Menschen wurden laut Rotem Kreuz zur Abklärung in umliegende Spitäler gebracht. Die Einsatzkräfte sind zu einem Großeinsatz ausgerückt. Feuerwehreinsatzleiter Manfred Brugger sagt:
2: Der Brand hat sich im Keller abgespielt, in den auch noch Bewohnerräumen. Dort ist der Brand ausgebrochen. Zur genauen Brandursache können wir natürlich noch nicht sagen. Das sind Ermittlungen jetzt von der Exekutive. Die größte Herausforderung ist, dass wir alle herausbekommen, schauen, dass wir alles hundertprozentig abdecken können. Und das haben wir in kürzester Zeit geschafft. Es ist auch die Brandbekämpfung in kürzester Zeit durchgeführt worden und Brand ausgegeben, circa eine halbe Stunde später.
1: Hilfsorganisationen schlagen Alarm. Die Ernährungssituation in Ostafrika spitzt sich zu. Denn aufgrund des Iran-Kriegs bleiben viele Hilfstransporte aus und auch die steigenden Preise bei Düngemittel und Treibstoff verschärfen die Situation dramatisch. Denise Lekart berichtet.
3: Weltweit sind die Folgen des Iran-Kriegs spürbar, sagt Martin Frick vom Welternährungsprogramm der UNO.
4: Wir rechnen damit, dass dieser Krieg im Iran bis zu 45 Millionen Menschen weiter in den Hunger treiben wird.
3: Ostafrikanische Länder wie Somalia oder der Sudan sind besonders betroffen. Düngemittel hängen in der Straße von Hormus fest, Felder können nicht bestellt werden. Bald könnten in Somalia fast 2 Millionen Kinder akut unterernährt sein. Die Hilfslieferungen stocken nicht nur wegen blockierter Seewege. Wegen steigender Rüstungsausgaben gäbe es immer weniger Geld.
4: Zum Vergleich, ein Tag Krieg im Iran kostet 2 Milliarden Dollar. Eine Woche Krieg wäre im Prinzip das Geld, was wir bräuchten, um 110 Millionen Menschen ein Jahr zu ernähren.
3: Beim Iran-Krieg ist kein Ende in Sicht, mit massiven Folgen für die Menschen in Ostafrika.
1: Und auf dem berühmten Walk of Fame in Hollywood ist ein weiterer Stern hinzugekommen, und zwar für Popsängerin Miley Cyrus. Die 33-Jährige ist unter anderem durch Songs wie Wrecking Ball oder diesen hier bekannt. Die Gen Z kennt sie womöglich auch aus der TV-Serie Hannah Montana. Ihr Stern ist mittlerweile die 2845. Plakette auf dem berühmten Gehsteig. Jetzt zum Wetter mit Michi Mattern.
5: Im Großteil Österreichs geht's heute wieder strahlend sonnig durch den Tag. Das aber nicht überall, denn vor allem von Oberösterreich bis ins Burgenland ziehen am Nachmittag vorübergehend etwas dichtere Quellwolken durch. Die Temperaturen legen weiter zu, Höchstwerte 22 bis 29 in Nordtirol, eventuell sogar 30 Grad und in 2000 Meter hat es zwischen 8 Grad am Schneeberg und 16 Grad in den Ötztaler Alpen. Am Pfingstsonntag und Pfingstmontag wird's noch etwas heißer mit maximal 24 bis 32 Grad. Dazu gibt's weiter bis zu 15 Sonnenstunden täglich und geringe Gewittergefahr.
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